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1: Und auch die Folge 5 des Subsound Mixtapes ist fast schon wieder vorbei. Vielen Dank fürs Zuhören, sagt Gernot Rothaar. Musikzusammenstellung und am Mikrofon hat der besorgt. Wenn ihr eine Playlist dieser Sendung haben möchtet, dann könnt ihr die anfordern unter büro@vueste-welle.de. Dann wird die euch gleich zugeschickt. Also zumindest umgehend. Ja, ich bedanke mich fürs Zuhören nochmal und wünsche euch weiterhin viel Spaß mit dem Programm des Freien Radios Wüste Welle. Stay tuned. Bis bald. Ciao.

0: Einen wunderschönen guten Abend und herzlich willkommen auf der Wüstenwelle, dem freien Radio für Tübingen, Reutlingen und die Umgebung. Ihr könnt uns auf der 96,6 MHz hören und natürlich auch unter www.wüste-welle.de. Ja, heute Abend gibt es 2 Stunden Nightlife. Marco ist heute Abend nicht da. Falls du an dieser Stelle gerade zuhörst, Marco, viele Grüße an dich. Und ich bin heute Abend nicht allein im Studio. Ich habe mir hier professionelle Verstärkung mitgebracht. Ich glaube, meine Verstärkung möchte auch mal was sagen.
1: Guten Morgen, lieber Marco.
0: Guten Abend, dann pass.
1: Guten Abend.
0: Ja, also Marco, falls du zuhörst und an alle anderen auch da draußen, einen schönen guten Abend und willkommen zu Nightlife heute Abend 2 Stunden lang. Und da ja schon in der Vergangenheit die ein oder andere Nightlife-Sendung ausgefallen ist, und ich so viel Musik eigentlich euch vorstellen wollte, gibt es heute Abend 5 Neuvorstellungen in den nächsten beiden Stunden.
1: Genau!
0: Die Rubrik Cover und Original haben wir natürlich auch dabei, die gibt es auch noch später. Und ich habe es ja schon gesagt, neue Musik, wir fangen gleich mal an. Es gibt von dem US-amerikanischen Rockmusiker Neil Morse etwas Neues. Und den hören wir jetzt hier gleich mit 2 Liedern, mit Fully Alive und Shame About My Shame.
1: Jawohl, das genau. Hören wir daran. Viel Spaß.
0: Ja, und das wünsche ich euch auch. Und am Mikrofon ist Bernd Ziegele und jetzt neue Musik von Neil Morse, Fully Alive und Shame About My Shame.

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0: Ja, das war aktuelle Musik von Neil Morse.
1: Ja, genau.
0: Genau, nämlich aus seinem ganz neuen Album Lift. Und dafür hat... Dafür hat Neil Morse nämlich seine Band wieder zusammengetrommelt. Die hat nämlich 5 Jahre Pause gemacht.
1: Und auf jeden Fall, Papa ist der Beste. Ich wünsche dir auch ein... Jetzt habe ich mich verredet.
0: Ja, kommt schon mal vor, dass man sich hier ein bisschen verplappert.
1: Papa, ich höre dich und ich höre dich.
0: Ja, es ist sehr gut, dass man mich hört. Weil ja, mit Stummradio könnte man nicht viel anfangen.
1: Das war witzig.
0: Ja, dann hoffe ich mal, dass draußen die Zuhörer uns auch alle zwei hier hören.
1: Ja.
0: Genau, wie gesagt, das war jetzt neue Musik von Neil Morse aus seinem aktuellen Album Lift. Es gibt nachher noch mehr neue Musik. Und natürlich haben wir auch in knapp 10 Minuten das One-Hit-Wonder, das erste, nicht ja. Das One-Hit-Wonder, yes, die Rubrik Cover und Original. Ich bin auch hier schon ganz durcheinander. Genau.
1: Auf jeden Fall, der Kleine, wo er hier spricht, ist Ben. Marco, ich bin Ben. Heute
0: ja,
1: ich beim Radio, weil du heute ausgefallen bist.
0: Ja, genau. Statt Marco Seifert sitzt hier Ben und vertritt ihn doch ehrenhaft. Ich bin mal gespannt auf das Statement von Marco in 2 Wochen. Da gibt es dann übrigens ja wieder eine gemeinsame Sendung mit uns. Schaltet auf jeden Fall in 2 Wochen wieder ein, ab 20 Uhr. Jetzt bis 22 Uhr gibt es noch Nightlife, wie gesagt, mit mir und mit Ben. Und bevor wir zu der Rubrik Cover und Original kommen, gibt es noch Musik von einem australischen Musiker, Flossom. Wir hören ihn mit Open Your Mind. Ja, fällt ja bestimmt gleich wieder ein. Solange hören wir mal Musik, wie gesagt, vom australischen Musiker Flossom. Wir hören ihn mit Open Your Mind.

0: Ja, Marco, wie du gehört hast, du hast von Papa gehört, dass ich heute eine Vertretung bin.
1: Genau. Gut machst du das.
0: Ja, auf jeden Fall. Ich wünsche dir viel Spaß mit deinem Urlaub.
1: Ja, ich denke, dann wird der Marco bestimmt haben. Den Spaß. Wir haben hier auch Spaß. Und das war übrigens gerade eben Kaleo mit Run No More, die isländische Rockband, die wir da gerade eben gehört haben.
0: Ja. Auf jeden Fall ist der beste Marco, der immer auf Papas Seite sitzt.
1: Genau, wenn wir hier zu zweit im Studio sind, wie das hoffentlich in 2 Wochen wieder der Fall sein wird, von 20 bis 22 Uhr, gibt es ja wieder eine Doppelsendung von Themenwechsel und Nightlife. Und da werden Marco und ich wieder hier im Studio sitzen. Genau.
0: Ja, auf jeden Fall. Ich wünsche dir viel Spaß, wenn du wieder im Studio sitzt. Viel Spaß mit deinem Urlaub.
1: Genau, und jetzt vielleicht auch Spaß mit der nächsten Musik. Ich habe es ja schon angekündigt, wir kommen jetzt zur Rubrik Cover und Original. Und wir fangen dieser Stunde mit dem Original an.
0: Und auf jeden Fall viel Spaß mit diesem Lied. Ich wünsche dir viel Spaß mit dem Lied.
1: Genau. Und wir fangen an mit dem Wonderwall von Oasis.
0: Ja.
1: Aus dem Jahr 1995, das Original. Und in dem Lied geht es ja eigentlich eher darum, dass man sich so eine Person also vorstellt, so eine imaginäre Person, die einen vor sich selbst rettet. Und das ist natürlich so als Metapher gedacht, dass
0: ja,
1: es
0: auf jeden Fall
1: eine ganz vertraute Person gibt, die einem dann hilft. Oft überträgt man das dann auch auf einen Partner oder Partnerin.
0: Ja, auf jeden Fall. Ich wünsche dir diesmal viel Spaß mit dem Lied.
1: Genau. Und dann gucken wir mal, das Original kennt ihr ja bestimmt und seid da mal gespannt. In der nächsten Stunde gibt es eine Coverversion von diesem Song. Aber jetzt fangen wir mit dem Original an. Hier sind Oasis aus dem Jahr 1995 mit Wonderwall.
0: Mit Wonderwall. Viel Spaß.

0: Ja, das war das Original Oasis mit Wonderwall und in der nächsten Stunde gibt es eine Coverversion von diesem Song. Und gleich gibt es nochmal ganz neue aktuelle Musik von Johannes
1: Störtingen.
0: Oerding.
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0: genau. Den hören wir gleich auch mit zwei Lieder aus seinem aktuellen Album.
1: Und ja, auf jeden Fall. Mit ganz viel Spaß. 50 Tiervergnügen mit diesem Lied.
0: Genau. Und davor hören wir noch Inhaler mit Hole in the Ground.
1: Ja, viel Spaß.

0: Auf jeden Fall.
1: Was sagst du gerade?
0: Auf jeden Fall kommt jetzt Johannes Oerding.
1: Ja, auf jeden Fall.
0: Mit neuer Musik.
1: Jo, die ist raus.
0: Genau, heute Abend gibt es ja in Nightlife mehr Musikneuvorstellungen wie sonst. Normal gibt es ja nur eine in der Sendung. Ich habe mir gedacht, nein, kommen wir machen heute mal 5 oder vielleicht auch noch mehr. Schauen wir mal. Jetzt Johannes Oerding mit neuer Musik aus seinem...
1: Diese coolste Musik.
0: Aus seinem ganz neuen Album Hotel.
1: Hotel, was heißt das? Der wohnt doch nicht im Hotel.
0: Nein, aber Johannes Oerding war viel auf Reisen unterwegs, hat so vom Alltag ein bisschen Abstand genommen, hat da auch ganz viele Ideen bekommen für neue Lieder.
1: Hat die Lieder gelernt.
0: Genau, und aufgeschrieben und singt uns jetzt 2 vor.
1: Ja, und viel Spaß. Ich wünsche euch viel Spaß. Die draußen sind, der Marco.
0: Und auch hoffentlich die anderen Hörer.
1: Ja, und für die anderen Hörer, wir hören sie jetzt, Marco.
0: Ja, Johannes Oerding erzählt ja aus seinem neuen Album hauptsächlich von Liedern, die von Fernweh oder auch von der Sehnsucht nach Zuhause handeln. Und
1: ich habe mich verplappert.
0: Ja, macht nichts. Alles gut. Und wir hören ihn mit Mehr Glück als Verstand und Hamburger Regen. Zweimal.
1: Hamburger ist lecker.
0: Ja, nur hat diese Stadt mit dem, was man essen kann, glaube ich, nichts zu tun.
1: Ja, wie ein Buchstabe, der auf dem Kopf steht. Der Hamburger, der noch dazu noch singt.
0: Vielleicht kriegt da Johannes Oerding schon da die nächste Inspiration für seinen nächsten Song. Wer weiß.
1: Der Johannes Oerding.
0: Genau, wir lauschen mal Johannes Oerding hier, damit mehr Glück als Verstand und im Anschluss mit Hamburger Regen.

0: Ja, ich freue mich auch immer, wenn die Sonne wieder scheint. Und ich glaube, Johannes Oerding hat seinen Song ein bisschen falsch aufgenommen, weil es sollte nicht in Hamburg regnen, sondern es sollte nämlich Hamburger regnen, wenn ich das richtig verstanden habe. Ja?
1: Ja, und auf jeden Fall, Marco, Papa hat mir sehr viel beigebracht. Jetzt weiß ich übrigens auch, wie man Musik macht. Und ich hoffe, dieses Lied hat dir gefallen. Wir kommen nämlich gleich zum nächsten Lied.
0: Genau, und wir haben nachher auch noch gleich wieder nochmal eine Neuvorstellung. Und bis dahin hören wir noch Musik von Michael Schulte.
1: Ja.
0: Wir hören ihn mit Afterlife.
1: Ja, mit Afterlife wünsche ich dir viel Spaß und gute Regen. Und gut, und dein Herz soll ganz viel Glück wünschen. Tschüss, bis nachher.
0: Nach dem Song.
1: Bis nachher.

0: Das war Night Traveler mit Love Nobody Else.
1: Ja! Hat dir das Lied gefallen, Marco? Alle draußen! Hat euch das Lied gefallen?
0: Ich hoffe doch.
1: Und auf jeden Fall! Das nächste Lied sagt Papa euch gleich.
0: Genau, ich habe es ja bereits schon angekündigt. Wir hören nochmal neue Musik. Es gibt nochmal zwei aktuelle Lieder von... Kran.
1: Kran!
0: Aber nicht den Kran auf der Baustelle, aber die sprechen sich genauso aus. Kran mit ihrem neuen Album All In. Ja, und ja. Hinter Kran, da verbergen sich Jazzrock-Musiker.
1: Ja, wir wünschen euch damit viel Spaß. Und
0: genau, Kran ist ein Quartett und die verbinden in ihrer Musik Elemente aus Rock, Jazz, Funk und Psychedelik zum einzigartigen Sound. Und die hören wir jetzt mit zwei Lieder und damit gehen wir auch in die zweite Stunde. Und dann hören wir uns gleich zur zweiten Stunde
1: Ja. Hier
0: wieder auf der Wüstenwelle.
1: Jetzt geht's los!
0: Genau, ich sag noch kurz die zwei Lieder. Wir hören Kran mit Petuna und im Anschluss mit Sonderfahrt.
1: Viel Spaß mit dem Lied!

0: Hallo, liebe Mithörer und Mithörer. Hat euch das Lied gefallen?
1: Ich denke schon.
0: Ja.
1: Dir hat's gefallen.
0: Mir hat's auf jeden Fall gefallen. Dir auch?
1: Ja, mir auch.
0: Yay!
1: Genau. Und damit herzlich willkommen zur zweiten Stunde von Nightlife. Heute Abend mit Bernd Ziegele und mit... Genau, mit Ben. So sieht's aus. Marco ist heute Abend verhindert. Dafür gibt's die ehrwürdige Vertretung in Form von Ben.
0: Yay! Wollt ihr mich mal hören? Von dem krassesten Lied, das jetzt kommt.
1: Ja, jetzt geht's ein bisschen mehr zur Sache. Die Sonderfahrt, was wir gerade eben gehört haben, war ja ein bisschen ruhiger, entspannter. Jetzt geht's noch mal ein bisschen mehr zur Sache. Wir hören Linkin Park mit Lost.
0: Mega cool!
1: Ja, das wird's.
0: Das ist die beste Show. Gleich kommt das Lied. Dann wünsche ich euch jetzt viel Spaß mit dem Lied. Und bis nachher bei dem nächsten coolen Lied.

0: So, Juhu. Stopp.
1: Ja, genau. Das war das Spiel. Habt ihr es alle gehört?
0: Ja, Rail Otis war das mit Say Something.
1: Wie hat euch das Lied gefallen?
0: Also ja. mir hat's gefallen.
1: Mir auch.
0: Yeah.
1: Auch.
0: Auch?
1: Hä? Was redest du?
0: Uns beiden hat's gefallen.
1: Hä? Was redest du? Was?
0: Ich denke, den Hörern hat das Lied gefallen und uns beiden auch.
1: Wie dem Marco!
0: Und Marco hat es bestimmt auch gefallen.
1: Entweder der Marco hört das Lied an oder der Marco hört gerade nicht das Lied an.
0: Ja, dann kann das vielleicht auch nachhören.
1: Yay! Yeah!
0: Genau, das geht auch, wenn ihr auf unserer Homepage mal vorbeisurft. Da könnt ihr dann, falls ihr einen Teil von der Sendung oder auch die ganze Sendung mal verpasst habt, jederzeit natürlich auch die Sendung von heute Abend nachhören. Die ist eine Woche lang verfügbar. So viel dazu. Und es gibt mal heute Abend wieder Überraschungen, aktuelle Musik. Wer hätte es gedacht? Und diesmal von Bosse.
1: Ja, von Bosse. Ich hoffe, das Lied gefällt euch.
0: Ach, ich denke schon. Sein neues Album heißt Stabile Poesie. Was für ein Albumtitel. Und wir hören Bosse daraus mit Einmal alles bitte. Da hat er sich mit Clara Lösel zusammengetan. Und eigentlich bin ich ja nicht so der Freund, dass wir für eine bestimmte Handymarke Werbung machen. Aber wir hören im Anschluss noch...
1: auf jeden Fall. Wir machen... Hat euch das Lied gefallen? Bestimmt. Gleich kommt nochmal das coole oder entspannte Lied. Entweder ein cooles oder entspanntes Lied. Lasst euch überraschen.
0: Vielleicht auch beides. Ja, lasst euch überraschen. Und wir hören Bosse mit Nokia. Spricht so ungefähr den Zeitgeist mit gerade den ganzen digitalen Medien an und trifft es eigentlich ganz gut. Jetzt Bosse mit zweimal aktuelle Musik. Einmal alles bitte. Das ist das Duett mit Clara Lösel. Und im Anschluss hören wir noch mit Nokia.
1: Ich hoffe, ihr mögt mich und das Lied wird euch jetzt gefallen. Bis nachher. Und ich hoffe, das Lied gefällt euch.

Ja, tut mir leid, jetzt war ich doch etwas zu schnell am Regler. Aber wir holen das gleich nochmal nach. Wir hören Bosse mit einmal alles, bitte. Das Duett mit Clara Lösel. Und diesmal hoffentlich in gesamter Länge.

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0: Ja, das waren noch Zeiten, wo es Nokia-Handys gab, die allerersten. Natürlich kein Vergleich mit heutigen Smartphones.
1: Klar.
0: Ja, und wir kommen gleich auch hier jetzt in der zweiten Stunde zur Rubrik Cover und Original. Das Original haben wir ja vorher schon gehört, Oasis mit Wonderwall.
1: Ja.
0: Aber bevor wir die Coverversion hören, gibt's noch Musik aus der Schweiz.
1: Wie mit Papa und mit Papa singt das uns jetzt mal vor.
0: Ich lass lieber vorsingen, weil wenn ich vorsing, dann ist bestimmt kein Zuhörer mehr draußen dran. Die schalten dann alle ab. Und das wollen wir ja nicht. Lass wir lieber André singen. Der wirft nochmal einen Blick in den Rückspiegel, weil nämlich da hat er eine schöne Frau hinter sich gesehen. Aber hört selbst, hier ist André aus der Schweiz mit Rückspiegel.
1: Ja, ich wünsche euch jetzt viel Spaß mit dem Lied und wir sehen uns wieder nachher.

0: Regenwurm gestorben.
1: Ja.
2: Regenwurm?
1: Nein. Rückspiegel, ja, passt eigentlich ganz gut, weil wir blicken jetzt ja auch nochmal zurück.
2: Und wie ihr bemerkt habt, den kleinen Fehler haben wir etwas verkraxt.
1: Ja. Genau, wir sind bei der Rubrik Cover und Original. Das Original haben wir ja schon gehört und vielleicht habt ihr euch auch schon gedacht oder wisst ihr schon, welche Coverversion ich von Wonderwall spiele, von welchem Sänger. Wir hören sie von Ryan Adams. Letzte Stunde das Original von Oasis und hier die Coverversion von Ryan Adams. Hier ist er mit Wonderwall.
2: Ja, und ich wünsche euch bei dem Spiel jetzt aus viel Spaß. Aber das Lied, wo wir gerade verblubbert haben, das war ein bisschen daneben.
1: Ja, das war schwierig zu verstehen.

0: verstehen, gell? Das war Schweizerdeutsch.
1: Ja.
0: Ja. Stimmt, die Schweizer, wenn man es nicht gewohnt ist oder so, dann versteht man nicht alles immer.
1: Hey,
0: so.
1: Ich habe gerade gesehen, da ist gerade der, wo die Haare weggefickt hat, gelaufen.
0: Ja, während wir hier gerade moderieren, werden die Räumlichkeiten des Radios gerade gesäubert und ab und zu läuft dann hier immer mal jemand vorbei.
1: Ja.
0: Dann hören wir jetzt Ryan Adams mit seiner Coverversion von Wonderwall.
1: Und ich hoffe, ihr hört alle zu, ihr Gegner. Bis nachher!

0: Das war Ryan Adams mit seiner Coverversion von Wonderwall.
1: Ja!
0: War es schön?
1: Ja.
0: Sehr schön.
1: Also ich hoffe, dass ihr es da draußen auch schön gefunden habt.
0: Und wir hören gleich wieder aktuelle Musik. Zwei Lieder aus einem neuen Album. Und davor hören wir aber noch Stefan Eiche mit Pas d'ami, comme toi. Und davor gibt's noch Ali Thompson mit Through the Storm.
1: Ich wünsche euch viel Spaß mit dem Lied. Mal sehen, welches Lied danach kommt. Bis nachher.

0: Aber du hast doch gesagt, den wird unterbrochen.
1: Ja, jetzt haben wir das Lied nicht unterbrochen, aber davor haben wir unterbrochen, weil wir versehentlich an den Reglern gezogen haben fürs Mikrofon.
0: Ja, das war gerade ein bisschen witzig.
1: Ja, gell, und für einen ganz kleinen kurzen Augenblick war die Musik schon kurz weg.
0: Tja, aber war nicht lange weg.
1: Nee, alles nochmal gut gegangen. Und es gibt nochmal Musikneuvorstellung heute Abend. Wir gehen nach Italien zu Chuck Zavaretti. Der hat auch ein neues Album herausgebracht. Inzwischen sein 9. mit dem Titel We Will Always Be The... Ich fange nochmal von vorne an.
0: Ey, Papa vergisst fast immer alles.
1: Ich vergesse immer alles, ja. Nein, warum habe ich mir keinen Spickzettel gemacht?
0: Nee, du vergisst nicht alles. Aber nur manchmal vergisst du die Sachen.
1: Ja, genau. Zum Beispiel, wie heißt der Albumtitel? We will always be the way we were. So,
0: ja,
1: jetzt hat's
0: genau
1: geklappt. Genau, das 9. Studioalbum von Chuck Zavaretti. Und wir hören wieder zwei Songs daraus mit The Making of You und im Anschluss mit dem Albumtitel spreche ich ihn nochmal aus.
0: Ja.
1: We will always be the way we were.
0: Ja, und viel Spaß mit dem Lied. Liebe Kinder, liebe Erwachsene, ich hoffe, das Lied wird euch jetzt gefallen. Wir drehen um und sehen uns wieder nachher.

0: wie ihr gehört habt, war das unser Lied.
1: Genau, so sieht's aus oder sah es aus. Und gleich hören wir auch nochmal Filmmusik, das gibt's heute Abend auch noch. Aber davor hören wir noch Castle in the Snow von The Evanah.
0: Ja, und liebe Kinder, liebe Eltern, ich wünsche euch jetzt viel Spaß und bis nachher bei unserer nächsten Geschichte. Lasst euch überraschen, was nachher kommt. Also, bis nachher!

0: Ja.
1: Das war das Lied. Ich hoffe, es hat euch sehr gefallen.
0: Und heute Abend gibt es in Nightlife auch nochmal Filmmusik. Wir hören einen bekannten Filmsong, und zwar Someday We'll Know. Und das ja vor allem durch die Version von Mandy Moore und Jonathan Foreman aus dem Film A Walk to Remember oder auf Deutsch übersetzt Nur mit dir aus dem Jahr 2002 bekannt geworden. Ja, und das Original, das kennt ihr bestimmt auch, Someday We'll Know, das stammt von den New Radicals.
1: Ja, und wir wünschen euch damit viel Spaß.
0: Hier sind die New Radicals, nicht die New Radicals, die Mandy Moore und Jonathan Foreman sind hier mit Someday We'll Know.
1: Viel Spaß und jetzt auf Wiedersehen.
0: Bis gleich.
1: Bis gleich.

0: Die Zeit vergeht wie im Flug. Das waren 2 Stunden Nightlife heute an diesem Mittwochabend.
1: Ja, und ich hoffe sehr, das Lied hat euch gefallen.
0: Genau, und ich hoffe, ihr schaltet auch in 2 Wochen wieder ein. Da gibt es eine gemeinsame Sendung von Themenwechsel und Nightlife ab 20 Uhr.
1: So, und wir sagen jetzt mal Tschüss.
0: Am Mikrofon verabschieden sich Bernd Ziegele und
1: Ben.
0: Macht's gut.
1: Gestattet. Tschüss. Nachname Ziegele.
0: Genau.
1: Und wir sehen uns beim nächsten Jahr.

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2: Und damit hallo und herzlich willkommen hier zu Femme Rasant, live am Donnerstag von 17 bis 18 Uhr und in der Wiederholung dann von 0 bis 1 am Montag und wann ist die zweite? Am Freitag von 7 bis 8 in der Früh. Ihr hört das einzige freie Radio für Tübingen-Reutlingen und die Region auf UKW 96,6 MHz. Wir haben heute keine klassischen Gäste da, sondern wir haben meine Mitarbeiter, meine Mitpraktikantinnen hier sitzen. Wollt ihr euch mal selbst vorstellen?
3: Ja, genau. Hallo, ich bin der Jack. Ich bin schon seit längerer Zeit jetzt dabei, seit über 2 Monaten und ich habe jetzt noch 3 Wochen übrig. Genau, und wir haben uns gedacht, wir reden heute ein bisschen über Transsein, weil wir zwei, also ich und Passi und bis auf Juri sind hier alle trans gerade. Also Juri ist richtig outnumbered, genau.
4: Ja, hallo, ich bin Pascal. Ja, ich bin jetzt seit dieser Woche neue Praktikantin hier. Wie gesagt, ich bin auch trans. Und dementsprechend machen wir heute einfach ein bisschen Geschichtsstunde.
2: Das ist doch schön. Man muss ja auch drüber reden, um es zu verstehen. Wie würdet ihr denn eure Identität selbst beschreiben?
3: Oh Gott, komplizierte Frage. Also irgendwie über die Jahre hat sich dann auch so ein bisschen verändert irgendwie. Also am Anfang dachte ich, ich wäre auf jeden Fall halt binär, definitiv einfach ein Transmann. Aber mittlerweile ist es so jetzt, wo ich halt so ein bisschen, also sehr lange eigentlich in meiner Transition schon habe und ich nehme jetzt Testosteron seit einigen Jahren und habe eine Mastektomie gemacht, sprich meine Brüste sind weg. Und ja, seitdem ist es irgendwie so, ich habe auch nicht mehr wirklich Probleme damit irgendwie mit, also irgendwie feminin ein bisschen zu sein, also das stört mich auch nicht mehr. Ich bin einfach nicht so der total maskuline Typ. Ich bin jetzt nicht irgendwie so die Maschine, dass ich ins Gym gehe oder sowas. Das bin ich einfach nicht. Und dementsprechend ist es so, ja, keine Ahnung. Also immer noch, also mehr Richtung transmännlich definitiv. Aber es ist auch, wo ich jetzt nicht sagen würde, ich bin so mega hart am Ende von Maskulinität. Das, nee.
4: Ja, bei mir ist es tatsächlich andersrum gewesen. Ich war für sehr lange Jahre irgendwo im nicht-binären genderfluiden Spektrum, habe ich mich verortet und habe erst letztes Jahr ungefähr die Entscheidung getroffen, das ist es nicht so richtig und identifiziere mich jetzt eben als Transfrau. Eher geht es, glaube ich, gerade in die Richtung binär, vom Nicht-Binären aus. Und habe jetzt gerade den Prozess begonnen, auch eine Hormontherapie anzustreben.
2: Okay, spannend, danke euch. Wann habt ihr es denn zum ersten Mal bemerkt, dass irgendwas anders ist? Oder wo habt ihr euch dann erkannt?
3: Also bei mir war es, also wo ich mich so das erste Mal aktiv dran erinnere, dass ich mich irgendwie halt einfach nicht als Mädchen gefühlt habe, also damals, weil ich dann noch sehr jung war, also ich kann dir nicht sagen, wie alt ich da war, aber ich erinnere mich perfekt an diese Situation, dass ich einfach irgendwie im Supermarkt war, also mit meiner Mutter dann wahrscheinlich oder mit meiner Oma, ich habe keine Ahnung, und ich habe einfach irgendwie so die Leute angeguckt und ich habe so einfach Frauen gesehen und ich dachte mir so, oh, wenn ich jetzt so drüber nachdenke, dass ich irgendwann so zu einer Frau werde, finde ich das gar nicht gut. Dann habe ich jahrelang erstmal darüber gar nicht mehr nachgedacht, einfach weil mein Dorf halt sehr konservativ war. Ich wusste erstmal nicht wirklich, dass es Transpersonen gibt. Wir hatten ein etwas maskulineres Mädchen im Dorf, aber da war es halt, das war halt auch immer nur so Hörensagen, so von wegen, oh, vielleicht lässt die sich mal umoperieren oder sowas. Also die waren ja jünger als ich zum Beispiel und dann habe ich eigentlich ganz lange nicht drüber nachgedacht. Dann als meine Pubertät angefangen habe, habe ich mich einfach null damit wohlgefühlt. Also ich fand einfach alles ganz schrecklich, was sich irgendwie verändert hat. Bis auf, dass ich etwas gewachsen bin. Das war ganz schön. Aber sonst fand ich das alles unangenehm, aber ich hatte eben nicht wirklich die Worte, um das zu beschreiben irgendwie. Und dann habe ich lustigerweise auf Tumblr mich mit irgendeinem Typen gestritten über irgendeinen total dummen Mist. Und also über irgendwas in einem Manga haben wir uns irgendwie total zerstritten. Und dann habe ich ihm aber trotzdem irgendwie gefolgt. Keine Ahnung wieso. Und er hat mir auch zurückgefolgt. Da haben wir uns irgendwie angefreundet. Und mittlerweile ist das einer meiner zwei besten Freunde. Das ist der Leo. Genau, er kommt aus Brasilien und er ist eben auch trans. Und dann habe ich ganz viel darüber einfach gelernt, weil ich halt gar nichts wusste. Also der Arme musste mich komplett educaten erstmal, was alles angeht. Hat mir auch sehr leid getan. Und dann habe ich mir gedacht, okay, weil ich schreibe viele Geschichten und Fanfictions, dann dachte ich mir so, ich könnte ja mal probieren, so eine Fanfiction zu schreiben, wo jemand eine Transfrau ist. Und ich habe das so geschrieben und mein Transkumpel meinte auch nur so, ja, irgendwie ist das mega akkurat, so was du da schreibst. Und ich saß so und dachte mir so, oh Gott, was meinst du, das ist mega akkurat. Ich habe das irgendwie nur so geschrieben, wie ich mich irgendwie fühle. Und er meinte so, und ich meinte dann auch so, Und ja, dann habe ich mir gedacht, oh ja, okay, vielleicht trifft das dann wohl auch auf mich zu.
4: Ja, bei mir hat es auch sehr früh schon angefangen. Ich glaube, bei mir hat es angefangen damit, dass ich mit dem ganzen pubertären Gehabe von meinen Mitschülern irgendwie nichts zu tun haben wollte. Ich glaube, meine Mama kann sich noch gut daran erinnern. Ich bin irgendwann mit 13 oder 14 bin ich mal nach Hause gekommen mit der Schule und dann habe ich zu ihr gesagt, ich komme nie in die Pubertät. Ich glaube, sie würde bestätigen, dass ich das tatsächlich irgendwie geschafft habe. Dass ich nie zu so einem pubertären, testosterongesteuerten Jugendlichen geworden bin. Und dann habe ich auch tatsächlich eine Zeit lang nicht mehr drüber nachgedacht. Aber habe mich immer so sehr oft gefühlt. Und am Anfang hat sich das irgendwo noch so geäußert, dass ich das Gefühl hatte, ich möchte nicht erwachsen werden. Wo ich genauso wie du es gerade beschrieben hast, so irgendwie die Vorstellung, von einem Jungen zu einem Mann zu werden, war irgendwie sehr abschreckend. Ja, dann auch über das Internet, ich kann mich gerade nicht mehr erinnern, über welche Foren oder welche Erfahrungen genau, mich da ein bisschen informiert und am Anfang das Ganze sehr für mich ausgemacht und das sehr lange in meinen eigenen vier Wänden und auch den eigenen vier Wänden meines Kopfes das für mich abgehandelt und hatte dann tatsächlich das Glück, schlussendlich vor jetzt inzwischen 4,5 Jahren nach Tübingen zu ziehen und da Puma kennenzulernen, mein inzwischen nicht-binärer Ex-Partner, der mich da sehr viel auch educated hat und mir da sehr viel geholfen hat, mich auch quasi kulturell in die ganze queere Kultur und sowas einzufügen und mich selber auszuhandeln quasi und durch sehr viele Stages zu gehen von irgendwie Questioning und dann hatte ich eine Phase, wo ich sehr lange so das Gefühl hatte, es ist von so phasenweise. Ich hatte so eine Woche, wo ich mich sehr männlich gefühlt habe und dann wieder eine Woche, wo ich mich irgendwie sehr weiblich gefühlt habe und das für eine Zeit lang auch dann einfach so okay war und so auch einfach in meinem Alltag funktioniert hat, bis zu dem Punkt, an dem ich jetzt gesagt habe, eben es das Soziale reicht mir nicht mehr. Ich möchte das auch medizinisch verfolgen.
2: Zum Begriff Transition und dem Prozess generell kommen wir auch noch ein bisschen später. Ihr habt ja beide gesagt, ihr wart relativ allein am Anfang damit. Wie war das denn, das erste Mal mit jemandem darüber zu reden?
3: Also wie gesagt, ich habe ja am Anfang erstmal gar nicht wirklich gewusst, was es ist und ich hatte halt im Prinzip sofort jemanden, mit dem ich mich ordentlich darüber unterhalten konnte, weil er halt selbst eben auch trans war. Von daher ging es bei mir. In echt war es nicht ganz so leicht. Also ich habe es irgendwann meiner damaligen besten Freundin, also meine, die jetzt nicht Online-Freundin war, habe ich es irgendwann gesagt und sie war da auch relativ tolerant und sowas. Also wir haben es dann aus anderen Gründen sehr auseinandergelebt. Aber sie war, was das anging, wirklich eigentlich lieb und tolerant. Und sie war dann auch dabei, als ich dann das Coming-out bei meinen Eltern und sowas hatte. Aber sonst, bis auf sie, hatte ich halt nicht wirklich jemanden erstmal. Und ich habe das Glück, dass ich relativ schnell dann den Entschluss gefasst habe, okay, ich mache jetzt ein Coming-out, weil ich bin mir eigentlich 100% sicher. Und es kommt dann einfach, was auf mich zukommt, ja, was auch immer halt dann so kommen mag. Aber die ersten paar Monate waren schon hart. Also ich erinnere mich auch noch, als ich meine anderen besten Freundin mich angefreundet habe zu dem Zeitpunkt. Und das war dann das erste Mal, als so die Frage einfach kam, weil sie keine Ahnung hatte, wo sie mich hinstecken sollte. Ich hatte keine Pronomen irgendwo stehen. Ich hatte auch einfach keinen Namen online benutzt zu dieser Zeit, weil ich so lost war einfach in allem. Und sie meinte so, hey, wie soll ich dich eigentlich nennen? So, wie soll ich über dich reden? Mit was für Pronomen soll ich denn über dich sprechen? Und ich stand erstmal da und war so, oh Gott, jemand fragt mich das gerade, voll overwhelming. Aber gleichzeitig war es auch irgendwie so, wo ich mir dachte, ah, irgendwie doch ganz schön, dass man das dann einfach so gefragt wird und irgendwie dann eben auch so sichtbar ist. Von daher ging es zum Glück bei mir, aber es hätte auch definitiv schlimmer sein können. Aber wie gesagt, in echt, ich war damals in der Mittelstufe, als ich das rausgefunden habe. Also so mit 14 war ich mir relativ sicher, dass ich trans bin. Mit knapp 16 hatte ich dann mein Coming Out. Aber so das eine Jahr, die anderthalb Jahre so in der Mittelstufe, die ganze Zeit halt mit einem falschen Namen angesprochen werden und sowas und mit keinem in echt erstmal wirklich drüber reden zu können, war schon nicht so schön, die Erfahrung.
4: Ja, zum Thema Toleranz habe ich auch irgendwo nicht die schlimmsten Erfahrungen gemacht. Also ich würde auch sagen, dass mein Werdegang und meine Erfahrung damit, gerade was ich also aus der Community sonst mir so mitbekomme, deutlich, deutlich schlimmer hätten sein können. Wo ich das Glück hatte, dass ich, wo auch immer ich mich geoutet habe, zuerst in meinem Freundeskreis, nie offene Ablehnungen bekommen habe. Wo ich eher die Erfahrung gemacht habe, dass eben die meisten Leute, die ich damals um mich hatte, ich komme auch aus einem 2000-Einwohner-Dorf im Allgäu in Bayern, die Leute gar keine Ahnung hatten, damit, wie man damit umgeht. Und ich natürlich auch nicht. Und dementsprechend sich die Toleranz sehr oft darüber geäußert hat, so von wegen, ja, ist doch egal. Und das eine Zeit lang tatsächlich gedauert hat, bis mir aufgefallen ist, ja, ist irgendwie schön, dass den Leuten, dass sie das nicht negativ auffassen, aber irgendwie egal ist es halt auch nicht. Also es ist mir schon wichtig. Und das dann erstmal für mich selber so zu festigen, dann darauf auch irgendwo zu bestehen und das durchzusetzen und mich selber quasi nicht schlecht zu fühlen, von anderen Leuten zu verlangen, sich damit auch ein bisschen auseinanderzusetzen, von meinen engen Freunden quasi und nicht nur zu sagen, ja, ist mir halt egal. Das war schon auch ein sehr langer Prozess. Ich hatte auch mein erstes Outing mit einer Freundin, die mir damals auch quasi Klamotten geliehen hat, einfach um mich auszuprobieren und so. Ja, wir haben damals, ich hatte schon das Gefühl so, das ist endlich mal eine Person, die versucht, mich zu verstehen, aber nicht so wirklich eine Person, die in der Lage ist, mich zu verstehen oder die jetzt davon so einen richtigen Plan hat oder so.
2: Was würdet ihr denn sagen, hättet ihr euch zu der Zeit gewünscht?
3: Oh Gott, das ist irgendwie eine sehr schwierige Frage. Also ich glaube, bei mir war es tatsächlich einfach ein besseres Umfeld, weil meine Mittelstufenzeit war einfach generell sehr schwierig. Also da war es auch schon, also ich wurde gemobbt eigentlich seit dem Kindergarten an und das wurde mit der Mittelstufe dann immer schlimmer. Liegt nicht nur dran, dass ich queer bin, liegt auch viel dran, dass ich autistisch bin und irgendwie könnte ich Mittelstufenschüler halt besser mit Autismus diagnostizieren als professionelle Psychiater, aber na gut. Und ich glaube, ich hätte mir einfach da ein deutlich besseres Umfeld gewünscht und vor allem deutlich bessere Lehrer, weil ich habe mich einfach nicht getraut, an der Mittelstufe sowas überhaupt irgendwie anzusprechen, weil ich halt wusste, okay, es würde nicht gut ankommen, die Leute reden die ganze Zeit irgendeinen homophoben und transphoben Bullshit, sobald die Themen irgendwie aufkommen, das kann ich nicht bringen. Und ich habe mit einer einzigen Lehrerin, meiner Kunstlehrerin, darüber geredet. Ich glaube sogar noch, ja doch, tatsächlich, bevor ich noch mit meiner besten Freundin damals darüber geredet habe, das habe ich ganz vergessen, bis gerade eben. Und sie war da auch sehr lieb und sie hat gesagt, okay, dann darfst du in Französisch dann einfach die Wörter, also die Adjektive und sowas männlich lassen, musst nicht feminin angleichen. Und ich meinte, auch nur so zu ihr so, yes, leichtere Klausuren für mich, weil ich dann nicht mehr drüber nachdenken musste dann. Aber ja, also sonst, mein Klassenlehrer war einfach echt nicht gut, auch was Mobbing und sowas anging. Und ich weiß einfach, ich hätte da keine Unterstützung bekommen. Und ja, dann so zum Anfang von meiner Transition war es auch im Prinzip in der Oberstufe, also ich habe dann Mittelstufe habe ich noch abgeschlossen als Mädchen sozusagen und in der Oberstufe habe ich dann gesagt, okay, nee, und ab hier fange ich dann an. Und ich glaube, da hätte ich mir auch einfach irgendwie ein bisschen gewünscht vom Schulumfeld her, dass es einfach ein bisschen normalisierter gewesen wäre, Leute zu fragen, wie sie gerne angesprochen werden wollen, weil das nimmt dann so die Angst, dass du einfach da sagen musst, nein, hey, bitte sprich mich nicht mit diesem Namen an, sondern mit diesem, weil ich glaube, irgendwie, wenn du gefragt wirst, ist das nochmal deutlich leichter, als wenn du das von dir aus machen musst, vor allem ganz früh in einer Transition, weil das dann immer so ein Druck, und bei manchen Lehrern und Lehrerinnen habe ich mich das dann irgendwie doch nicht getraut. Und ja, also irgendwie so das Schulumfeld, also die Schule und das ganze Schulsystem müsste einfach deutlich besser damit umgehen, meiner Meinung nach.
4: Ja, dem würde ich auf jeden Fall mich einerseits anschließen. Andererseits, speziell aus der Perspektive als geborene männliche Person, hätte ich mir, glaube ich, früher eine Möglichkeit gewünscht, so meinen internalisierten Sexismen zu entgehen und irgendwie so, dass ein differenzierteres Bild von Weiblichkeit zu bekommen, weil ich, als das angefangen hat, als ich eben so dieses Gefühl hatte, irgendwie so, ja, Mann, das passt nicht so richtig und die Alternative ist halt dann Frau in diesem binären Weltbild, in dem ich aufgewachsen bin, war natürlich meine Perspektive auf, was eine Frau ist oder was Weiblichkeit ist, was Femininität ist, massiv davon geprägt, dass das Ganze durch ein Male Gaze, durch die Perspektive, die meine ausschließlich männliche Freundesgruppe zu dem Zeitpunkt darauf hatte, sodass ich dann zum Teil Jahre später erst gemerkt habe, dass gewisse Vorstellungen von was ich irgendwie als feminin wahrgenommen habe, eigentlich ziemlich, ziemlich abwertend gegenüber Frauen ist. Was natürlich dann am Anfang irgendwo zu sehr unangenehmen Situationen auch geführt hat, auch intern, wo ich so das Gefühl hatte, ich muss das machen, um eine Frau zu sein, aber irgendwie fühlt sich das gar nicht gut an. Oder ich sollte das machen. Und ich weiß nicht, ob ein weiblicherer Freundeskreis oder irgendwie weibliche Freunde mir da geholfen hätte. Heute aus dem Soziologiestudium weiß ich, dass auch sehr viele Cis-Frauen mit internalisierten Sexismen kämpfen. Aber auch da, ich weiß nicht, ob das Bildungssystem das auffangen könnte, aber auf jeden Fall könnte es da einen deutlich besseren Job machen, würde ich sagen.
2: Danke euch für eure Einblicke. Ja, ich war an einer recht großen Schule, wir waren 2000 Leute oder so, deswegen gab es da immer schon alles. Und ich bin jetzt auch eher traditionell, also ich bin eigentlich voll traditionell männlich aufgewachsen. Und für mich war die Binarität dabei immer so das Schlimmste, weil ich für mich jetzt auch nicht klassisch als Mann so, ich, wenn ich in den Spiegel gucke, hoffe ich gefährlich auszusehen, damit ich auf der Straße nicht angemuckt werde, aber so das ist so mein Gradient, wie ich mein Geschlecht bewerte. Aber ja, können wir später ja nochmal drüber reden. Wir haben ja auch Musik. Ne? Ihr habt uns ein paar Lieder mitgebracht. The Village von Rabel. Viel Spaß euch.

0: offen hatte. Aber das soll uns nicht stören. Wir machen einfach weiter. Wir hatten vorhin schon angerissen, dass wir zur Transition auch heute kommen. Deswegen will ich euch jetzt mal ganz basal fragen, was bedeutet das für euch?
1: Also ich finde, es ist sehr kompliziert. Also wenn wir so in Definitionsrichtungen gehen, dann ist das, wo ich denke, es gibt einfach verschiedene Arten von Transition und das definiert auch jeder eben für sich anders. Und generell würde ich eben sagen, ja, okay, es gibt natürlich eine soziale Transition, dass du eben nur, also in großen Anführungsstrichen sage ich das nur, gell, dass man eben nur, sag ich mal, neue Pronomen, einen neuen Namen, du sagst eben, hey, ich bin die und die Person und sprich mich bitte so und so an und sehe mich so und so. Und dann gibt es natürlich eben eine körperliche Transition, wo du dann eben wirklich Hormone nimmst oder OPs machst, je nachdem. Und für mich gehört, also für mich persönlich gehört eben beides dazu, nicht im Sinne von, das gehört für mich dazu, dass Leute trans sind, um Gottes Willen. Nein, ich finde, Leute können auch absolut trans sein, auch wenn sie gar keine Transition machen. Ich bin da wirklich super offen, aber so für mich persönlich gehört einfach, also ich wollte einfach beides. Und genau, von daher, genau, also ich hatte eben mein Coming Out, ich benutze jetzt andere Pronomen, ich benutze einen anderen Namen und ich habe dann unter den alten Transsexualitätsgesetzen noch meine Namensänderung durchgehauen. Empfehle ich keinem, weil was für Fragen du da gefragt wirst, das möchtest du nicht gefragt werden, sagen wir so. Da hat auch bei mir eine von Therapeutinnen, die mich da gefragt hat, hat auch schon gemeint, ey, ich kreuze da jetzt das an, was zutreffen soll und dann lasse ich dich gehen. Und ich meinte auch nur so, Dankeschön. Und genau, dann habe ich das in die Wege geleitet, habe eben offiziell Namen und Geschlechtseintrag geändert. Über 2000 Euro dafür geblecht, weil, ne, man musste halt vor Gericht und dann musst du die Gerichtskosten bezahlen. Danke Deutschland dafür. Und ja, dann habe ich gleichzeitig eben, bin ich auch Hormone angegangen. Das war eben auch, ja, du musst ein Jahr Therapie machen, um halt alles andere auszuschließen, wo ich mir auch denke, ja, was macht das denn für einen Sinn, wenn ich halt sicher weiß, dass ich trans bin und du musst Trauma ausschließen, aber mir geht's gleichzeitig auch richtig scheiße, weil ich trans bin und ich habe halt Trauma, was aber nichts damit zu tun hat, dass ich trans bin. Also gut, teilweise natürlich schon, aber das Transsein kommt jetzt nicht vom Trauma, ne? Also es ist einfach alles Deutschland halt, ja. Und ja, dann habe ich noch die Mastektomie machen lassen, also sprich meine Brüste halt abschnippeln haben lassen. Und das war auch, da musst du auch nochmal Gutachten machen. Also ich weiß nicht, wie es mittlerweile ist. Das ist jetzt auch schon ein paar Jährchen her bei mir. Aber ich sitze halt nochmal da mit Therapeuten, muss es nochmal machen lassen. Und ja, genau. Mehr als das will ich persönlich auch nicht machen lassen. Ich bin so glücklich. Aber genau, ich verstehe natürlich auch absolut, wenn Transition für andere Leute irgendwie halt was ganz anderes ist. Also da bin ich wirklich sehr offen.
2: Ja, ein Hoch auf das Selbstbestimmungsgesetz an ja, dieser wirklich. Stelle. Und ein Appell an alle, die zuhören, solltet ihr in irgendeiner Form mitbekommen, dass unsere wundervolle Regierung.
1: Herr Merz, mein Liebling.
2: Wieder,
1: ich hoffe, dass der Sarkasmus durchkommt.
2: Wieder Schritte unternimmt, um die Selbstbestimmung von uns Transpersonen einzuschränken, weil wir gerade irgendwie so am Rande davon entlang schlittern und es ein bisschen unklar ist, egal ob ihr jemanden kennt, den das persönlich betrifft oder nicht, dann macht euch stark, unterschreibt Petitionen. Das ist wirklich, wirklich eine unglaubliche Tortur und ich bin sehr froh, dass ich hoffentlich einen Großteil von dem Ganzen, da ich jetzt meine medizinische Transition erst jetzt anfange, nicht mehr durchlaufen muss, sondern das Ganze, vor allem meine Namensänderung bzw. meine Geschlechtseintragsänderung deutlich leichter machen darf und auch hoffentlich die ganzen Gutachten, die ich benötige für den medizinischen Teil, bei weitem nicht so extensiv sind. Ich klopfe auf Holz.
1: Ich hoffe, dass es dem auch so ist.
2: Und ich möchte noch zu einem Punkt was sagen, nämlich Skills. Für mich war Transitioning auch sehr viel das Erlernen von einer neuen Identität in dem Sinne. Was erstmal paradox klingt irgendwie, gerade was, wo ich die Erfahrung gemacht habe, wo ich das anderen, also Cis-Personen versucht habe zu erklären, dass für die sehr paradox

0: war, wenn ich, warum es irgendwie so schwierig ist, auch sich anders zu präsentieren, obwohl man sich ja anders präsentieren möchte, aber es ist ja auch so, man erlernt oder man möchte, Schrägstrich, der soziale Druck ist auch irgendwo da, ja quasi eine andere Geschlechterpräsentation auch erlernen. Für mich war das gerade, was Klamotten angeht, was steht mir oder wie mache ich aus den Klamotten, die mir zur Verfügung stehen und dem Körper, der nicht so ganz zu dem passt, was ich mir vorstelle, etwas, das, wo ich mich dann im Spiegel anschaue und mich schön finde und mich irgendwo nicht abstoßend finde. Und gerade bei der Transition von männlich zu weiblich gelesen, Make-up war für mich ein ganz, ganz großer Punkt, wo ich am Anfang, es gibt so unendlich viele Produkte, es ist, jedes Produkt gibt es von 20 Marken, es ist so viel implizites Wissen, dass Cis-Frauen über sehr viele Jahre lernen, und ich kenne auch einige Cis-Frauen, die sagen, ich trage einfach kein Make-up, weil mir das zu viel Aufwand ist. Oder nicht nur der tägliche Aufwand, sondern weil mir das immer zu viel Aufwand war, das irgendwie zu erlernen. Wie macht man das und wie macht man das und wie sorgt man dann auch noch dafür, dass es auch noch so aussieht, wie ich mir das vorstelle. Und das alles in einer sehr komprimierten Zeit zu lernen, in einer sozialen Welt, die einen natürlich dann auch irgendwo ein bisschen komisch anschaut, wenn man als männlich gelesene Person irgendwie im Drogeriemarkt steht und die Leute fragt nach Make-up, also die Mitarbeitenden dann fragt nach Make-up-Tipps. Gerade bei mir auf dem Dorf war das zum Teil dann schon, hat mich sehr viel Überwindung gekostet, wo ich auch sagen würde, es hat auf jeden Fall dafür gesorgt, dass gewisse Sachen sich hier raus deutlich länger gezogen haben, bis ich mich tatsächlich dazu überwunden habe, das zu tun, wo ich dann sehr oft im Nachhinein dachte, es wäre so cool, das vor 6 Monaten schon gekonnt zu haben. Aber ja, es geht so schnell, wie es geht.
1: So ist es. Daran anschließend, zum merkwürdig angeguckt werden, wie ist es eigentlich als Transperson in Deutschland zu leben?
2: Also ich finde es sehr schwierig. Also mittlerweile werde ich größtenteils als männlich gelesen, nicht immer. Ich habe auch teilweise Fälle, wo mich irgendwie ein Kind im Supermarkt anguckt und irgendwie als Mädchen betitelt. Und ich bin so, erstens bin ich viel zu alt, um als Mädchen noch durchzugehen. Also ich bin 24, ich weiß, ich sehe jung aus, aber doch nicht so jung. Aber gut, mittlerweile macht mir das auch nicht mehr viel aus. Also ich denke, es ist sehr kompliziert. Deutschland ist auf alle Fälle besser als viele andere Länder, aber es ist eben auch sehr viel schlechter als viele andere Länder. Also ich bin einerseits natürlich vor allem dankbar, dass eben Krankenkassen ganz viel übernehmen. Also ich muss für mein Testo, ich benutze Gel und ich muss dafür jede paar Monate mal 30 € bezahlen, einmal im halben Jahr oder sowas. Also das ist wirklich einfach, wenn du das mit der USA vergleichst oder mit Leuten, die eben vielleicht auch nicht durch das Krankenkassensystem kommen, wo dann das Schlechte an Deutschland ist, weil da musst du es ja selbst bezahlen und auch Mastek und sowas wird halt fast komplett übernommen. Meine wurde nicht ganz, weil ich noch ein paar extra, also eine Extraleistungsprinzip dazu hatte, was halt Fettabsaugen war, weil das halt dann schönere Ergebnisse bringt. Aber das ist eben bei der Krankenkasse natürlich nicht mit dabei. Aber ja, solche Sachen sind dann eben schon gut. Aber gerade was Gesellschaftliches angeht, es kommt sehr drauf an, wo du bist. Also in Tübingen habe ich eigentlich nicht eine schlechte Erfahrung wirklich damit gemacht, dass du blöd angeguckt wirst, auch wenn ich mal irgendwie ein pinkes T-Shirt oder sowas anziehe oder ein T-Shirt mit Hello Kitty drauf oder sowas, weil ich eben, wie gesagt, nicht so der maskulinste Typ jetzt bin. Du wirst eigentlich nicht wirklich komisch angeguckt und wenn, denkst du dir so, okay, das ist eine Person von irgendwie, keine Ahnung, 1000 Personen, denen ich hier über den Weg laufe, die mich komisch anguckt, dann macht dir das auch weniger aus. Aber sobald du halt in irgendwie konservativere Gebiete kommst, merkst du es schon. Und wenn ich bei mir in meinem kleinen Kaff rausgehe, wo meine Eltern wohnen, und ich habe da, also ich habe einmal dann Hello Kitty T-Shirt getragen, wurdest du sofort komisch angeguckt. Und auch als ich so angefangen habe mit meiner Transition und halt kurze Haare hatte, aber halt noch sehr offensichtlich einfach eben als weiblich gelesen worden bin und mich aber halt trotzdem auch schon eher so halt männlich gekleidet habe, wirst du immer noch komisch angeguckt. Und das finde ich halt einfach nervig. Und klar, Deutsche gucken, also ich finde, Deutsche starren generell immer sehr viel rum, habe ich so das Gefühl. Das höre ich auch immer im Internet, wenn Leute nach Deutschland kommen und dann sagen die immer, Deutsche starren so viel. Und das ist auch schon wahr, aber es ist, ja, also ich finde es irgendwie kompliziert. Einerseits haben wir es schon deutlich besser als ganz viele andere, aber andererseits ist es dann schon, wo ich denke, es gibt so viel, was einfach noch getan werden muss und was jetzt im Moment durch die Politik, durch Friedrich Merz näher zu auch Trumps Transpolitik, die nicht wirklich gut ist, weil Merz findet die gut, das hat er schon mal gesagt gehabt. Und auch sonst mit AfD und sowas, du merkst schon den gesellschaftlichen Shift mittlerweile, finde ich.
0: Ja, inzwischen würde ich sagen, ich genieße es. Ich genieße jede Person, die nicht weiß, wie sie mich einordnen soll oder die mich irgendwie schief anguckt, weil ich das Glück habe, einen Freundeskreis zu haben und auch Eltern zu haben und generell alle Personen, die mir wichtig sind, die mich unterstützen und die das als was sehr Positives wahrnehmen, sodass ich quasi die Selbstsicherheit habe, mich erhaben zu fühlen über die Kritik, die einem durch Blicke oder sowas entgegenschlägt. Bei mir sind die Momente, in denen ich das am häufigsten merke, ist tatsächlich, sobald ich anfange zu reden, weil meine Stimme natürlich für eine Cis-Frau zu tief ist und ich auch nicht super viel Anstrengung unternehme, die jetzt künstlich mit Stimmübungen hochzupitchen. Und es ist zum Teil, ich studiere ja Soziologie, also aus soziologischer Perspektive zum Teil super interessant, die Leute zu beobachten, wie sie irgendwo versuchen, mich einzuordnen. Und ich finde es super interessant, dass am Ende des Tages alles, worüber ich eine Kontrolle habe, nämlich was ich anziehe, ich Make-up trage, alles an meiner Präsentation, was ich bewusst wähle, schreit Frau. Aber für die Leute, für viele Leute, die gerade sich nicht so sehr auseinandergesetzt haben mit Transsein oder sowas, für die ist tatsächlich meine Stimme irgendwo immer noch das ausschlaggebendere Argument. Und sobald ich quasi mit der tiefen Stimme rede, sind sie so, ah, ein Mann. So, ich hatte diese Interaktion vor ein paar Wochen in der Mensa, wo ich dann auch gemerkt habe, solange ich noch nicht geredet habe, hätte die Person, die das zu mir gesagt hatte, gar nicht geklockt. Und in dem Moment, in dem ich dir was gesagt habe, ist sie tatsächlich einfach entfahren. So, ah, oh, du bist ein Mann.
2: Oh Gott.
0: Und ich, genau, ich bin sehr froh, dass mich diese Art von Interaktion nicht mehr in meinem Selbstwertgefühl kränkt, sondern eher andersrum, dass es mir sehr, sehr viel gibt einfach, dass ich dagegen quasi immun bin. Aber ich weiß eben auch, dass es sehr, sehr viele Menschen gibt, die nicht so viel Glück hatten, so tolle Leute kennenzulernen, die auch ein Umfeld bieten, wo man diese Selbstsicherheit herausziehen kann, um dann gerade Leute, also die man nicht kennt, denen mit dieser Selbstsicherheit zu begegnen. Und auch sehr viele Menschen, die das Pech haben, mit Eltern oder Familie oder sowas sehr, sehr viel schlechter wegzukommen, als ich das getan habe. Deswegen unglaublich wichtig, dass wir eine unglaublich starke Community sind und das hoffentlich auch bleiben, und uns von allen möglichen Gegenwinden, aus welchen Ecken auch immer, gut zur Wehr setzen können.
1: Bisschen zum Gegenwind gibt es auch noch später. Aber erstmal, wir sind hier ein Radio, Musik, 12 Inches von Mavie Phoenix. Viel Spaß.

0: Und da sind wir auch schon wieder zurück.
1: Warum machst du ASMR im Radio, Juri?
2: Okay, ihr habt ja vorhin schon vom Selbstbestimmungsgesetz geredet, das seit, lass mich nicht lügen, 2024 in Kraft ist. Was hat sich eigentlich geändert?
3: Ja, was hat sich geändert? Ich bin mir gar nicht sicher. Ich weiß nur, wie es jetzt ist ungefähr.
1: Ach so. Also ich kann gerne mal einfach davon erzählen.
3: Du hast jetzt gerade schon angeschnitten.
1: Ja, genau. Also davor war es auf gut Deutsch ganz schrecklich. Also das Selbstbestimmungsgesetz selbst bezieht sich vor allem auf die Namens- und Personenstandsänderung. Und mittlerweile ist es so im Prinzip, okay, du gehst halt an die Stadt und du lässt das ändern. Und dann musst du halt, ich glaube, ein bisschen was musst du immer noch bezahlen. Aber was du halt vor allem bezahlen musst, ist im großen Teil dann halt Perso-Änderungen und sowas, weil du da halt einfach Geld für bezahlen musst. Und wie es früher ablief, war im Prinzip so, du brauchtest zwei Gutachten von zwei unabhängigen Psychiatern Schrägstrich-Psychologen, die dafür eben verantwortlich waren, also die dafür eben ausgebildet waren.
3: Da die natürlich super leicht zu bekommen waren, weil ja Plätze bei Psychologen so super, die gibt es ja wie Sand am Meer übrigens.
1: Exakt, ja genau, das war nicht so toll. Und da muss man da hin und je nachdem, wie die dich einschätzen, musst du zu einem Termin oder auch zu fünf Terminen. Also das kommt dann ganz drauf an, wie die Therapeuten und Therapeutinnen das wollen, wirklich. Und du musst das selbst bezahlen. Also auch diese Therapiestunden musst du komplett selbst bezahlen. Und da bist du pro Stunde 100 bis 150 Euro, weil das ganz oft auch dann privat halt sind. Und der schnellste Weg, wie du an die drankommst, war tatsächlich, okay, du lässt es zuweisen vom Gericht. Das konnte man machen. Man konnte sagen, okay, ja, bis da und dahin könnten wir theoretisch fahren und dann weisen die das zu. Ich hatte das Glück, ich habe einen in der Stadt 30 Kilometer von mir bekommen und der andere war, ach, keine Ahnung, lass mich lügen, 2 Stunden oder so von mir entfernt. Also ja, schon weit weg, aber es geht. Aber dafür habe ich dann den Termin irgendwie halt innerhalb von 6 Wochen oder sowas bekommen. Und wenn du die dir aber selbst suchst, hängst du natürlich erstmal da. Das kann schon gut passieren, außer du hast halt Glück. Und dann musst du mit den zwei verschiedenen Gutachten, die du hast, wovon eins ist ein bisschen länger, genau, das vielleicht, bevor ich weitermache, erst nochmal dazu, das eine ist ein bisschen längeres Gutachten, das andere ist ein kürzeres. Das kürzere ist nicht ganz so tragisch. Das längere, da geht man Fragebögen, also da ist man Fragebögen durchgegangen, man wurde alles gefragt. Also du wirst gefragt zu so unangenehmen Themen. Du wirst zum Beispiel ganz klassisch, wurde ich gefragt, ob ich auf Kinder stehe, was ganz toll ist, weil ja natürlich, ich bin trans, natürlich muss ich unbedingt pädophil sein, hä, so funktioniert das, klar. Und ach, du wirst zu deinen Masturbationsgewohnheiten gefragt. Hm. Also genau, zum Glück hatte die Therapeutin, die ich da hatte, hat einfach gesagt, nein, müssen wir nicht drüber reden. Ich kreuze einfach mal was an, was für dich gut ist, dafür, dass wir das durchbekommen und dann ist auch gut, weil einfach echt total unangenehme Fragen, total unangebrachte Fragen auch einfach, wo ich mir wirklich denke, wenn wir so schön im Grundgesetz so schön die Würde des Menschen stehen haben und ich da stehe und gefragt wird, wie ich mich so verhalte und ich denke mir so, nee, kann eigentlich echt nicht sein, ne? Und genau, dann muss man mit diesem Gutachten zu Gericht und man muss vor Gericht nochmal mit einem Richter drüber reden. Das musst du alles bezahlen, du musst die ganzen Gerichtskosten übernehmen für die Sitzung, für das Urteil, für die ganze Vorbereitung. Du musst alle anderen Dokumente, die du noch irgendwie brauchst, also ich brauchte zum Beispiel was vom Gynäkologen, dass es eben nicht Intersexualität ist, womit du zum Beispiel leichter durchgekommen wärst, glaube ich, aber trotzdem. Und dann sitzt du da und musst halt mit diesem Richter reden und dann gehst du weg und dann wartest du auf dein Urteil. Und insgesamt hast du vielleicht, keine Ahnung, vor Gericht warst du vielleicht 1 bis 2 Stunden da und der Richter hat an dem Urteil vielleicht 1 bis 2 Stunden geschrieben und dann bezahlst du halt deine 2000 Euro für die paar Richterstunden. Und die ganzen Therapeuten, ich hatte da echt noch Glück, ich bin mit jeweils, ich glaube, bei dem einen Therapeuten waren es 2 Termine, beim anderen 1, kann aber auch sein, dass bei beiden nur 1 war, es zu lange her. Aber ja, nicht schön, genau. Ein Selbstbestimmungsgesetz ist halt wirklich, okay, du gehst dahin und du darfst einfach deinen Namen ändern. Genau. Und wenn sich dann rausstellt, dass du eben vielleicht doch nicht trans bist und du deinen alten Namen wieder haben möchtest, gibt es halt eine Wartezeit, okay. Aber dann lässt du es einfach wieder ändern und dann ist auch alles gut. Und ja, also schon angenehmer jetzt.
3: Das Einzige, was mir jetzt gesagt wurde, ist, ich habe eine 3-monatige Wartezeit, was die Bearbeitung, die bürokratische Bearbeitung angeht und dass der Vorname zu dem gewählten Geschlecht passen muss. Das sind die beiden Vorgaben.
2: Ja, und mehr solange, ist es eigentlich nicht. Solange die Steueridentifikationsnummer die gleiche bleibt, hat Deutschland, glaube ich, kein Problem eigentlich. Also, wie machen wir denn weiter? Was fehlt denn bei diesem Selbstbestimmungsgesetz vielleicht noch? Also, was könnte man da noch machen? Was geht da?
3: Ach, was fehlt da noch? Ich würde mal sagen, das werde ich noch merken. Also für mich hat ja bis jetzt meine ganze Reise abseits des ganzen legalen Rahmens stattgefunden. Ich setze mich da jetzt erst seit kurzem auseinander mit. Ich habe auch das Glück, dass ich jetzt einen Psychiater gefunden habe, der das Ganze sehr locker nimmt und der mich da nicht hinterfragt und sowas. Ich glaube, in Bezug auf das Selbstbestimmungsgesetz selber fühle ich mich jetzt nicht qualifiziert, irgendwas dazu zu sagen. Generell, was es auf jeden Fall braucht, sind mehr Menschen, mehr Ärzte im medizinischen Bereich, im psychiatrischen Bereich, im psychologischen Bereich, die da drin geschult sind, die sich damit auch respektvoll auseinandersetzen wollen. Ich habe jetzt das Glück, mein Psychiater kennt sich damit selber nicht so sehr aus, hat sich aber bereit erklärt, sich im Rahmen dessen, was er quasi noch tun muss, damit auseinanderzusetzen und mir da auch sehr entgegenzukommen. Aber das Angebot ist natürlich einfach viel zu wenig für wie viele Menschen das eigentlich in Anspruch nehmen würden gerne. Gerade, und das ist vielleicht tatsächlich was in dem Ganzen noch sehr wenig vorkommt, ist die Anerkennung des Spektrums Geschlecht, würde ich sagen. Die Anerkennung von Transsexualität ist immer noch sehr, sehr, sehr binär gedacht. Und gerade für Menschen, die irgendwo in der Findungsphase sind und Unterstützung bräuchten, oder Menschen, die, wie ich auch lange Zeit, eigentlich zu dem Schluss gekommen sind, dass sie sich in einem nicht-binären Geschlechterentwurf am besten wiederfinden, ist es sehr schwierig, auch mit dem legalen Weg zu interagieren, weil der legale Weg, nach allem, was mir so erzählt wurde von anderen Personen, Erfahrungsberichten, einen sehr, sehr, sehr zwingt in diese binäre Kategorie, und wenn man quasi ernst genommen werden möchte, man sich der Auffassung der legalen Seite sehr stark anpassen muss. Was mitunter auch dazu führen kann, dass Menschen unter Umständen in irgendwas gezwängt werden, weil irgendwie ihr Geschlecht, das ihnen bei Geburt zugewiesen wurde, nicht passt, aber irgendwo in der Binarität halt auch nicht passt. Aber um irgendwie Hilfe zu bekommen, wird man, also um ernst genommen zu werden und nicht abgetan werden als das ist Einbildung oder sowas, oder das ist kein richtiger medizinischer Fall oder sowas. Also diese Anerkennung. Ich bin kein Jurist. Ich habe keinen Plan, wie man das in einem Gesetzestext vor Missbrauch geschützt auch festsetzen würde, aber auf jeden Fall, das wäre sehr schön, wenn in der Zukunft dafür mehr Möglichkeit besteht.
2: Das würde ich auf jeden Fall mitgehen.
1: Ja, ich denke auch, gerade beim Selbstbestimmungsgesetz, wie du ja schon gesagt hast, eben dieser gewählte Name muss zum gewählten Geschlecht passen. Da habe ich zum Beispiel auch teilweise schon Probleme mit, weil, wie gesagt, wenn du nicht binär bist und du findest es aber zum Beispiel okay, als Frau angesprochen zu werden, aber du möchtest lieber einen männlichen Namen, dann ist da, finde ich, auch halt nichts Schlimmes dran. Also ich finde, das wäre eigentlich auch komplett egal, theoretisch. Und wenn halt jemand davon verwirrt ist, gut, dann ist die Person davon verwirrt, dann ist das auf gut Deutsch das Problem dieser Person, wenn die Person verwirrt ist. Und ich denke, sonst ist das Selbstbestimmungsgesetz an sich schon mal ein sehr großer Schritt in die richtige Richtung. Was ich eher schlimm finde, ist eben der medizinische Weg, wenn du da irgendwelche Veränderungen haben willst, weil wie Pasi schon gesagt hat, es ist du wirst sehr in dieses Binäre reingezwungen und ich wurde auch bei jedem Einzelnen gefragt, so, hey, ja, willst du dir dann noch einen Penis machen lassen? Und ich musste jedes Mal sagen, nein, möchte ich nicht. Und dann ging es dann so, ja, aber bist du denn wirklich ein Transmann? Und ich denke mir immer so, oh Junge, das sind halt irgendwie 3 super lange OPs, sorry, dass ich das halt nicht machen will, das ist halt nichts für mich, mein Gott. Und aber auch sonst, ich finde halt, gerade bei nicht-binären Personen, wenn du zum Beispiel halt eine Mastektomie machen lassen möchtest, aber kein Testo nehmen willst und dann kommst du ganz oft nicht damit durch oder du musst es selbst bezahlen, dann musst du jemanden finden, der das macht, trotzdem du eben nicht binär trans bist, weil das musst du immer noch dann Leute halt finden, die dann die OP durchführen, da sind auch nicht alle immer mit dabei. Und aber auch sonst, wie man an Hormone kommt, also wenn du unter 18 bist, ist es halt ein Jahr lang Therapie und irgendwo verstehe ich es natürlich auch noch, weil du halt, ja, man soll halt sicherstellen, dass man keine Fehler eingeht. Aber ich denke gerade bei Teenagern, die sich wirklich schon sehr lange mit selbst auseinandergesetzt haben und natürlich auch bei Erwachsenen, die sich schon länger damit auseinandergesetzt haben, die vielleicht immer noch 6 Monate Therapie machen müssen, ist das schon, wo ich wirklich sage, ist das wirklich nötig oder könnte man da eine andere Form von Selbstbestimmung einführen, weil du wirst ja jetzt, wenn du dir ein Tattoo machen lassen möchtest, was auch dein Leben lang auf deinem Körper ist, wirst du ja auch nicht gefragt, so hey, willst du erstmal zum Psychiater gehen, bevor du dir dieses Tattoo stechen lässt? Also es gibt einfach irgendwie wirklich so Sachen, wo ich sage, könnte man vielleicht auch anders drüber nachdenken. Aber da verstehe ich dann schon eher die anderen Argumente, wie jetzt bei einer Namensänderung oder sowas. Also
2: ja, Selbstbestimmung heißt, dass man selbstbestimmt handeln darf. Ich könnte ja heute in Rewe gehen und mich mit 3 Flaschen Wodka tot saufen. Wäre ja bestimmt eine geile Erfahrung und ich lasse mir das, die aber auch nicht nehmen. Also
1: tu das bitte aber nicht, ne? Du musst noch kommen morgen früh.
2: 2-mal hört ihr mich noch nach heute, ja, dann bin ich weg.
1: Dann kommt der Wodka.
2: Dann kommt der Wodka. ja, wie machen wir denn weiter? Du hattest vorhin schon von unserem lieben Orangenmann erzählt.
1: Ja.
2: Transrechte werden in vielen Ländern gerade aktiv zurückgedrängt. Wie empfindet ihr, jetzt bleiben wir mal hier auf unserer Halbinsel, wie findet ihr die Stimmung in Europa gerade?
1: Nicht sonderlich gut. Also, wo man es am meisten merkt, ist wahrscheinlich England, einfach weil da J.K. Rowling sitzt. Und genau, wenn jemand zuhört, der Harry Potter sehr gerne mag, ist das natürlich okay, wenn man Harry Potter noch mag. Aber andererseits ist diese Person, die dahinter sitzt, sie bezahlt finanziell sehr aktiv wirklich gegen Transpersonen. Sie bezahlt an Anti-Trans-AktivistInnen. Und das ist halt wirklich was, wo ich mir echt denke, so, da bezahlen Leute Sachen für Harry Potter. Und selbst wenn die eben queer sind, diese Personen, dann bezahlen die eigentlich komplett gegen Transrechte. Und in England merkt man das jetzt. Da sind Hormonblocker, das, was man eben nehmen kann, damit man zum Beispiel nicht so schnell, also nicht in die Pubertät kommt, wenn du eben mit 9 oder 10 oder sowas merkst, dass du halt vielleicht trans bist und du willst halt nicht diese ganzen körperlichen Veränderungen haben. Sprich, das sind eigentlich Medikamente, die Suizide verhindern können. Und ich finde, das ist immer sehr wichtig anzusprechen, weil Transpersonen haben halt eine extrem hohe Suizidrate. Und Hormonblocker und unterstützende Familien können diese Suizidrate auf praktisch fast 0 runterschrauben. Und wenn dann sowas verboten wird in einem Land, wo es eh schon ewig lange Wartezeiten gibt für jegliche Hormontherapien, finde ich das halt, das geht halt absolut gar nicht. Und der Trend in Deutschland geht leider auch in diese Richtung, das merkst du. Die AfD ist mit dabei, aber auch teilweise gibt es auch, bei den Linken gibt es auch, also in Anführungsstrichen FeministInnen. Ich finde es nicht wirklich feministisch, wenn du bestimmte Daten von Frauen von dem Begriff Frau ausschließt. Das ist für mich kein Feminismus. Aber gibt es auch sehr viele, die mittlerweile sehr stark gegen sowas gehen. Und auch hier ist das Gesundheitssystem, wird halt immer schlimmer. Und dementsprechend hast du auch immer längere Wartezeiten, was sowas angeht. Und das finde ich schon sehr problematisch. Und ich finde auch gesellschaftlich, wenn du ins Internet guckst, was für ein Hass da gemacht wird gegen Transpersonen, was auch in den Medien für Hass gemacht wird gegen Transpersonen, auch wenn es natürlich Aufklärung gibt hier und da. Es ist schon, dass es gefühlt wieder rückwärts ging. Es ging sehr lange sehr vorwärts, habe ich das Gefühl. Aber jetzt so in den letzten paar Jahren ging es dann doch wieder stark rückwärts.
3: Ja, vor allem, weil ich habe dafür jetzt keine Statistik oder sowas. Ich das Gefühl habe, dass der Großteil der Gesellschaft eigentlich im schlimmsten Fall eine relativ schwache Meinung zu der ganzen Thematik hat. Aus meiner eigenen Erfahrung, seit ich mich bei meiner Mutter geoutet habe, macht sie jetzt quasi das Outing für mich bei allen möglichen Leuten, bei uns im Dorf und Umgebung. Und Meine Mutter erzählt mir quasi einmal in der Woche von irgendeiner Person, der sie das erzählt hat, wo sie eigentlich dachte, da kommt irgendwie Ablehnung und wo dann auf einmal sehr, sehr positive Rückmeldungen kommt. Und ich kann mir vorstellen, dass es auf persönlicher Ebene an vielen Stellen für sehr viele Menschen eigentlich, wie gesagt, entweder sie gar nicht betrifft, beziehungsweise, wenn es sie betrifft, wenn die anfängliche Hemmschwelle mal überwunden ist, das eigentlich was sehr, sehr Positives ist. Gerade wenn man als Cis-Person irgendwie mitbekommt, wie sehr Transpersonen aufblühen, wenn sie die Hilfe bekommen oder das Umfeld bekommen, das sie gerne hätten und brauchen. Und dagegen ist diese Mehrheit, von der ich glaube, dass sie existiert, leider sehr still. Und deswegen, wir sind jetzt kurz vorm Schluss, nochmal den Aufruf für alle, die, egal ob ihr jemanden kennt, persönlich, im erweiterten Freundeskreis, in der Familie oder sowas, geht auf die Leute zu, sucht das Gespräch, unterhaltet euch mit Leuten, lasst euch nicht von Hass im Netz und Hass aus der Politik, der größtenteils aus Machtkalkül gemacht wird, in meinen Augen, lasst euch davon nicht korrumpieren, macht euch stark, wenn ihr mitbekommt, dass es irgendwo eine Demo gibt oder sowas, dann geht dahin, seid Ally, macht euch stark. Es geht um Menschenleben.
2: Da kann man gar nichts mehr sagen. Das war Femrasant auf 96,6 MHz Ultrakurzwelle. Wir hatten heute ein sehr interessantes Gespräch. Und wir entlassen euch in den Abend mit Silhouettes von Avicii. Viel Spaß.

Hallo und recht herzlich willkommen zu einer neuen Ausgabe von Soul Unlimited, montags von 18 bis 20 Uhr oder in der Wiederholung am Freitagmorgen von 8 bis 10 Uhr. Im Studio ist Martin Hagenbuch und ihr könnt Soul Unlimited beim freien Radio Wüste Welle hören auf UKW 96,6 MHz über Antenne und im digitalen Kabelnetz auf Kanal S41. Beides gilt jeweils für die Region Tübingen, Reutlingen, Rottenburg und Umgebung. Weltweit kann man uns im Livestream hören, den findet ihr auf wüste-welle.de oder auch auf soulunlimited.de. In der heutigen Ausgabe von Soul Unlimited gibt es wieder mal einen Contemporary Jazz Update. Ja, viele interessante neue Jazzplatten sind hier mit dabei. Ganz überraschend und mein Favorit für heute ist das Solo-Debüt von Flea, dem Bassisten von den Red Hot Chili Peppers. Der hat eine wirklich astreine Jazzplatte gemacht. Honora heißt die und da sind auch viele Musiker dabei, die ich sehr schätze. Dazu dann später mehr. Gregory Uhlmann ist dabei mit seinem neuen Solo-Album Extra Stars. Dann haben wir Florian Pellissier mit seinem Quintett und dem Album Pacific Beach. André Nikolsky mit Music for Terminals, Work Money Death mit dem Album Portal to Here und Jerome Sabak mit dem Album Stand Up, Jeremy Pelt mit dem Album Love is Simple und ja, ein Album, das es eigentlich nirgendwo gibt, von Jose James. Das hat er mal ja for free veröffentlicht als Download kurzfristig. Facing East, The Music of John Coltrane. Auch daraus wird es heute was zu hören geben. Wir beginnen mit was brandneuem von Malcolm Strachan, dem Trompeter der Haggis Horns, der ja schon einige schöne Soloalben gemacht hat, die mir sehr gut gefallen haben. Und jetzt im Mai wird sein neues Album Look on the Bright Side rauskommen und daraus hören wir nun den Song Quest for Love mit Vocals von Tanya Dees.

Pseudonymity. Und das war Jérôme Sabac aus seinem Album Stand Up mit dem Break Song. Ein Song, der Stevie Wonder gewidmet war. Ja, Jérôme Sabac, ein französischer Saxophonist und Komponist, der seit mehreren Jahrzehnten in New York lebt und arbeitet. Und den hatte ich vor ein, zwei Monaten hier in Reutlingen im Pabbelgarten live gesehen. Ein Konzert, das ich wirklich absolut beeindruckend fand. Jérôme Sabac wurde da begleitet von Ben Monder an der Gitarre, Joe Martin am Bass und Nasheed Waits an den Drums. Und ja, dieses Quartett ist wirklich hochkarätig. Das Album Stand Up ist ein aktuelles Album, das bereits am 17. Oktober letzten Jahres erschienen ist. Aus diesem wirklich sehr spannenden und wirklich sehr schönen Album möchte ich euch noch einen weiteren Song vorstellen, und zwar den Song High Falls. Ein Stück mit brasilianischem Flair, das Erinnerungen an einen malerischen Wasserfall im Upstate New York und an einen Auftritt von João Gilberto in der Carnegie Hall wachruft. Ihr hört das Jérôme Sabac Quartett aus dem Album Stand Up.

Das war Jeremy Pelt mit I've Just Seen Her. Ja, und Jeremy Pelt, der Trompeter aus den USA, ist auch einer der Künstler, den ich bereits hier in Reutlingen zweimal live erleben durfte. Und die beiden Konzerte im Pappelgarten waren ebenfalls absolut beeindruckend. Was immer bisher sehr schade war, dass die Musik von Jeremy Pelt ausschließlich auf CD erschienen ist und es keine Vinylveröffentlichungen gab. Nun konnte er wohl sein Label davon überzeugen, auch eine Vinylplatte rauszubringen. Das vorliegende Album Love is Simple ist eine Compilation aus Stücken, die von drei vorher bei seinem Label High Note Records erschienenen Alben, The Art of Intimacy Volume 1 and 2 und Tomorrow's Another Day. Aus diesen drei Alben wurden die Stücke für diese erstmalige Vinylveröffentlichung zusammengestellt. Hier brilliert Jeremy Pelt in der Kunst der Ballade, die er wirklich auch sehr schön beherrscht. Seine Trompete ist wirklich klasse. Die Sessions sind größtenteils im legendären Rudi van Gelder Studio aufgenommen worden und eine hochkarätige Besetzung mit George Cables, Buster Williams, Billy Hart und anderen präsentieren und bieten hier eine seltene Balance aus Wärme und Klarheit und lassen viel Raum für Atmung, Nuancen und Atmosphäre. Ich möchte euch noch einen weiteren Song aus diesem sehr schönen, sehr entspannten Album vorstellen, nämlich das Titelstück Love is Simple, eine Komposition von Jeremy Pelt.

gehört Solana mit Hit und das war gerade Jose James mit Lush Life aus dem Album Facing East, The Music of John Coltrane. Ja, ein Album, das er nur digital als Download veröffentlicht hat. Ein, finde ich, sehr schönes Album mit Versionen von John Coltrane Stücken, die er hier mit Vocals versehen hat. Ich möchte auch noch einen zweiten Song aus diesem Album vorstellen. Das ist auch mein persönlicher Favorit von diesem Album, My Favorite Things. Jose James aus dem Album Facing East, The Music of John Coltrane.

So lange mit Hit und nach Jose James mit seiner Interpretation des John Coltrane-Klassikers My Favorite Things ging es weiter mit Florian Pellissier und seinem Quintett und dem Titelstück seines neuen Albums Pacifique Biche. Ja, auch ein wirklich sehr schönes, entspanntes Stück und auch das Album finde ich wiederum sehr gelungen. Ich bin ein großer Fan von Florian Pellissier, ein wirklich sehr guter Pianist, der auch bei vielen unterschiedlichen Projekten mitmacht. So ist er unter anderem ja federführend dabei bei Cotonet, bei Guts mischt er ebenfalls mit und noch bei so einigen anderen Bands. Ich möchte euch noch einen weiteren Song von diesem Album vorstellen, und zwar Carnaval de Barranquilla, das Florian Pellissier Quintett.

Solenemität. Und das war Florian Pellissier mit seinem Quintett. Und das Stück hieß Carnaval de Barranquilla aus dem Album Pacific Beach, das bei Hot Casa Records erschienen ist. Nun geht's weiter in Richtung spirituellem Jazz. Die Band Work Money Death hat ihr neues Album A Portal to Here veröffentlicht. Am 13. Februar ist es bereits erschienen. Und auf diesem Album setzen sie ihre intensive Auseinandersetzung mit dem Spiritual Jazz der 60er Jahre fort. Eine Hommage an den Geist von Alice Coltrane und Pharaoh Saunders. Außerdem ist es die erste Aufnahme der Band seit dem Tod des Gitarristen Chris Earl Dawkins. Und auch das wird auf dem Album reflektiert. Ich möchte euch einen Titel vorstellen, der ihm gewidmet ist, Brother Earl, bei dem die offenherzige Spiritualität der späten 60er Jahre sofort in Erinnerung gerufen werden. Ein wirklich großartiges Stück, über 13 Minuten lang. Ihr hört Work Money Death mit Brother Earl aus dem Album A Portal to Here.

Ihr hört Stoner Limited, 13 Minuten Spiritual Jazz von Work Money Death aus ihrem Album A Portal to Here. Und wir haben das Stück Brother Earl gehört, das dem Gitarristen Christopher Earl Dawkins gewidmet war. Nun geht's hier mit etwas entspannteren Klängen weiter. Finn Reese und Sholto hören wir nun mit Love in Memory.

Das war Andrei Nikolsky mit einem ersten Stück aus dem Album Music for Terminals. Und das Stück, das wir gehört haben, hieß On the Waterfront. Das zweite Album des Palace Record Gründers Andrei Nikolsky ist stark von Soundtracks und Library Music aus der Vergangenheit beeinflusst. Das hat man ja auch gerade bei diesem Stück sehr schön hören können. Darunter auch von einem seiner Vorbilder, John Cameron, der auf dem Album zu hören ist, beim Stück Swing Time. Die Platte ist eine Mischung aus ausgefallener Elektronik und schrägen Disco und somit ist für jeden etwas dabei, dass jeder seinen Spaß hat. Zu den Mitwirkenden des Albums gehören Mitglieder der Palace Records Band The Canby Quartet, Charlie Searle, Ian McGinty und Dan Kababkov sowie die Schlagzeuger Filippo Galli, Mike Bandoni und Felix Weldon. Ja, ich möchte euch noch einen Song aus diesem Album vorstellen. Und da wir gerade schon den Song Swingtime erwähnt haben, bei dem John Cameron mitwirkt, hören wir eben diesen Song jetzt. Swingtime von Andrei Nikolsky aus dem Album Music for Terminals.

Ihr hört Soul Unlimited und ja, nach Andrei Nikolsky ging es weiter mit Reservoir und Matt Gold und dem Titelstück ihres letzten Albums Canopy. Dann haben wir was Neues gehört von Kalia Vandever, Hubbard Road. Da darf man auch gespannt sein auf das Debütalbum von Kalia Vandever bei International Anthem. Und ja, gerade eben haben wir ein erstes Stück gehört von Flea, von seinem Album Honora, das mich wirklich absolut umgehauen hat. Und das Stück, das wir gehört haben hier, war ja eine Coverversion. Wichita Lineman gibt es in tausenden Versionen und das hat er hier wirklich toll interpretiert mit Vocals von keinem geringeren als Nick Cave. Ja, Flea, ja bekannt als Bassist der Red Hot Chili Peppers, ist hier in einem ganz anderen Gefilde unterwegs, musikalisch. Was viele nicht wissen, bevor er ja Bassist wurde bei den Red Hot Chili Peppers, hat er schon als Trompeter gearbeitet. Das ist eigentlich sein erstes Instrument gewesen und das spielt er hier auch auf seinem Solo-Album. Ich möchte euch noch einen weiteren Song von diesem Album vorstellen, bei dem übrigens ja auch einige bekannte Leute mitmachen aus dem Umfeld von International Anthem Records. Das sind Leute dabei wie Jeff Parker, Anna Borders, Josh Johnson oder auch bekannte Namen aus anderen musikalischen Gefilde wie den schon erwähnten Nick Cave oder auch Tom York. Ein wirklich tolles Album und der nächste Song, den ich euch vorstellen möchte aus diesem Album, heißt Frailed und ist einer meiner Favoriten auf diesem Album. Es ist die Platte der Woche hier bei Soul Unlimited. Flea mit dem Album Honora und wir hören nun das Stück Frailed.

Ihr hört Solanimated und das war gerade Gregory Uhlmann mit dem Stück Pocket Snail aus seinem Soloalbum Extra Stars. Gregory Uhlmann ist ein Gitarrist, der viel beim Label International Anthem veröffentlicht und ich habe schon einige Alben von ihm hier vorgestellt. Begonnen hat es ja mit einem Trio-Album, das er zusammen mit dem Saxophonisten Josh Johnson und dem Bassisten Sam Wilkes aufgenommen hatte und dann kamen die beiden Alben des Trans-Jazz-Quintetts Small, Medium, Large oder kurz SML, deren zweites Album How You Been letztes Jahr auf Platz 3 der besten Alben des Jahres von Solanimated positioniert war. Daher hat mich natürlich auch das neue Album Extra Stars von Gregory Uhlmann interessiert und ich war ziemlich begeistert von diesem Album. Pocket Snail haben wir gerade gehört. Ich möchte euch noch einen weiteren Song draus vorstellen. Der heißt Days und ist ja fast das längste Stück auf diesem Album. Und damit möchte ich mich dann auch von euch verabschieden, denn wir sind schon fast am Ende der Sendezeit angelangt hier bei Solanimited. Im Studio war Martin Hagenbuch und ich hoffe, es hat euch gefallen und ihr schaltet nächste Woche wieder ein. Wie immer der Hinweis, auf solanimited.de findet ihr mehr Informationen zur Sendung, Tracklistings und auch alte Sendungen zum Nachhören. Schaut mal vorbei, es lohnt sich bestimmt. Ich verabschiede mich nun mit Gregory Uhlmann und dem Stück Days aus seinem Album Extra Stars und ja, wünsche euch eine gute Zeit. Bis zum nächsten Mal. Ciao.

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4: Und damit auch hallo und herzlich willkommen hier zum Lokalmagazin live am Freitagvormittag von 10 bis 12 und in der Wiederholung dann am Dienstag und Samstagmorgen zwischen 6 und 8 in der Früh. Ihr hört das einzige freie Radio für die Region Tübingen, Reutlingen und Umgebung auf UKW 96,6 MHz und weltweit via Livestream über die Website woeste-welle.de. 2 Stunden Lokalmagazin liegen vor euch und auch vor uns. Hier im Studio an der Technik und an den Mikros sind
5: Jack,
6: Jakob.
4: Und Jakob ist der neue Praktikant, der mich abwechseln wird, ablösen wird, sagt man doch. Ja. Ab 11 Uhr.
5: Und Juri, das hat Juri nicht dazu gesagt.
4: Ich bin
5: der
4: Juri.
5: Ist auch noch da.
4: Ja, ich bin auch da. Ab 11 Uhr erwarten wir Frau Dr. Shahadat, die ist vom Slavistik- und Russistik-Institut und wir quatschen ein wenig. Aber auch davor haben wir schon ein spannendes Programm für euch. Vom Radio Blau aus Leipzig spielen wir Behinderte Menschen protestieren. Aber bevor wir dann zu den Veranstaltungstipps und Nachrichten rund um die Region kommen, spielen wir noch ein Lied, Mars von Youngblood. Viel Spaß!

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1: CureVac aus. Oh, jetzt. CureVac aus würde alle treffen. Schon seit 2020 ist der damalige Hoffnungsträger gegen das Coronavirus CureVac weltbekannt. Nachdem es dann die Börse ging, verdreifachte CureVac seine Mitarbeiteranzahl in 3 Jahren. Mittlerweile zähle es 1100 Mitarbeitende aus Tübingen und der Region, was das Unternehmen zum größten Arbeitgeber Tübingens macht. 2025 entschied sich der Mainzer Rivale BioNTech dann dazu, CureVac für über 1 Milliarde Euro abzukaufen. Zuerst regte sich wenig Misstrauen in der Fachwelt und der Kauf wurde zunächst als extrem positiv für CureVac selbst und auch für den Standort Tübingen gewertet. Was allerdings zum Problem werden könnte, wäre eine Schließung von CureVac, die BioNTech im Moment plant. Dies wäre schließlich nicht nur eine einfache Unternehmensschließung, daran würde ein Aus für die regionale Biotech-Szene sowie für die Mitarbeitenden hängen. Tübinger CureVac-Gründer Ingmar Hör wirft BioNTech sogar Täuschung vor. Eigentlich war vereinbart, ein gemeinsames Unternehmen zu schaffen. Vermutet wird, dass BioNTech Patentstreitigkeiten vermeiden möchte.
2: Der Reutlinger Bahnhof wird prima. Lebensmitteleinkäufe waren am Reutlinger Hauptbahnhof für viele Jahre nicht möglich. Nun kommen Supermarkt Prima, Anbieter von rund 2000 Produkten auf 180 Quadratmetern. Eröffnet wurde die Filiale am 30. April. Sie ist neben Plochingen der zweite Standort von Sinans, Götztes und Okan Souls Prima Supermarkt. Am ersten Wochenende wird der Supermarkt schon mit gutem Feedback überrannt und Montag mittags sind To-Go-Produkte schon fast komplett leergeräumt, obwohl der Markt noch bis Mitternacht offen hat. Aber auch anderes verkauft der Supermarkt. Gemüse, Reis und Nudeln, getrocknete Früchte. Der Markt ist kein Discounter und auch keine Tankstelle, sondern irgendwas dazwischen. Er wirkt hell, sicher und ist für die Modernisierung des Reutlinger Hauptbahnhofs wichtig. Man hofft, dass sich der Supermarkt positiv auf die Atmosphäre am Bahnhof auswirkt. Auch nach Reutlingen möchten die Souls aber noch mit mehr Bahnhofsfilialen expandieren.
3: Riesentablett soll aus Rathaus verschwinden. Im Tübinger Rathausfoyer steht seit 6 Jahren ein riesiges Tablett, auch Tisch genannt. Es soll Touristen als virtuellen Stadtrundgang dienen. Eine wichtige Funktion ist das Anzeigen von historischen Informationen für einzelne Gebäude, wenn man drauf tippt. Das Problem ist, dass es kaum einer nutzt. Gerade einmal 7 Nutzer pro Tag mit lediglich 3,6 Interaktionen pro Person. Dies hat das Leibniz-Institut für Wissensmedien im Jahr 2024 ermittelt. Sie sind auch der Entwickler des Tabletts. Ein weiteres Problem ist, dass das Display kaputt ist. Der Austausch stellt sich als schwierig heraus, da das 84-Zoll-Format nicht mehr hergestellt wird. Eine Reparatur ist mit ca. 2000 Euro relativ teuer. Die Anschaffung hat allerdings bereits 184.000 gekostet. Tübinger Oberbürgermeister Boris Palmer will den Tisch nun abschaffen. Gestern wurde im Gemeinderat darüber abgestimmt. Ergebnisse gibt es noch keine. Bevor wir dann weitermachen noch mit dem Rest der Nachrichten, spielen wir noch ein Lied, nämlich War Ensemble von Slayer. Viel Spaß!

0: So, für die Hörer, die jetzt nach dem Lied noch da sind, geht's weiter mit den Nachrichten. Das Stocherkahnrennen 2026. Die Anmeldung läuft und ein Kahn, nämlich der Zuschauerkahn, ist schon ausgebucht. Am frohen Leichnam, dem 4. Juli, verwandelt sich der Tübinger Neckar wieder in eine Bühne für das traditionelle Stocherkahnrennen. Eines der beliebtesten Uni-Events Süddeutschland seit 1956. Ausgerichtet wird es dieses Jahr von der alten Straßburger Burschenschaft Germania, die als letztes Jahr über die Ziellinie gefahren war. Los geht's um 13 Uhr mit dem Kostümwettbewerb auf Höhe des Neckarmülles. Das eigentliche Rennen startet um 14 Uhr am Neckarsteg. Die Strecke führt stromabwärts durch das berühmte Nadelöhr zwischen Neckarinsel und Eberhardsbrücke und endet an der Alleenbrücke. Gute Plätze für Zuschauer gibt es auf der Neckarinsel, der Neckarmauer und der Neckarbrücke. Der begehrte Zuschauerkahn ist bereits seit Februar ausgebucht. Die Teams können sich noch bis zum 24. Mai unter stocherkahnrennen-2026.de anmelden. Die Verlosung der Stadtnummern findet am 29. Mai in der Neckarhalde 47 statt.
1: Lebensgefahr für Rehkitze im Schönbuch. Im Schönbuch häufen sich derzeit Vorfälle, bei denen Rehkitze durch vermeintliche Tierfreunde in Lebensgefahr geraten. In den Monaten Mai und Juni verstecken Ricken ihre Jungen im hohen Gras, wo diese aufgrund ihres fehlenden Eigengeruchs vor Fressfeinden sicher sind. Das Problem? Wanderer und Mountainbiker, die die Wege verlassen, stören diese Ruhe massiv. Besonders kritisch ist die falsche Hilfe. Markus Küper von der Jägervereinigung Tübingen berichtet von einem aktuellen Fall, bei dem Spaziergänger ein Kitz mitnahmen, weil sie es für verlassen hielten. Das Tier musste vom Jagdpächter aufwendig zurückgebracht werden. Da die Muttertiere ihre Jungen oft nicht mehr annehmen, wenn diese nach Menschen riechen, ist das Anfassen der Tiere meist ein Todesurteil. Im konkreten Fall in Schönbuch gab es jedoch ein Happy End. Die Ricke nahm ihr Junges nach intensiver Beobachtung wieder an. Zusätzlich zur Gefahr durch Menschen beginnt nun die Mähsaison. Die Kreisjägervereinigung Tübingen setzt hier verstärkt auf Wärmebilddrohnen, um die Wiesen vor der Maat abzufliegen und die Kitze rechtzeitig in Sicherheit zu bringen. Der Appell an Experten ist klar. Auf den Wegen bleiben, Hunde anleihen und Rehkitze unter keinen Umständen berühren. Bei Funden sollte direkt der Jagdpächter informiert werden.
2: Die Tübinger Kinderuni hat begonnen. Warum, ist oft die erste Frage, die Kinder stellen, wenn sie mit Neugelerntem konfrontiert werden. Für alle wissensdurstigen Kinder startete am Dienstag die Tübinger Kinderuni. Ulrich Janssen vom Schwäbischen Tagblatt und Prorektor Samuel Wagner von der Universität Tübingen führen interessierte kleine WissenschaftlerInnen durch insgesamt 6 Vorträge, die allesamt mit Warum beginnen. Wer mindestens 3-mal dabei war, kann auch ein Kinderuni-Diplom bekommen. Begonnen hat die Wissensreise mit der Frage, warum wurde die Schrift erfunden? Die Kinder lernten, wofür die mesopotamische Keilschrift vor über 5000 Jahren erfunden wurde, wie Schrift auf Tonscherben und Papyrus festgehalten wurde und wie ein einzelner besonderer Stein erst 1799 die Übersetzung der ägyptischen Hieroglyphen ermöglichte. Beim nächsten Mal, am 12. Mai um 17 Uhr, im Hörsaal 25 im Kupferbau, soll es um die Suche nach dem Stein der Weisen gehen. Bevor wir dann zu den Event-Tipps kommen, spielen wir noch ein Lied, nämlich The End of the Beginning von Famous Last Words. Dieses Mal kein Metal. The story's told, the truth unfolds.

0: So, kommen wir nun zu den Veranstaltungstipps. Es beginnt, wie immer, mit dem heutigen Tag. Heute ist Freitag, der 8.5. Ab 15 Uhr in der Stadtbücherei Tübingen das Lesehaus auf Französisch. Jeden zweiten Freitag im Monat öffnet sich die Welt der französischsprachigen Geschichten für Kinder ab 4 Jahren. Ehrenamtliche Lesepatinnen und Lesepaten lesen altersgerechte Texte vor, um spielerisch die Freude an der Sprache und neuen Klängen zu wecken. Ab 15 Uhr in der Stadtbücherei Tübingen.
1: Ab 17 Uhr im Lebensphasenhaus Tübingen. Was bedeutet Klimaanpassung für die Bürgerschaft? Immer mehr Menschen sieht es in Mittelstädte wie Tübingen. Doch wie geht die Stadtgesellschaft mit Herausforderungen wie der Klimakrise und Ressourcenknappheit um? Tobias Stäbler von der Fachabteilung Sozialplanung diskutiert über die Zukunft des Lebensraums Stadt und die Erwartungen der Bewohner. Ab 17 Uhr im Lebensphasenhaus Tübingen.
2: Ab 17 Uhr im Kloster Bebenhausen. Weltflucht, Glaube und Repräsentation. Die Architektur des Zisterzienserklosters erzählt von einem Leben zwischen Kargheit und Macht. Professor Dr. Stefan Gerlach führt durch die historischen Räume und erklärt die symbolische Architektursprache sowie die Funktion der verschiedenen Gebäude. Eine Anmeldung unter 07071 602 802 ist erforderlich. Ab 17 Uhr im Kloster Bebenhausen.
0: Ab 20 Uhr im Vorstadttheater Tübingen. Panka Iseste hat viele Liebesaffären. Ein Saxophon, eine Gitarre und eine Schatzkiste voller Klassiker. Jürgen Sesterheim und Peter Panka Völkle laden zu einer musikalischen Reise durch Soul, Blues und Poprock ein. Von Eric Clapton über Bob Dylan bis hin zu Gypsy Kings interpretieren die beiden Musiker bekannte Welthits mit rauchiger Stimme und virtuosem Gitarrenspiel. Ab 20 Uhr im Vorstadttheater Tübingen.
1: Auch ab 20 Uhr, aber im Trafo, alte Weberei, kleines Haus und große Bühne. Nach über 30 Jahren ist Thomas Bockelmann als Intendant an das Zimmertheater Tübingen zurückgekehrt. Bei Klartext im Trafo berichtet er über seine bisherige Karriere und die wachsenden Zuschauerzahlen. Zudem diskutiert er die Frage, warum das Theater als Ort des gesellschaftlichen Miteinanders gerade in Zeiten von KI unverzichtbar bleibt. Ab 20 Uhr im Trafo, alte Weberei.
2: Ab 22 Uhr im Club des Franz K. Reutlingen, Kollektiv, Tanzbar. Der Club verwandelt sich in ein pulsierendes Wohnzimmer. Die DJs Marco Bastone, Camelio 3000 und das Duo Kurz und Knackig servieren eine Reise von warmen Housewives bis hin zu treibenden Techno-Momenten. Ab 22 Uhr im Franz K.
0: Weiter geht's mit morgen, dem Samstag, dem 9.5. Ab 11 Uhr auf dem Europaplatz, Demo zum Europäischen Protesttag zur Gleichstellung von Menschen mit Behinderung. Inklusion von Menschen mit Behinderung sollte eigentlich kein Luxus sein, denn Menschenrechte sind nicht verhandelbar. Die Demo startet am Europaplatz und geht dann laut durch die Stadt. Auch Kundgebungen von Personen mit und ohne Behinderung wird es geben. Auf dem Europaplatz darf man gerne bleiben, wenn einem die Demo zu laut ist, aber es gibt auch einen mitfahrenden leisen Bus. Bei Fragen oder Assistenzbedarf gern bei tue.assistenz@habila.de nachfragen. Ab 11 Uhr am Europaplatz.
1: Ab 11 Uhr in der Stadtbibliothek Reutlingen. Clowns in Medizin und Pflege, Aktionstag. Verbindendes Lachen ist zauberhaft. Vor allem in Krankenhäusern und Pflegeeinrichtungen, wenn die Clowns kommen. Aber am Aktionstag kann man die Clowns auch außerhalb ihrer Arbeitsstätte treffen. Mit bunten und fröhlichen Aktionen zeigen die Klinik-Clowns, wie sie bei kranken Kindern und pflegebedürftigen Menschen für Freude sorgen. Ab 11 Uhr in der Stadtbibliothek Reutlingen.
2: Ab 17 Uhr vor dem Löwen und ab 18.15 Uhr am Haagtor. Dabka-Tanz-Workshop und Performance. Dabka ist ein orientalischer Volkstanz, der in verschiedenen Ländern Westasiens getanzt wird. Es bedeutet so viel wie mit den Füßen auf den Boden stampfen und wird im Kreis getanzt. Dabei hält man sich an den Händen oder Schultern. Geben wird es einen Workshop von Sama Tamim und eine anschließende Vernetzung im Café Haag. Ab 17 Uhr vor dem Löwen und ab 18.15 Uhr am Haagtor.
0: Ab 18 Uhr aber an verschiedenen Orten in Tübingen die Tübinger Kunst-Kulturnacht. Am 9. Mai wird es mit der Tübinger Kulturnacht wieder lebendig. KünstlerInnen bringen sich verschieden ein und bieten BesucherInnen ein facettenreiches Programm. Im Rosa Lux werden zurzeit Porträtzeichnungen zum Gräberfeld X ausgestellt. In der Kulturnacht gibt es ab 18 Uhr einen Ausstellungsrundgang und Gespräche über antifaschistischen Widerstand und lokale Erinnerungskultur. Für Informationen zu anderen Veranstaltungen kann auf ort-fuer-kunst.de nachgeschaut werden. Ab 18 Uhr an verschiedenen Orten.
1: Ab 18 Uhr am Deutsch-Französischen Kulturinstitut Tübingen. Deutsch-Französische Dragshow. Auch im Rahmen der Kulturnacht bieten das ICFA und das Queere Zentrum Tübingen eine glamouröse Show der deutschen Künstlerin Veronika Montroyal und der französischen Künstlerin

0: So, kommen wir zurück zu den Veranstaltungstipps. Es geht weiter mit dem Sonntag, dem 10.05. Ab 10 Uhr im Rathaus Tübingen eine Teddy-Klinik zum Verarzten von Kuscheltieren. Die Angst vor dem Arztbesuch im Kindesalter ist keine Seltenheit. Damit Kinder die Furcht verlieren, richten Studierende der Humanmedizin ein Krankenhaus für Kuscheltiere ein. So können die Heranwachsenden spielerisch die Abläufe bei diversen Verletzungen kennenlernen. Eine Voranmeldung ist nicht nötig. Interessierte können einfach bis 17 Uhr vorbeikommen. Ab 10 Uhr im Rathaus Tübingen.
1: Ab 10 Uhr bis 17 Uhr im Feuerwehrhaus Stadtmitte. Tag der offenen Tür der Feuerwehr Tübingen. Unter dem Motto "Mach mit" gibt die Tübinger Feuerwehr Einblicke in den Alltag ihrer KameradInnen. Geboten sind ganztägige Führungen sowie eine neue Drehleiter auf kleine und große BesucherInnen. Verpflegung und kalte Getränke gibt's zu familienfreundlichen Preisen. Ab 10 Uhr im Feuerwehrhaus Stadtmitte.
2: Ab 14 Uhr im Landestheater Tübingen, Familienworkshop zu dem Theaterstück Die Rede des Panthers. Panther Sophia ist nicht nur Leittier, sondern auch die Quelle der Weisheit aller Tiere. Sie hilft ihren Freunden bei Problemen im Alltag, weiß aber auch so manches über die großen philosophischen Fragen des Lebens. In einem Familienworkshop können Kinder zusammen mit ihren erwachsenen Bezugspersonen die Figur Panther Sophia entdecken, aber auch noch weitere Geschichten und Charaktere kennenlernen. Ab 14 Uhr im Landestheater Tübingen.
0: Ab 18.30 Uhr im Sudhaus Saal Josch. Wer singt, dann Lieder für dich, die Solotour. Im kleinen Rahmen, intim Rahmen zu spielen, ist das Aufregendste überhaupt, so Josch. Unter diesem Motto befindet sich der österreichische Sänger und Songwriter seit April auf seiner Solotour. Allein mit Gitarre und den Songs seines gleichnamigen Albums lädt er zu einem direkten und unmittelbaren Konzert ein, ganz so wie am Anfang seiner Karriere. Ab 18.30 Uhr im Sudhaus Saal.
1: Ab 19 Uhr im Club des Franz K. Reutlingen, Crippled Black Phoenix

0: and Temple Fang. Skedulem Tour 2026, Entschuldigung. Crippled Black Phoenix aus Großbritannien liefern düstere, epische Klangwelten. Temple Fang aus den Niederlanden, rohe, psychedelische Live-Power. Ein intensiver Abend zwischen Melancholie, Wucht und musikalischer Ekstase. Ab 19 Uhr im Club des Franz K. Reutlingen.
1: So, dann spielen wir gleich den Beitrag zum Protesttag von Menschen mit Behinderung. Da, wie gesagt, morgen auch eine Demo dafür stattfindet. Und deswegen dachten wir uns, passt das Ganze eigentlich ganz gut. Und dann wünschen wir euch mit dem Beitrag ganz viel Spaß.
2: Ich sitze hier im inklusiven Nachbarschaftstreffen mit
3: Shiva von der Eigeninitiative.
2: Und du bist die Organisatorin für diesen Protesttagstand.
3: Genau, wir machen jetzt zum zweiten Mal eine öffentliche Protestaktion zum Europäischen Protesttag für die Gleichstellung von Menschen mit Behinderung. Und letztes Jahr waren wir im Leipziger Osten und dieses Jahr im Leipziger Westen.
2: Wie kam es da überhaupt dazu, dass du dich dafür engagierst, für Menschen mit Behinderung?
3: Wir haben vor etwa 5 Jahren den Verein Eigeninitiative gegründet, mit dem Augenmerk, sozialkünstlerische Projekte mit und für Menschen mit Behinderung durchzuführen. Und ich habe soziale Arbeit studiert und bin auch in Berührung mit meinem besten Freund, der behindert wird von der Gesellschaft und habe auch selbst Behinderung. Und deswegen liegt es mir einfach sehr am Herzen, da diese Thematik mehr in den öffentlichen Raum zu tragen. Gerade auch dieses Jahr, wo es noch mehr Kürzungen geben soll, denke ich, ist es umso wichtiger, da irgendwie auch ja, lautstark und Druck zu machen.
2: Ich gehe jetzt mal einfach davon aus, dass du nicht behindert bist und dafür eine Verbündete.
3: Eine Verbündete mit unsichtbarer Behinderung, würde ich sagen. Das gibt's nämlich auch.
2: Es ist schön, dass du das sagst, weil das wird grundsätzlich immer vergessen. Wie siehst du aktuell diese Kürzungen? Was wird dann dazu führen, wenn das wirklich durchgeführt wird?
3: Es macht mir ehrlich gesagt Bauchschmerzen, weil letztes Jahr oder sowieso ohnehin schon einfach Diskriminierung alltäglich ist und es eigentlich das Gegenteil bräuchte und nicht noch weitere Kürzungen. Und ich das auf jeden Fall gruselig finde, weil letzten Endes geht es ja auch irgendwo um Inklusion und wenn da jetzt Kürzungen sind, dann ist es genau das Gegenteil, was passiert und Menschen werden mehr an die Ränder getrieben, Menschen, die Diskriminierung erfahren, werden noch mehr marginalisiert und ja, das ist keine Einbindung oder Miteinander, sondern vielmehr so ein bisschen an die Ecken zu treiben. Und ich sehe das auf jeden Fall sehr kritisch und schwierig, weil viele Projekte und viele Verbündete auf diese Gelder angewiesen sind, um eben eine barrierefreie bzw. barriereärmere Zukunft zu schaffen.
2: Du hast mir gerade gesagt, dass du schon künstlerische Projekte mit dem Verein unterstützt hast. Wie wichtig sind diese sozial-künstlerischen Projekte?
3: Für uns als Verein sind sie enorm wichtig. Wir haben auch tatsächlich seit vielen Jahren einen festen Pott an Menschen, die kommen. Also es ist fast auch schon wie eine Gemeinschaft, eine Familie geworden mit denselben Gesichtern. Jedes Jahr kommen natürlich auch neue dazu. Unser Ansatz durch das Künstlerische ist Empowerment, dass wir den Fokus darauf richten, die Menschen in ihrer Wirksamkeit zu stärken und durch Endprodukte wie beispielsweise ein Hörspiel, ein Trickfilm oder auch ein Modemagazin Leute darauf aufmerksam zu machen, dass es nicht nur um Behinderung geht, sondern auch um eine enorme Kreativität und Kraft, die in allen Menschen innewohnt. Und uns ist es wichtig, diese Menschen und auch uns selbst daran zu erinnern, dass es weitaus mehr gibt als nur die Betroffenheit, sondern auch das Potenzial und die Kraft. Und möchten das fördern durch künstlerische Projekte.
2: Es ist ja auch so, dass in den Medien sowieso sehr wenig Präsenz gibt, egal ob jetzt Schauspiel oder Modeln. Das hast du mir ja auch gezeigt, das Buch. Was wünschst du dir, dass es mehr Präsenz dann auch wirklich gibt in den Medien?
3: Also auf jeden Fall mehr Sichtbarkeit und Präsenz, aber auch nicht in so einem Sinne von Tokenism, Hauptsache jetzt irgendwelche marginalisierten Menschen dazuzunehmen, um irgendwie das Selbstbild zu bessern, sondern wirklich auch ernst gemeint und wirklich auch, ja, so Einbindung von Anfang an, Mitgestaltung von Anfang an und Sichtbarkeit in allen Räumen, in Medien, aber auch im öffentlichen Raum und an Arbeitsplätzen. Und ich denke, das ist eigentlich notwendig und essentiell, dass das passiert.
2: Du hast ja auch einen ausländischen Hintergrund. Ich habe das Gefühl, dass die Leute auch nicht verstehen, dass Behinderung jeden betrifft. Egal, ob du jetzt Ausländer bist oder queer oder halt jüdisch, je nach Religion. Warum ist das so? Warum wird das nicht mitgedacht, dass es jeden betreffen kann?
3: Ich glaube, ich würde sogar noch mal differenzieren, dass es Marginalisierung und Diskriminierung gibt, die jeden betrifft. Gerade Menschen, die halt abweichen von der eurozentristischen Norm. Und dann gibt es natürlich auch mehrfach Behinderung, mehrfach Diskriminierung, wenn Menschen beispielsweise behindert sind und auch noch migrantisch oder queer. Und je nach Positionierung ist dann natürlich auch eine andere Betroffenheit vorhanden. Und warum das so ist, weil wir in einem patriarchalen, kapitalistischen System leben, was aus einer weißen Vorherrschaft folgt. Aber dazu kann auch Jami gleich mehr sagen. Jami ist nämlich sehr radikal und aktivistisch.
2: Da bin ich sehr gespannt. Danke dir. Danke dir. Jami, ich weiß, dass du heute von Potsdam hierher angereist bist. Wie kommt das?
4: Also ich wurde über Kontakte angefragt, ob ich heute hier bei dieser Veranstaltung als Redner dabei sein möchte. Und die Gelegenheit nehme ich dann immer gerne an, für so einen Job dann auch mal in eine andere Stadt zu fahren und Leute zu treffen. Genau, deshalb bin ich heute hier.
2: Da war doch sicherlich deine Anreise sehr spannend, weil du bist ja mit Rollstuhl unterwegs. Und das heißt ja Anmeldung bei der Bahn. Kannst du jetzt schon interessante Geschichten zu deiner Anreise dazu sagen?
4: Also heute lief es relativ reibungslos, muss ich sagen. Ich war ein bisschen verwirrt, weil irgendwie auf dem Online-Mobilitätsportal nochmal was umgestellt wurde und ich musste dann meine Daten, wie breit mein Rollstuhl ist und so weiter, nochmal neu angeben. Und das Einzige, was heute dann war, dass wir bei der DB-Information in Berlin angekommen sind und der Zug hatte aber schon 20 Minuten Verspätung. Und dann haben wir halt gefragt, wann wir halt wieder an der Information sein müssen, zur Abholung durch den Mitarbeiter. Genau, und im Endeffekt mussten wir dann halt mehr als 20 Minuten da rumstehen, weil halt die Verspätung immer länger wurde und es war so ein bisschen unnötig, weil ich so dachte, okay, wir wissen ja schon, dass der Zug mindestens 20 Minuten Verspätung hat. Warum müssen wir die jetzt hier rumstehen und können nicht draußen oder so warten?
2: Ich weiß, dass ja die DB auch halt eine neue Registrierung hat, aber dass man extra den Rollstuhl angeben musste, das wusste ich jetzt nicht. Wie findest du das?
4: Ich weiß nicht, also ich meine, optimal wäre es natürlich, einen öffentlichen Verkehr zu haben, in dem wir alle mit unseren Hilfsmitteln oder halt, ja, wie auch immer wir so unterwegs sind, einfach unterwegs sein können. Und ich glaube, die fragen so ein bisschen ab, wie groß der Rollstuhl ist, so platzmäßig in den Zügen. Aber im Endeffekt denke ich mir auch so, es macht am Ende keinen Unterschied, weil irgendwie sollten Leute ja trotzdem auch mitkommen. Also ich weiß nicht. Also ich finde es okay so. Ich finde es nur nicht okay, dass ich das irgendwie jedes Mal wieder eingeben muss. Aber ich glaube, vielleicht haben sie jetzt die Informationen auch mit meinem Konto verknüpft oder so. Und dann ist das nächstes Mal schon gespeichert. Ja.
2: Da kann man nur gespannt sein. Heute ist ja der Europäische Protesttag für Gleichstellung für Menschen mit Behinderung. Was ist dir dazu sehr wichtig?
4: Also mir ist besonders wichtig, dass wir so ehrlich sind, welche Kämpfe irgendwie funktioniert haben und welche auch nicht. Und also mir ist besonders wichtig, dass wir weniger so die Symptome oberflächlich bekämpfen, sondern halt die Ursachen. Und da sehe ich halt häufig, dass zum Beispiel, wenn wir für Barrierefreiheit kämpfen oder Inklusion, dass wir dann nur an Behinderung denken, aber zum Beispiel nicht an geflüchtete Menschen, obwohl die in manchen Aspekten irgendwie auch so sehr ähnliche Erfahrungen machen wie behinderte Menschen. Also wenn ich zum Beispiel an Lagerunterbringung denke oder auch Themen wie Bewegungsfreiheit, finanzielle Möglichkeiten, so, also dann finde ich das eigentlich sehr offensichtlich, dass wir da viel, viel mehr zusammenkämpfen könnten und auch müssten, um halt weiterzukommen und ja, dass halt nicht alle so ihr eigenes Süppchen kochen. Und was mir auch wichtig ist, ist, dass wenn wir über Behinderung, Inklusion, Barrierefreiheit und so weiter reden, halt nicht nur an weiße deutsche StaatsbürgerInnen denken, sondern auch ja, irgendwie in die Welt gucken und an behinderte Menschen überall denken und darüber nachdenken, warum deren Situation so ist, wie sie ist. Und genau, also ja, hat vielleicht auch damit zu tun, dass halt dass ich auch selber Familie außerhalb von Deutschland habe, auf dem afrikanischen Kontinent und auch behinderte Familienmitglieder hatte und habe. Und ja, und an die denke ich halt auch immer, wenn ich halt diesen Aktivismus und diese politische Arbeit betreibe, ne? Weil ich mache das nicht nur für mich selber so, weil ich weiß, ich bin auch relativ privilegiert in bestimmten Aspekten, ja, sondern ich denke auch immer an, ja, die Leute, die zum Beispiel in Kriegssituationen leben, die halt durch Kolonialismus und die Kontinuitäten Gewalt erleben, behindert werden, auf Fluchtrouten und so weiter und so fort.
2: Was bräuchte für dich eigentlich, dass wir mehr Verbündete haben könnten, auch aus anderen Randgruppen?
4: Also ich glaube, es muss halt in zwei Richtungen gehen. Zum einen, denke ich, müssen viele behinderte Menschen, Organisationen und so weiter auch aktiver so Schritte auf andere Organisationen zugehen oder sich aktiver mit anderen Kämpfen auch verbünden. Halt zum Beispiel, was Thema Flucht und Migration angeht oder auch, wenn wir zum Beispiel über den ja, Sozialstaatabbau so sprechen, dann ist halt die andere Seite davon, dass wir halt extrem viel Geld haben, das aktuell in Militarisierung fließt. Und deshalb müssen wir uns auch zum Beispiel mit dieser Bewegung zusammenschließen, weil es wird immer gesagt, es ist kein Geld da, deshalb müssen wir irgendwie bei den grundlegendsten Dingen von behinderten Menschen sparen. Aber auf der anderen Seite sind halt Milliarden und Milliarden da für Waffen, Bundeswehr, Polizei und Überwachung. Und ja, so, ich glaube, das sind halt so diese Themen, die sich anbieten, um halt wirklich zusammenzukommen. Oder also vielleicht kann ich auch noch ergänzen, also ne, zum Beispiel finde ich auch sehr wichtig die Schnittstelle beim Thema Gender, wo ich auch sehe, dass halt die, also nicht-binäre und Transmenschen halt auch an vielen Stellen ähnliche Erfahrungen machen, zum Beispiel halt im Gesundheitssystem, mit den Krankenkassen und so weiter und so fort, wo halt die Selbstbestimmung nicht gegeben ist, wo uns ja grundlegendste Dinge verwehrt werden oder wir halt viel, viel zu lange kämpfen müssen, bis wir irgendwie Dinge bekommen. Und ja, also ich glaube eigentlich an allen Stellen können wir zusammenkommen und kämpfen, weil wir alle durch die Logiken und Dynamiken vom kapitalistischen System halt betroffen sind, wo halt eben nicht unsere Bedürfnisse als normale, also ja, als Menschen und in unserem Alltag an erster Stelle stehen, sondern an erster Stelle steht halt die ökonomische Rechnung, Profit und ja, sich irgendwie in diesem Konkurrenzkampf zu positionieren und einen Vorteil zu verschaffen. Und das ist was, wo behinderte wie auch nicht behinderte Menschen, queere Menschen, geflüchtete Menschen, ganz viele vergesse ich jetzt leider gerade, aber ja, von betroffen sind.
2: Naja, ich habe das Gefühl, langsam unterwandern wir eigentlich den CSD. Kommt dir das auch ein bisschen vor, dass wir das einfach nutzen, wegen dem Disability Month Juli?
4: Das habe ich tatsächlich noch gar nicht so mitbekommen. Also ich war bisher auch noch auf keinem CSD, weil mir da auch die Nähe zu so, ja, kapitalistischen Konzernen und zum Beispiel der Polizei und so weiter halt zu groß war, wo ich so denke, okay, mit denen kann ich nicht irgendwie meine widerständige Identität oder meine widerständige Praxis irgendwie feiern, weil diese Leute sind halt mit, ja, zum Beispiel für die Firma, bei der sie arbeiten, dann da, die genau halt in diesem kapitalistischen System die Zustände irgendwie so zementieren oder ja, festigen. So. Und genau deshalb gehe ich eher dann auf so radikalere Veranstaltungen, bei denen dann zum Beispiel so internationale Solidarität, also zum Beispiel auch mit Palästina, das ist ja auch ein großes Thema immer, einfach selbstverständlicher ist und man ja so diesen ja, Antikapitalismus irgendwie auch als wichtiges verbindendes Element irgendwo versteht.
2: Mal zur Demo zu Berlin. Heute ist ja die Übergabe von der Petition von René Char für das BGG, also Behindertengleichstellungsgesetz. Warum bist du da nicht gewesen?
4: Weil ich hier heute zum Geldverdienen bin und ja, das hatte dann Priorität.
2: Aber unterschrieben hast du?
4: Nee, noch nicht tatsächlich. Aber ich habe auch nicht mitbekommen, dass die heute schon übergeben wird, ehrlich gesagt. Ja, also ich finde es auf jeden Fall gut, dass es die gibt, so. Es ist irgendwie, ist diese Petition in meine Bubbles nicht so wirklich vorgedrungen. Und ja, ich denke halt auch, also Petitionen können ein Mittel sein, aber müssen auch zusammen mit anderen Dingen so stattfinden. Also halt Druck zu machen auf die Politik und nicht nur zu appellieren und halt zu sagen, bitte, bitte. Genau, also ich glaube zum Beispiel, dass wir unbedingt stärkere Streikbewegungen bräuchten, um zum Beispiel halt auch den Abbau von solchen, ne, Grundrechten zu verteidigen, um halt, ja, die Politik mehr oder weniger zu zwingen, diese Schritte nicht zu gehen.
2: Also doch, der Druck von der Petition war schon hoch. Die wollten im April, ich glaube, vor zwei Wochen, drei Wochen, das eigentlich im Bundestag unterschreiben und verhandeln. Und da kam schon die Petition auf, da haben sie das verworfen. Und so wie ich René Char gehört hatte in seinem Reel, sollte das jetzt diese Woche irgendwie verhandelt werden im Bundestag. Deswegen die Übergabe dass noch mehr ein bisschen Druck ist. Bei mehr radikal habe ich das Gefühl, so wie das Krüppelcamp in den USA, ich weiß jetzt nicht, ob du die Doku kennst, müsste sowas aufkommen, wo sie jetzt meinetwegen bei uns den Bundestag belagern, dass wir da übernachten müssten?
4: Also könnte ein Mittel sein, aber auch da denke ich so, das allein reicht wahrscheinlich auch nicht so, weil ich glaube, damals waren es auch andere Zeiten. Also heutzutage würde, glaube ich, so ein Camp auch viel, viel schneller geräumt werden. Also wir haben ja auch gesehen, dass halt zum Beispiel Palästina-Camps auch super schnell und gewaltvoll geräumt werden. Und ja, je nachdem, wie so ein Camp dann auch inhaltlich und so weiter aufgestellt ist, ist dann auch halt die Reaktion, glaube ich, unterschiedlich. Aber es waren, glaube ich, auch einfach andere Zeiten. Also vor, ich weiß nicht, 50 Jahren oder so hätte die Polizei vielleicht Leute nicht so gewaltvoll irgendwo von irgendeinem Ort entfernt oder so. Aber auf Palästina-Demos sehen wir zum Beispiel schon, dass halt auch behinderte Menschen zum Beispiel im, ja, auch RollstuhlfahrerInnen auch physisch dann angegangen werden und so. Und genau, also wie gesagt, ich glaube halt so Streikbewegungen sind wichtig, also auch Aktionsformen zu finden, wo wir nicht so schnell ausbrennen irgendwie oder zum Beispiel bei so einem Camp, wenn da irgendwas passiert und zum Beispiel irgendwie mein Kopf nach hinten fliegt und mein Nacken verstaucht, dann bin ich erstmal ein paar Monate außer Gefecht gesetzt. So. Und genau, deshalb denke ich, zum einen müssen wir so auf verschiedenen Ebenen immer so arbeiten und zum anderen auch überlegen, wie können wir halt so längerfristige Strukturen aufbauen, mit wem können wir uns verbünden und so.
2: Ich würde ja fast sagen, dass die aktivistische Behindertengruppe ja ziemlich klein ist, weil sie ja auch ihren eigenen Ableismus reflektiert. Wie könnten wir halt mit behinderten Menschen, die halt so viel Eigenableismus haben, sie dazu bringen, mehr für ihre Rechte zu kämpfen?
4: Gute Frage. Ich meine, im Endeffekt geht es ja auch immer so darum, die eigene Situation nochmal anders zu verstehen. Und das ist, glaube ich, für uns alle auch so ein kontinuierlicher Lernprozess. Also für mich selbst auf jeden Fall. Ich habe das Gefühl, ich lerne die ganze Zeit was über meinen internalisierten Ableismus, aber auch den Ableismus, der sozusagen um mich rum stattfindet. Und also ich glaube schon auch, dass so Kontakte zu haben und sich halt mit einer gewissen Offenheit auch auszutauschen mit anderen über die eigenen Erfahrungen halt sehr, sehr wichtig ist. Also das merke ich selbst auch, weil ich wurde auf einer sogenannten Regelschule beschult und hatte relativ wenig behinderte Menschen um mich und so richtig viel dazugelernt über meinen internalisierten Ableismus und so weiter habe ich eigentlich erst später, so in den letzten Jahren, als ich halt mehr behinderte Menschen kennengelernt habe und mich mit denen ausgetauscht habe. Also das hat ganz viel verändert und ich glaube, insofern ist es auch immer gut, Möglichkeiten zu schaffen, halt mit behinderten Menschen zusammenzukommen. Genau, aber auch so zum Beispiel einfach diese Dimension vom Kapitalismus, also halt einfach zu verstehen, wir leben halt in einem System, in dem man halt arbeiten muss, um Geld zu verdienen und dieses Geld brauchen wir, um halt ne, auf eine gewisse Art und Weise überhaupt eine Selbstbestimmung zu haben. Also wir merken ja, sobald wir von Geldern vom Amt abhängig sind, können halt unsere grundlegendsten Rechte irgendwie dann doch wieder beschnitten werden, ne? Und das ist halt an sich schon so ableistisch und steckt überall drin, ja. Unsere Gesellschaftsposition wird halt dadurch bestimmt, wie gut wir auf dem ersten Arbeitsmarkt eigentlich unterkommen können. Und alle anderen haben halt mit dieser Fremdbestimmung so zu kämpfen. Genau, und ich glaube, das ist eigentlich was, ja, was auch einfach, worüber noch mehr gesprochen werden kann. So.
2: Danke dir.
4: Danke.
1: Gut, und bevor wir dann mit der zweiten Stunde des Lokalmagazins anfangen, spielen wir noch Little Sunflower von The Louise Hayes Group. Viel Spaß!

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4: So, und da haben wir es auch gerade schon gehört. Willkommen zurück beim Lokalmagazin auf der Wüstenwelle 96,6. Und wir sind nun im zweiten Teil unserer wunderbaren Sendung angelangt und haben eine Interviewgästin, nämlich die Frau Professor Dr. Shama Shahadat. Sie ist Professorin für slawische Literatur und Kulturwissenschaften an der Uni Tübingen. Möchten Sie sich vielleicht einmal ganz kurz vorstellen?
5: Ja, vielen Dank. Danke für die Einladung erstmal. Ich bin ein bisschen aufgeregt, habe ich schon gesagt, weil ich noch nie ein Live-Interview gegeben habe. Also schauen wir mal, wie das wird. Ich bin Slawistin, Literaturwissenschaftlerin. Ich habe in Köln studiert und zwar mit Schwerpunkt Russisch, wie das so war in meiner Zeit. Also in den 80er Jahren sind wir alle, also die meisten, russisch sozialisiert worden. Habe ein bisschen Polnisch gemacht, aber nicht so viel. Und danach war ich in Moskau ein Jahr, und zwar 87, 88, also gerade zur Perestroika-Zeit, was ziemlich spannend war. Dann war ich in den USA länger, in Kalifornien, und dann habe ich in Konstanz promoviert und habilitiert. Und mein Interesse liegt so im Bereich kulturwissenschaftlicher Zugang zur Literatur, also nicht Silben zählen oder Reime, Endreime anschauen, sondern eher der Kontext, der kulturelle Kontext. Außerdem Russisch habe ich dann noch Polnisch gelernt und seit ein paar Jahren auch Ukrainisch. Ja, Punkt. Und ach so, genau, seit 2004 bin ich in Tübingen. Professor. Mhm. Genau.
4: Wie wir gehört haben, begleitet Sie Russisch und Russland schon eine ganze Weile. Und Sie forschen ja auch schon seit Jahrzehnten zu Russland und Osteuropa. Wie sind Sie denn so zur Slawistik gekommen?
5: Ich glaube, wie viele durchs Lesen. Mir hat das einfach gefallen, die Literatur. Ich wollte eigentlich Dolmetscherin werden. Mein erstes Semester habe ich in Germersheim verbracht. Aber das hat mir, nach einer Woche habe ich schon gemerkt, dass das nichts für mich ist. Das ist halt viel Sprache, wenig Literatur. Und dann habe ich gewechselt. Und ja, ich habe noch Englisch studiert.
4: Und was fasziniert Sie an russischer Literatur und Kultur bis heute?
5: Ja, viele. Gute Frage, weil viele von uns haben seit 22 spätestens noch nicht mehr so viel Lust auf Russland, ehrlich gesagt. Was ungerecht ist, weil die Literatur ist natürlich, das macht Spaß, sie zu lesen. Aber man liest sie seit 22 so ein bisschen anders, würde ich sagen. Oder seit 2014 eigentlich schon. Also wir haben so ein Shifting the Gaze, kann man das nennen, dass wir unsere Perspektive verändern. Was mich immer fasziniert hat, ist dieser Hang zum Metaphysischen. Also dass es immer über die Wirklichkeit hinausgeht. Und jetzt denke ich manchmal, Verankerung in der Realität ist auch nicht schlecht. Aber es gibt es natürlich auch. Also es ist einfach, man hat eine große Bandbreite. Was uns jetzt, glaube ich, oder was wir versuchen auch zu vermitteln, ist, dass es eben nicht nur die russische Literatur gibt, sondern auch andere Literaturen, zum Beispiel die ukrainische, die bis jetzt wirklich, oder bis 22 fast, oder bis 2014 Tabula Rasa war, also oder ein leeres Blatt war. Mhm. Niemand wusste das. Und es gibt, das ist eine riesige Literatur, die nur zum kleinen Teil übersetzt wurde.
4: Das heißt, Ihr Blick auf Russland hat sich seit dem Krieg schon verändert.
5: Ja, man muss schon sagen, vielleicht hätte der sich auch ein bisschen früher verändern sollen. Aber zu meiner Entschuldigung, zum Überblick, wir haben in Tübingen ein bisschen Glück. Also es gibt slawische Seminare, die ausschließlich Russlandstudien betreiben. Oder auch historische Seminare, Osteuropa-Studien, die heißen dann Osteuropa-Studien, machen aber nur Russland und Sowjetunion. Und in Tübingen haben wir einen ziemlich breiten Ansatz. Also wir haben immer schon, bei uns kann man 6 Sprachen lernen, Russisch, Polnisch, Tschechisch, Bosnisch, Kroatisch, Serbisch als ein Feld, Slowenisch und Ukrainisch seit 3 Jahren. Und wir haben immer auch, also ich habe immer auch polnische Literatur unterrichtet oder Komparatistik ziemlich viel, wo ich dann auch zum Teil andere Slawinen in Übersetzung verwendet habe. Also mein Blick hat sich schon vorher ein bisschen verschoben. Was seit 22 verstärkt stattfindet, ist, glaube ich, so ein postkolonialer Blick oder ein Blick auf die imperialen Strukturen der russischen Literatur. Und Das hat nicht erst 22 angefangen, aber ich habe 22 angefangen, mich damit zu beschäftigen. Also es gibt gute Arbeiten aus den 10er Jahren, die man lesen kann. Und ja.
6: Ich mache dann mal weiter. Wir haben ja jetzt schon ein bisschen was über Slawistik gehört, aber vielleicht mal ganz basal, was ist Slawistik?
5: Slawistik beschäftigt sich mit den slawischen Literaturen, Kulturen, Sprache. Also da gehört Literaturwissenschaft und Linguistik dazu. Und das sind im Prinzip alle slawischen Sprachen. Ja, also wie gesagt, wir haben 6 Bereiche. Bei uns gibt es kein Bulgarisch und kein Belarussisch zum Beispiel und kein Slowakisch. Also das fehlt bei uns. Wir haben aber zum Beispiel Slowenisch, was nicht an vielen Unis unterrichtet wird, weil Primož Trubar, der die Bibel ins Slowenische übersetzt hat, in deren Dingen begraben ist. Und wir einen lokalen Bezug haben und auch von Slowenien unterstützt werden in der Hinsicht. Und was ein bisschen komisch ist natürlich, ist, dass Rumänien und Ungarn rausfallen, obwohl die in Mitteleuropa sind, also direkt neben diesen slawischen Ländern oder da eingequetscht, weil es eben keine slawischen Sprachen sind. In zum Beispiel in Berlin an der HU, da heißt es Institut für Slawistik und Hungarologie, die machen aber auch kein Rumänisch. Also das ist so eine, weiß ich nicht, eine Entscheidung, die wohl irgendwann mal getroffen wurde.
6: Warum sollte man das studieren?
5: Oh, erstens, weil es sehr spannend ist. Es ist ein spannender Raum, eine tolle Literatur. Also, um nochmal zum Slowenischen zurückzukommen. Vor 2 Jahren war Slowenien Gastland auf der Buchmesse. Und da ist sehr viel übersetzt worden. Also, die slowenische Literatur ist fantastisch. Das Land hat 2 Millionen EinwohnerInnen, ja. Und die haben eine riesige Literatur, die man zur Kenntnis nehmen könnte, sollte. Und andererseits auch natürlich, um den Raum zu kennen. Das ist ja ein historisch auch wahnsinnig spannender Raum. Also dieses Mitteleuropa oder Osteuropa. Viele wissen ja gar nicht viel darüber. Also Ukraine ist ja neu aufgetaucht, spätestens nach der Vollinvasion.
6: Wir machen es jetzt wie viele im Westen und überspringen den Raum zwischen Deutschland und Russland und gehen direkt zu Russland.
5: Oh, das tut weh.
6: Vielleicht später noch ein bisschen. Russistik hat ja in Deutschland eine lange Tradition und auch lange Zeit eine bestimmte Rolle eingenommen, die Brücke zum großen Nachbarn sozusagen. Mhm. Ist diese Rolle heute noch dieselbe?
5: Schwer zu sagen. Also man sollte sich auf jeden Fall mit Russland auskennen, aber was zum Beispiel passiert ist, die wenigsten von uns rezipieren, oder ich zumindest, ich habe ganz wenig Ahnung, was in Russland auf dem Buchmarkt passiert. Ich unterrichte immer Gegenwartsliteratur, aber im Moment weiß ich das fast nicht. Also ich lese die Sachen, die im Exil entstehen, also zum Beispiel Sarokin, der ja ziemlich bekannt ist, den hatten wir auch vor 2 Jahren hier, oder Sergei Lebedev, ein russischer Autor, der in Potsdam schreibt und dessen Romane herzergreifend sind, weil er die russische Geschichte und die russischen Verbrechen auch aufarbeitet. Aber der Wissenstransfer ist im Moment echt abgeschnitten, würde ich sagen.
6: Wie würde das ablaufen eigentlich, frage ich mich, dieser Wissenstransfer? Also gibt es lokale NGOs, Institutionen?
5: Also ich habe gerade gestern noch mal einen Artikel gelesen, dass im Moment in Russland die Angst so allgegenwärtig ist und so, also schon an stalinistische Zeiten, an den Stalinismus erinnert, dass die Autorin, das war eine Exilrussin, die hat geschrieben, Leute trauen sich nicht zu denken, geschweige denn zu sprechen. Also im Moment ist das, glaube ich, ein Stopp und man kann das nur über diejenigen, die im Exil sind, erfahren, die natürlich noch Familie da haben oder auch Freunde da haben und die einen anderen Kontakt haben. Ich habe praktisch zu niemandem in Russland mehr einen Kontakt, weil viele meiner Kollegen, Kolleginnen sind sowieso im Westen schon vorher gewesen und die anderen sind weggegangen, als es dann als die Vollinvasion angefangen hat.
6: Lernen Sie Russisch anders seit 2022?
5: Also Russisch nicht, aber russische Literatur ja schon. Also wie so eine enttäuschte Liebe. Ja, ich habe das Gefühl, ich wurde betrogen. Ich liebe russische Literatur. Und plötzlich tauchen Sachen auf, zum Beispiel Brodsky. Ja? Ich weiß nicht, ob Ihnen das was sagt. Joseph Brodsky, der ist in den 70er Jahren in die USA ausgewiesen worden, ist ein Dichter, fantastischer Dichter, hat auch auf Englisch zum Teil geschrieben. Und ich liebe Brodsky. Und plötzlich taucht ein Gedicht, ein anti-ukrainisches Gedicht von ihm auf. Ja? Und dann hat, also wirklich kein schönes Gedicht. Und dann sagen die Brodsky-Spezialisten, das ist nicht von Brodsky, das Gedicht ist viel zu schlecht. Und dann taucht aber ein Video auf, wie er dieses Gedicht vorträgt. Also es ist nie gedruckt worden. Und dann denkt man echt, du auch jetzt, ja, muss das sein.
6: Kann man Brodsky, Puschkin, Tolstoi, Dostojewski noch unbefangen lesen gerade?
5: Also unbefangen glaube ich nicht. Ich weiß nicht, ich frage mich manchmal, wie das war im Dritten Reich, wie die Leute deutsche Literatur gelesen haben. Das wird sich sicher wieder ändern, aber also man kann kritische Gegenwartsliteratur gut lesen. Wie gesagt, Lebedev ist zum Beispiel wirklich empfehlenswert, aber und bei Puschkin zum Beispiel Der Gefangene im Kaukasus von Puschkin. Tolles Gedicht, spielt im Kaukasus, ist ziemlich orientalisierend. Und zum Schluss, im Epilog, schreibt er, jetzt hütet euch, ihr Völker im Kaukasus, wir kommen und werden das Blut verströmen und so weiter. Und man denkt, ey, muss das sein? Hättest du nicht den Epilog weglassen können? Dann wäre das ganze Gedicht anders. Also Poem.
6: Ihr aktuelles Projekt heißt ja, das russische 19. Jahrhundert dekolonialisiert. Was bedeutet das?
5: Wie gesagt, es gibt ja schon tolle Arbeiten aus der Perspektive, also Imperialismus und Kolonialisierung. Was ich machen wollte, ich wollte ein kürzeres Buch schreiben, wenn ich Zeit habe, und Texte genau aus der Perspektive neu nochmal lesen. Also auch die Sachen, also die Erkenntnisse, die es schon gibt, da einbringen, aber nochmal mit einem anderen Blick. Also diese imperialen Spuren in den Texten aufdecken. Und da geht es unter anderem auch über Übersetzung. Also ich habe ein Seminar letztes Semester gemacht, genau zu dem Thema. Und da haben wir auch Gogol gelesen. Gogol ist ja, oder Hochol, wie die Ukrainer sagen, ist ursprünglich ukrainischer Autor, ist aber in Russland, also hat Russisch geschrieben. Seine ersten Texte sind sehr durchmischt, russisch-ukrainisch, aber die späteren Texte sind russisch. Und in den Toten Seelen heißt es im Original, wie es im großen russischen Reich üblich ist. Und das wäre das Original, das im russischen Original, wenn man es direkt übersetzt. Und in der deutschen Übersetzung steht, wie es in unserem großen russischen Vaterland üblich ist. Also es ist eine total ideologisierende Übersetzung auch, ja, aus dem 20. Jahrhundert, Mitte 20. Jahrhundert. Also das wäre auch zum Beispiel ein Kapitel, das ich damit beschäftigen würde.
6: Dann wollen wir erstmal Danke sagen für diese spannenden Einblicke in die Slawistik und Russistik. Sie haben uns auch etwas Musik mitgebracht. Jack, da musst du mir unter die Arme greifen.
7: Mach ich. Genau, der erste Song wäre Takova kak Putin von Pajushiev Miestje. Und Sie wollten noch gerne was dazu sagen, gell?
5: Ja, genau. Das ist ein ziemlich schreckliches Lied, weil ein Propagandalied ist von 2002. Und idealisiert Puschkin, also alle russischen Männer taugen nicht, sind Alkoholiker, schlagen ihre Frauen und so weiter. Aber Puschkin ist anders. Puschkin versteht einen und so und ist ein idealer Mann. Und das Interessante ist, dass dieses Lied auch eine satirisch lesen, wurde aber nicht so gedeutet und wurde zum Beispiel zu einem offiziellen, wurde offiziell eingesetzt zum Wahlkampf oder zu den Präsidentschaftswahlen 2004 von Putin.
7: Okay, gut. Und dann würden wir das Lied jetzt spielen. Dann viel Spaß oder wahrscheinlich eher weniger Spaß damit.

0: So, das war ein sehr hipper Propagandasong.
1: Nicht leicht auszuhalten, finde ich.
0: Ja, nee, also genau, wie Sie auch schon gesagt haben, während das Lied gespielt haben, auch sehr eintönige Melodie irgendwie. Gut, dann machen wir jetzt ein bisschen weiter und wir würden ein bisschen auf das Thema Westplaining und den Umgang mit Osteuropa zu sprechen kommen. Sie haben das Buch Alles ist teurer als ukrainisches Leben mit herausgegeben. Was war der Anstoß dafür?
1: Die Vollinvasion war der Anstoß. Interessant. Entschuldigung. So. Interessanterweise ist das mein erfolgreichstes Buch. Also meine Habil, die ich 6 Jahre lang geschrieben habe, lesen ein paar Leute, aber dieses Buch hat sich sehr gut verkauft. Wir haben das ziemlich schnell gemacht mit 2 Kolleginnen, weil das war ja auch die Zeit der offenen Briefe oder wie heißt der Jakob Augstein, Tanja Maljatschuk so angegangen ist in einer Sendung. Und dass die Leute immer gesagt haben, verhandelt doch mal mit Putin und gib doch einfach mal was ab zur Ukraine. Und wir wollten die Ukrainerinnen zu Wort kommen lassen. Und die meisten Beiträge sind von ukrainischen Intellektuellen oder Autorinnen, aber auch von polnischen, die jetzt sehr nah dran sind. Oder es sind auch 2 oder 3 russische Beiträge, also Beiträge von russischen Autorinnen. Das haben wir aber vorher abgesprochen mit den Ukrainerinnen. Das war eine längere Debatte. Und die Russen sind alle schon lange in Deutschland, also schon ewig in Deutschland. Die haben jetzt nicht aus Russland berichtet. Und deshalb wollten wir eben die Perspektive derer, die betroffen sind von dieser Sache, also die unmittelbar betroffen sind, zeigen. Das sind kurze Beiträge aus Zeitschriften oder Rundfunkbeiträge oder kurze Essays.
0: Genau, und was genau ist denn Westplaining und könnten Sie das vielleicht auch an einem konkreten Beispiel erklären?
1: Ja, den Begriff hat Stepan Fardoch eingebracht. Stepan Fardoch ist ein ganz toller polnischer Gegenwartsautor, der zwischendurch, sehr engagiert ist, auch sehr viel Hilfsleistungen betreibt zur Ukraine. Und der hat sich so aufgeregt und hat es analog zum Mansplaining eingebracht. Also, dass die Leute im Westen besser wissen, was mit dem Osten los ist, als der Osten selber. Also, Beispiel, ja, zum Beispiel, gebt doch mal einfach was ab oder so. Oder wir haben die Russen doch mit der NATO so bedrängt und jetzt gebt ihnen doch was ab. Also ich frage mich immer, was wäre, wenn jetzt jemand kommt und sagt, er will Bayern haben. Sagen wir dann auch, gebt doch Bayern einfach mal ab. Das machen wir doch nicht. Das kann man auch nicht verlangen.
0: Ja, schon sehr paradox.
1: Und deshalb gegen dieses Westplaining eben die Perspektive derjenigen, die sich auskennen. Wie auch die Polen, die ja nun auch von dieser Geschichte betroffen sind. Lange unter Fremdherrschaft waren.
0: Ja, das finde ich ist auch was sehr Wichtiges, was sehr einfach sehr wichtig ist. Und dann ist es aber irgendwie auch ein bisschen sehr paradox, weil westeuropäische Intellektuelle eigentlich gar nicht so viel über Osteuropa eben wissen. Woran denken Sie, liegt das? Weil eigentlich ist es ja relativ nah an uns dran.
1: Ja, das ist erstaunlich. finde ich auch. Ich glaube, viele interessieren sich einfach nicht. Also es ist auf der Mental Map irgendwie hinter so einer Mauer. Also dieser eiserne Vorhang ist, glaube ich, immer noch ein bisschen in den Köpfen der Menschen. Und mir ist das aufgefallen auch an Kollegen, Kolleginnen, die beschäftigen sich gerne mit Indien oder Haiti, also so postkoloniale Themen, weil das was ganz anderes ist. Osteuropa ist anders und nicht anders. Und ich glaube, das ist das Handicap, weil die sehen aus wie wir, mehr oder weniger. Und ja, die sind uns dann zu nah und gleichzeitig sind die uns aber zu fremd, weil diese Sprachen versteht keiner und man hat dann diese ganzen Vorurteile aus den 90er Jahren und dass die Polen die Autos klauen und solche Sachen. Und das ist nicht so leicht wegzukriegen, glaube ich.
0: Und denken Sie, dass seit Kriegsbeginn zumindest sich das Zuhören ein bisschen verbessert hat?
1: Ja, auf jeden Fall. Ich finde, es gibt eine wahnsinnige Unterstützung. Also die Leute sind jetzt natürlich müde. Ich mache relativ viele Veranstaltungen mit Kollegen, Kolleginnen, vor allem mit Klaus Gestbach von der osteuropäischen Geschichte, damit ich das nicht vergessen. Aber das Publikum, das ist schon interessant. Das sind sehr viele Ukrainerinnen, die zu den Veranstaltungen kommen und sehr viele Leute, die wir kennen. Und so das neue Publikum ist immer schwer zu erreichen. Aber ich glaube insgesamt ja, auf jeden Fall. Also manche natürlich hören überhaupt nicht zu, wie Sarah Wagenknecht oder Alice Schwarzer oder weiß ich nicht. Die ganzen Unterschreiber der offenen Briefe. Aber viele, ja, Es gibt auch, wir haben zum Beispiel einen Studenten, der hat jetzt ein Freisemester genommen und der ist nach Odessa gefahren und macht da, leistet da Hilfe. Also der ist in so einer Küche, die, wo die Menschen sich was zu essen holen können. Und der kann kein Ukrainisch, also der hat angefangen, Russisch zu studieren und macht das einfach so und verlängert jetzt auch noch 3 Monate. Also solche Aktionen finde ich schon echt beeindruckend.
0: Finde ich, sind auch wichtig, solche Interaktionen, allein schon ein bisschen Solidarität zu zeigen. Dann können wir auch gerne noch ein bisschen weiterreden dazu, weil Sie haben ja auch Lesen für die Ukraine mitgegründet und eine Keynote über ukrainische Kriegsliteratur gehalten. Was denken Sie, macht Literatur in Kriegszeiten?
1: Ja, es hat eine aufklärerische, also man lernt was über das Land, das ist ganz wichtig. Und es ist, glaube ich, für die Ukrainerinnen selbst ist es ganz wichtig, gehört zu werden. Was passiert ist mit der Literatur, ist interessant. Also die Ukrainerinnen haben ja nicht mehr so viel Zeit zu schreiben, also es entstehen eher weniger dicke Bücher.

0: oder ja, oder Autorinnen, die kommen alle dazu. Die haben dann das Gefühl, dass jemand da ist, der ihnen zuhört und mit dem sie sprechen können.
1: Ja, ich denke, das ist eben auch wieder sehr wichtig einfach. Denken Sie, es gibt vielleicht irgendwas, was ukrainische Kriegsliteratur von der Literatur, die wir aus anderen Konflikten kennen, unterscheidet?
0: Also, das weiß ich nicht. Ich glaube, das kann man erst im Nachhinein sehen. Sie ist jedenfalls sehr zeitgenössisch. Und bei meinem Vortrag damals, was mir aufgefallen ist, dass sie unheimlich wütend sind. Also sie sind einfach wahnsinnig wütend darüber, dass die Russen sie angreifen. Und das reagieren da sehr emotional. Ich weiß nicht, wenn ich mir zum Beispiel polnische Tagebücher angucke, als die Deutschen einmarschiert sind 1939 im September, dass die sind nicht so emotional aufgeladen, aber vielleicht das wäre ein Forschungsprojekt. Ich weiß nicht, das ist jetzt nur meine erste Idee. Aber die sind einfach wütend und ja.
1: Verständlicherweise auch, denke ich. Die Ukraine hat Russisch ja auch lange als eigene Sprache mitgelebt und viele sprechen ja heutzutage auch immer noch Russisch. Wie hat sich das Ganze vielleicht im Laufe des Krieges, beziehungsweise des Angriffskrieges verändert? Und was bedeutet es vielleicht auch, wenn Ukrainer heute und Ukrainerinnen heute bewusst auf Ukrainisch wechseln?
0: Es gibt beides. Es gibt diejenigen, die sagen, ich lasse mir von Putin nicht meine Sprache wegnehmen. Ja, ich rede weiter Russisch. Und in vielen Familien wird ja auch Russisch gesprochen. Und es gibt die anderen, die sagen, und dazu gehört Rafejenko heißt er. Das ist ein Autor, ist eigentlich ein russischsprachiger Autor. Und der hat 2014 gesagt, ich schreibe jetzt kein Russisch mehr. Ich schreibe jetzt Ukrainisch. Der konnte aber gar kein Ukrainisch. Der musste das erst mal lernen. Und das hat er gemacht. Und zwar ihm lieber irgendwie schlechtes Ukrainisch als gutes Russisch zu schreiben. Oder dann gibt es Autoren wie Kurkow zum Beispiel. Andrei Kurkow, einer der bekannteren, der ja ursprünglich ethnisch, also in Anführungszeichen, wie man sagt, man ethnischer Russe ist, aber schon als Kind in der Ukraine gelebt, also in die Ukraine gekommen ist und der sagt, ich bin ein russischsprachiger Ukrainer, also ich bin Ukrainer und schreibe aber trotzdem Russisch, wobei die Texte inzwischen auch gleichzeitig auf Russisch und Ukrainisch erscheinen. Also es ist tatsächlich eine ziemliche Bewegung. Wir haben aber auch noch andere Minderheiten, also wir haben noch andere Sprachen in der Ukraine natürlich. Früher gab es Jiddisch, was ziemlich zentral war und manche sprechen Belarussisch, manche sprechen Rumänisch. Aber natürlich sind Russisch und Ukrainisch die großen Sprachen.
1: Gut, dann würde ich sagen, wir spielen nochmal ein Lied. Und zwar Mietro von Jadan i Sabak. Doch, Sabaki. Viel Spaß.

0: Und da sind wir auch schon wieder. Wir machen weiter mit dem Themenblock zu den Fragen Russland als Ethnostaat.
1: Stopp, Frau Schaar, wollte noch was zum Lied sagen.
2: Ich bin immer, ja, sorry.
3: Weil ich die Lieder ja ausgesucht habe, wollte ich das auch begründen. Dankeschön. Serhiy Zhadan ist vielleicht der bekannteste Ukrainer. Um ihn ist es ein bisschen ruhig geworden in letzter Zeit, weil er bei der Armee ist. Das ist ein Dichter und Autor, also ein Prosaautor und eben Sänger, eine sehr bekannte Band, die heißt Sobaki, haben Sie ja auch gerade vorgelesen, die Hunde. Die hießen früher Sobaki Kosmos, U-Kosmos, glaube ich, so Hunde im Weltall. Jetzt heißen sie nur noch Hunde. Und dieses Lied, das hat, ist die Vertonung seines Gedichts. Also es haben, viele seiner Lieder sind seine Gedichte eigentlich. Das heißt Metro und es geht darum, wie die Metrostationen zu Schutzkellern werden für die bombardierten Städte und dreht damit, das finde ich ganz spannend, ein sowjetisches Mythologie-Game um, weil in den 30er Jahren und in Folge, also in den 30er Jahren ist die Moskauer Metro gebaut worden, ist eben das Zeichen für Fortschritt und Frieden und lichte Zukunft und jetzt haben wir es als Schutzbunker. Und Zhadan, das vielleicht auch noch, ist 2022 mit dem Friedenspreis des deutschen Buchhandels ausgezeichnet worden. Und ja, eine gewaltige Stimme. Und das ist das Lied ist ukrainisch, also nicht russisch. Ja.
0: Dankeschön. Das war ein sehr schönes Lied. Danke, dass ihr mich auch unterbrochen habt. Okay, dann mache ich jetzt richtig diesmal. Ist Russland auf dem Weg zu einem Ethnostaat oder ist er das vielleicht schon?
3: Interessante Frage. Ich bin keine Historikerin, keine Politikwissenschaftlerin. Also es ist, ich kann einfach nur zurückblicken, in der Sowjetunion zum Beispiel, da gab es ja 15 Republiken, also nationale Republiken und dann gab es noch autonome Gebiete und ein großes Programm der Sowjetunion war, ein Vielvölkerstaat zu sein, der aber diese Unterdrückung der verschiedenen Ethnien und Nationalitäten überwindet im Vergleich zum Zarenreich. Und die bekamen dann auch bestimmte Rechte, vor allem in den 20er Jahren. Aber und das wurde dann wieder zurückgefahren unter Stalin ein bisschen. Das Interessante war, dass das Russische keine eigene Ethnie und keine eigene Nationalität war, sondern eine Supranationalität. Also überall, das Russische war praktisch gleich das Sowjetische, während das Kasachische, das Kirgisische, das Ukrainische, das waren alles Nationalitäten, die diesem russisch-sowjetischen untergeordnet war. Und das ist, glaube ich, jetzt immer noch der Fall. Und man weiß ja auch, dass, also ich weiß das auch von Bekannten, dass zum Beispiel Leute aus Zentralasien oder Menschen aus Zentralasien oder aus dem Kaukasus rassistischen Angriffen ausgesetzt sind, ganz stark.
0: Putin spricht von einer russischen Zivilisation und auch von einer besonderen Seele des russischen Volkes. Wie tief verwurzelt sind solche Ideen in der russischen Kulturgeschichte?
3: Also, gute Frage. Russische Seele, die sind nicht nur in der russischen Kulturgeschichte verwurzelt, sondern dieses Narrativ ist ja auch übergesprungen. Also man spricht ja auch in Deutschland, heute hoffentlich nicht mehr, aber hat auch immer von der russischen Seele gesprochen und was die Russen so besonders macht im Vergleich. Dass die Russen zum Beispiel ein Volk von Lesenden sind. Das ist kompliziert. Ich habe mir gerade in Vorbereitung auf das Gespräch auch nochmal die Geschichte angeguckt. Ich habe nochmal reingeguckt, weil den ostslawischen Raum und eigentlich hat die Geschichte mit Kiew angefangen, also Kiewer Rus und dann Moskauer Rus. Und es gibt unterschiedliche Narrative und das russische Narrativ sieht einen direkten Übergang von der Kiewer Rus zur Moskauer Rus und Russland dann als Schirm praktisch, der alles bedeckt. Und dazu gehört eben Belarus, was Weißrussland früher hieß, und die Ukraine, die als Kleinrussland bezeichnet wurde. Und wenn Sie die Geschichte aus ukrainischer Perspektive hören, dann ist die aber wird die ganz anders erzählt. Also es ist, wie immer ist die Frage, wer hat die Herrschaft über das Narrativ? Ja, also wer kann die Geschichte erzählen? Und die russische, natürlich aus russischer Perspektive ist Russland was ganz Besonderes. Ja.
0: Sie haben ja gerade schon von rassistischen Anfeindungen erzählt, die beispielsweise Kasachen ertragen. Und Russland ist generell ja ein Vielvölkerstaat, neben Kasachen, Tataren, Tschetschenen, Burjaten. Was passiert mit dieser Vielfalt unter dem aktuellen Regime?
3: Keine Ahnung. Da müssen Sie einen Historiker oder Politikwissenschaftler fragen. Also die, ich weiß das, aber das ist, war noch vor dem Krieg. Da ist eben eine kirgisische Freundin von mir, die hat einen, also ihr Mann ist Kanadier und die sind in Russland richtig schlimm angefeindet worden. Andererseits ist das denen in Deutschland auch passiert. Die saßen im Bus, wollten von Berlin irgendwo hinfahren und eine ältere Frau sagte dann, sie müssen hier aussteigen, das Flüchtlingsheim ist hier. Oh. Also das heißt, das passiert eben auch woanders und nicht nur in Russland. Ja, was soll man dazu sagen?
0: Das kann man nicht viel zu sagen. Vielleicht sagen Sie dasselbe zu der nächsten Frage. Wie unterscheidet sich vielleicht russischer Nationalismus von anderen europäischen Nationalismen?
3: Keine Ahnung. Also kann ich nicht viel zu sagen. Ja, nee, ich hatte ja gesagt, ich bin Literaturwissenschaftlerin. Ja. Ich weiß nicht, ich glaube, das ist zu kompliziert für mich.
0: Dann vielleicht eine andere Frage. Russland hat jahrzehntelang Kultur als außenpolitisches Instrument eingesetzt. Wir haben auch gerade das Liedchen gehört. Ballett, Literatur, Film. Wie funktioniert das?
3: Ja, das ist so sogenannte russische Softpower. In dem Westsplaining-Buch ist ein Artikel von Viktoria Amelina. Viktoria Amelina war, muss man leider sagen, eine ukrainische Autorin, die nach Beginn der Vollinvasion Dokumentation zu Kriegsverbrechen gesammelt hat. Und die ist im Sommer 2023 leider durch eine russische Rakete getroffen worden und in Kramatorsk und ist verstorben daran. Also mit 37 Jahren. Und die hat einen Text geschrieben, der heißt Cancel Culture versus Execute Culture. Den haben wir abgedruckt, also übersetzt und abgedruckt in unserem Band. Und da sagt sie, die Leute beschweren sich gerade darüber, dass wir die russische Kultur canceln. Aber die ukrainische Kultur, die wird ausgemerzt. Also die, und dann bringt sie Beispiele und sagte, ja, zum Beispiel die russische Ballerina so und so, Smirnova, glaube ich, hatte keine Lust mehr in Russland zu tanzen, die tanzt jetzt in Amsterdam. Aber der russische Balletttänzer Artem, Nachname habe ich vergessen, der wird nirgendwo mehr tanzen, der ist nämlich gestorben. Also der ist in diesem Krieg gestorben und das verweist auf diese, was war Ihre Frage?
0: Softpower, ja.
3: Genau. Ja, und das die ukrainische Kultur hat mehrere Phasen dieser Ausmerzung erlebt. Also es gibt eine Epoche, die heißt die erschossene Wiedergeburt. Aufbruch in den 20er Jahren, in den 1937 oder in den 30er Jahren sind alle über 1000 ukrainische Intellektuelle und Künstler ermordet worden vom stalinistischen Regime. Und dagegen eben diese russische Kultur, die sich immer durchsetzen kann, weil die eben nicht von der Vernichtung bedroht ist. Und in den letzten Jahren gibt es ja ständig eine Debatte. Also Sie haben das ja vielleicht mitgekriegt mit Anna Netrebko, die am Anfang durfte sie nicht auftreten. Dann hat sie irgendwie so eine halbherzige Entschuldigung formuliert und dann darf sie wieder auftreten. Und dann gab es eine ganze Menge von Protesten, also oder dass jetzt auf der Biennale der russische Pavillon wieder zugelassen ist oder dass Sportler wieder auftreten dürfen. Es gibt eine ganz tolle Sendung, wenn Sie sich dafür interessieren, die müssen Sie dann aber raussuchen. Es gibt einen Podcast der heißt Ostausschuss der Salonkolumnisten. Und im Zusammenhang mit der Netrebko-Debatte haben die eine ganz tolle Sendung gemacht über die Macht der russischen Softpower. Aber ja, während das früher halt so reinfloss alles, ist das jetzt natürlich sehr stärker wird das besprochen, debattiert und auch kritisiert.
0: Daran anschließend sollte man russische Kultur boykottieren?
3: Kommt drauf an, würde ich sagen. Also wenn Sie Künstler, also ist interessant, ich habe nur in Klammern, mein Seminar zum 19. Jahrhundert habe ich genau mit der Frage angefangen, die von meinen Studierenden diskutiert wurde. Und manche sagten, ja, Musik hat doch nichts mit Politik zu tun. Und ich glaube das nicht. Ich glaube, das ist alles, was mit Politik zu tun hat. Und wenn das Vertreter des Regimes sind, denke ich, sollte man das durchaus boykottieren. Was nicht heißt, dass man keine russischen Bücher mehr lesen soll oder keine russische Musik mehr hören. Aber man muss auch darüber nachdenken, was man hört oder sieht. oder liest.
0: Das finde ich, kann man russische Kultur und russische Staatspolitik trennen als Laien?
3: Auch interessant, weil als der Krieg anfing, sagte eine, da war ich gerade in Warschau, also als die volle Invasion anfing, und wir waren natürlich alle so im Schock und alle dachten, nach 3 Tagen gibt es die Ukraine nicht mehr. Und da sagte eine russische, eine polnische Kollegin, die sich eben mit russischer Kultur beschäftigt, sagte zu mir: Puschkin je Putin, also Puschkin ist nicht Putin. Und das stimmt natürlich im Prinzip, aber ist schwer zu trennen manchmal. Und wenn sie, ja, also man denkt, heute kann man, glaube ich, das nicht mehr trennen. Ich glaube, man muss darüber nachdenken. Nicht wirklich. Also selbst wenn man Puschkin liest, wie gesagt, der hat halt auch einen wahnsinnig imperialen Blick. Und dann kann man natürlich sagen, ja, vielleicht war er dazu gezwungen oder damit er publiziert werden konnte. Ja. Aber was ich bei meinem Buch auch zeigen will, glaube ich, das ist mir klar geworden, als ich das Exposé geschrieben habe, das ist nicht eindeutig. Also man kann jetzt nicht sagen, Puschkin ist jetzt eindeutig Imperialist, weil diese Texte sind ja nicht eindeutig. Es sind ja gute literarische Texte und die sind natürlich auch sehr ambivalent. Also und das macht ja die Kunst eigentlich aus, die Literatur, also Literatur aus, dass sie ambivalent ist und eben im besten Falle keine Propagandaliteratur. Also heute Gegenwartsliteratur, wie gesagt, lese ich aus Russland gar nicht.
0: Sie haben ja schon, sorry.
3: Ja, nee, also Sie haben die Frage gestellt, ob man das trennen kann, nicht wirklich. Aber man muss, glaube ich, sehr differenziert sein und das auch nicht zu stark vereindeutigen.
0: Sie haben ja mit vielen im Exil zu tun, mit russischen Exilschriftstellerinnen. Was sagen die über ihr Land?
3: Ja, was sagen die? Das sind die oppositionellen Stimmen. Also zum Beispiel, wir haben, also Sarokin ist ja ein sehr bekannter Autor. Ich weiß nicht, ob Sie mal was gelesen haben. Und der hat eine Wohnung in Berlin und der war zufällig in Berlin, als die volle Invasion anfing, und ist immer noch in Berlin. Und hat auch ganz am Anfang ziemlich viele Interviews gegeben und Artikel geschrieben. Im Spiegel war ein Riesenartikel gegen Putin. Also die hassen Putin, die Leute. Und hoffen natürlich, dass er irgendwie verschwindet. Aber so leicht ist das nicht. Oder Irina Scherbakowa, die eine der Mitbegründerinnen von Memorial, die lebt in Berlin. Die haben wir eingeladen, die kommt im November nach Tübingen. Die versucht weiter Memorial ist ja diese Organisation, die Verbrechen des Stalinismus aufarbeitet, dokumentiert und ausstellt. Und die sind verboten worden, sind auch als ausländischer Agent markiert worden inzwischen. Und Irina Scherbakowa versucht das natürlich, die versucht das von hier weiter zu betreiben, also weiter zu erinnern und das im Bewusstsein zu halten. Ja, was soll man sagen? Die Leute versuchen, ihre Sachen weiterzumachen, aber dann halt hier und ja.
0: Genau. Dankeschön. Wir haben ja aber noch etwas Musik. 2 Songs noch, um genau zu sein. Jack, würdest du mir wieder unter die Arme greifen?
1: Genau, der nächste wäre Nanebi von Okean Elzy. Und wollen Sie dazu auch noch was sagen?
3: Okean Elzy, ja genau. Das ist eine ukrainische Band, die hat sich 1994 in Lviv gegründet. Und ich habe die ausgewählt, weil die so in die globale Zirkulation eingehen. Also 2006, war das 2006? 2001 waren die das Gesicht von Pepsi Cola in der Ukraine zum Beispiel. Oder 2006 bei der Fußball-WM, sind die aufgetreten und haben ihre Mannschaft mit Musik unterstützt. Und die haben das Lied, was ich ausgesucht habe, Jana Nebe Buf, ich war am Himmel. Es ist aus dem Jahr 2000, glaube ich. Und das war eines der ersten Lieder, mit denen sie international aufgetreten sind. Also in London, in Paris, auch in Russland übrigens. Aber seit 2014 haben sie keine Auftritte in Russland mehr. Sonst noch was? Ach so, beim Euromaidan sind sie auch aufgetreten. Also sie sind auch, sind sehr politisch auch. Ja.
1: Okay, gut. Und dann wünschen wir ganz viel Spaß mit dem Lied.

0: So, und damit willkommen zurück beim Lokalmagazin. Wir sind auch schon wieder fast beim Ende angelangt, deswegen die Frage vielleicht, wollen Sie denn noch etwas loswerden?
1: Ja, Ukraine nicht vergessen. Im Moment, das finde ich so schön, das möchte ich gerne loswerden, weil es mal positiv ist, sieht es ja gar nicht so schlecht aus an der Front oder in der Ukraine. Und das soll so bleiben und es wäre schön, wenn der Krieg bald vorbei wäre für alle Beteiligten. Auch für die russische Seite, glaube ich, wäre das ein Gewinn. Aber das denken wahrscheinlich alle.
0: Ja, trotzdem wichtig zu sagen.
1: Genau, wollte ich nochmal sagen. Nicht vergessen und hoffentlich ist bald vorbei.
0: Ja, Amen. Genau. Und haben Sie dann noch vielleicht Veranstaltungsempfehlungen, Tipps?
1: Ja, immer. Also wir machen ja ziemlich viel. Das ist auch immer, wird auch immer angekündigt. Und zwar einmal haben wir eine Reihe, die heißt Brennpunkt Ukraine. Das sind die ukrainischen Veranstaltungen. Da haben wir zum Beispiel am 17. Juni kommt Iya Kiva. Iya Kiva ist eine ukrainische Lyrikerin aus Lviv, die auftreten wird. Also es wird Übersetzungen geben. Wir wissen immer noch nicht wo, aber das wird sich noch rausstellen. Also die Veranstaltung ist ukrainisch-deutsch. Und dann haben wir ein Zentrum, das heißt COSME. Das ist neu gegründet worden an der Uni. Mit Kollegen und Kolleginnen, die sich alle mit dem Raum im weitesten Sinne Ost, Südost, Mitteleuropa. COSME bedeutet Kompetenzzentrum Ost, Südost und Mitteleuropa. Und da haben wir auch immer wieder Veranstaltungen. Also einfach drauf achten und kommen, bitte.
0: Vielen Dank. Interessierte können sich gerne melden und hingehen. Und dann war es das auch schon wieder vom Lokalmagazin. Wir verabschieden uns damit vom Mikrofon. 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Aber natürlich, am Ende kommt jetzt noch ein Song. Wollen Sie dazu vielleicht noch kurz was sagen?
1: Ja, total gerne. Das ist das älteste Lied, was ich ausgesucht habe, von Viktor Tsoi. Viktor Tsoi ist ein Russe mit koreanischen Wurzeln und war der Pionier des russischen Rocks und hat in den 80er Jahren gesungen. Also ist 1962 geboren, ist 1990 leider bei einem Autounfall ums Leben gekommen. Und ich habe das Lied Zvezda ausgesucht, Der Stern. Und das ist sehr subversiv, also aus den 80er Jahren, ich weiß nicht genau wann. Und da ist zum Beispiel ein Vers, das heißt Всё на месте, а что-то не так. Also alles ist an Ort und Stelle, aber irgendwas stimmt nicht. Also so ein bisschen schon subversiv, oppositionell, die große Masse, die alles akzeptiert, aber irgendwas stimmt nicht. Ach so, noch vielleicht, und das ist ganz wichtig, der hat noch ein Lied gemacht, das möchte ich gerne noch erwähnen, Khachu Perimen, 1986, Ich will einen Wechsel. Und dieses Lied ist 2020 zum Protestsong von der belarussischen Opposition, also Protestwelle geworden. Also ist sehr einflussreich auch.
0: Mit diesen Worten verabschieden wir uns. Ich hoffe, ihr habt jetzt vielleicht noch eine schöne Mittagspause und dann noch viel Spaß beim Song.
2: Genau, dann spielen wir jetzt zum Ausgang noch Svetsta von Viktor Tsoi. Viel Spaß!

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Ich heiße Sie herzlich willkommen zur Sendung Purpurzeit, einer Sendung für Seniorinnen und Senioren. Zu dieser Generation gehöre auch ich. Mein Name ist Marga Andriessens. Es freut mich, dass Sie dabei sind. Heute, am 30. April, bei der Erstausstrahlung der Sendung, ist der Welttag des Jazz, der von der Generalkonferenz der UNESCO im November 2011 ins Leben gerufen wurde und im April des Folgejahrs in Paris zum ersten Mal begangen wurde. In diesem Jahr richtet Chicago die weltweite Feier aus, denn die Gastgeberstadt für die Hauptveranstaltung wechselt jährlich. Darüber hinaus finden am Welttag des Jazz entsprechende Konzerte in 190 Ländern statt und weitere Veranstaltungen wie Bildungsprogramme und Workshops. Alle Veranstaltungen können per Livestream verfolgt werden. Die Initiative zum International Day of Jazz geht zurück auf den afroamerikanischen Pianisten Herbie Hancock, der als UNESCO-Botschafter für interkulturellen Dialog dafür kämpfte, Jazz als globale Sprache sichtbar zu machen. Bis heute leitet der mittlerweile 86-Jährige die Projekte zu diesem Gedenktag, der dazu dient, den Jazz als Musik der Vielfalt zu feiern und seine Rolle bei der Förderung des interkulturellen Dialogs zu würdigen. Um 1900 entstand der Jazz ja in den Südstaaten der USA. Dort vereinigten sich Negro-Spirituals, Worksongs und der afroamerikanische Blues mit karibischem Stil sowie der europäisch-amerikanischen Marsch- und Tanzmusik. Daraus entstand ein globaler Musikstil, der rund um die Welt ging und Menschen über viele Kulturen hinweg vereinte. Marcus Miller, der den International Jazz Day immer wieder geprägt hat und von dem am Ende der Sendung nochmals die Rede sein wird, beschreibt das so. Ich zitiere: Ich finde, Jazz ist eine wunderschöne demokratische Musik. Er ermutigt Musiker mit sehr starken und oft sehr unterschiedlichen Sichtweisen als Team zusammenzuarbeiten und gibt ihnen gleichzeitig den Raum, ihre Individualität zum Ausdruck zu bringen. Es ist eine sehr wichtige Kunstform und kann als Modell für die Zusammenarbeit vieler verschiedener Kulturen dienen. Im Hinblick auf seine künstlerische Bedeutung wird der Jazz häufig als amerikanisches Pendant zur klassischen europäischen Musik verstanden. Aus dem Musical Chicago, das 1975 Premiere feierte, hören Sie nun den Titel All That Jazz, gesungen von Amra Faye Wright, der Hauptdarstellerin der Revival-Show von 1996, die mit 6 Tony Awards ausgezeichnet wurde.

Das Herzstück des Welt-Jazz-Tags ist das All-Star Global Concert 2026 live aus der Lyric Opera of Chicago. Die künstlerische Leitung haben Herbie Hancock und der Chicagoer Sänger Kurt Elling. Mehr als 40 Musikerinnen und Musiker aus aller Welt werden heute Abend dort gemeinsam auf der Bühne stehen. Ein Panorama des zeitgenössischen Jazz von klassischer Virtuosität bis zu globalen Sounds. Nur wenige der Künstler kann ich Ihnen in dieser Sendung präsentieren, denn Jazzstücke sind lang. Auf keinen Fall fehlen darf Herbie Hancock und sein Titel Watermelon Man, der 1962 für seinen Durchbruch im Jazz sorgte und ein Welthit wurde. Von den Tantiemen kaufte sich der junge Mann einen Sportwagen für $6.000, den er heute noch besitzt und der nun 2 Millionen wert sein soll. In einem Interview in späteren Jahren zum Hintergrund des Titels Watermelon Man befragt, sagte Herbie Hancock scherzhaft, er habe nie Baumwolle gepflückt und sein Vater auch nicht, so habe er auf eine andere eigene Erfahrung zurückgreifen müssen. Diese Antwort erinnert daran, dass die Gesänge der aus Afrika stammenden Sklaven, die auf Baumwollfeldern harte Arbeit verrichten mussten, ein wesentliches Element des Jazz waren, dass aber mittlerweile eine Weiterentwicklung stattgefunden hat. Die Idee zum Song, so führte Hancock anschließend aus, kam aus seiner Kindheit in Chicagos South Side. Dort zog ein Wassermelonenverkäufer mit seinem Wagen durch die engen Gassen und Höfe. Das Geräusch, das die Räder auf dem Kopfsteinpflaster machten, wurde zur eingängigen Melodie des Stücks. Hinzu kamen dann die »Hey, Watermelon Man« Rufe der Hausfrauen, die von ihren Veranden und Balkonen dem Verkäufer ihre Kaufbereitschaft signalisierten und ihn zum Anhalten bewegten. Gleich können Sie testen, ob Sie die entsprechenden Klänge aus der Musik heraushören. Hier kommt der Watermelon Man für Sie.

Herbie Hancock ist ein Kind Chicagos. Hier wurde er 1940 geboren. Seine Mutter war Sekretärin, sein Vater hatte einen Lebensmittelladen, den er übereilt und weit unter Wert verkaufte, als er im Zweiten Weltkrieg eingezogen werden sollte, was dann jedoch nicht geschah. Da das Geschäft weg war, musste er fortan als Taxi- und Busfahrer, als Postbote und schließlich als Fleischinspekteur der Regierungsbehörde sein Geld verdienen. Dennoch bekam der kleine Herbie mit 7 Jahren ein Klavier, auf dem er ausdauernd übte. Seine Lehrer und seine Mutter ermunterten ihn, Opernübertragungen im Rundfunk anzuhören, womit er sein Verständnis von Musik und Klavierspiel vertiefen konnte. Mit 11 Jahren trat Hancock mit dem 5. Klavierkonzert in D-Dur von Mozart zusammen mit dem Chicago Symphony Orchestra auf und galt nun als Wunderkind. Ich vermute, dass Hancock hochbegabt ist, denn seine schulischen Leistungen litten unter dem starken Engagement für die Musik nicht. Ganz im Gegenteil, er konnte sogar in seiner Schullaufbahn 2 Klassen überspringen. Mit 16 Jahren entdeckte Herbie Hancock 1956 im Auditorium seiner Highschool den Jazz, ein Moment, der sein Leben entscheidend prägen wird. Besonders beeindruckt von Oscar Peterson, Bill Evans und auch anderen Jazzgrößen, deren Platten er hörte, probierte er selbst, in diesem Stil zu spielen. Einen Lehrer für diese Musikrichtung Jazz hatte er nicht. Hancock studierte in Iowa gleichzeitig Elektrotechnik und Musik. Nach dem erfolgreichen Abschluss beider Studiengänge setzte er dann doch ganz auf die Musik und brachte mit 22 Jahren sein Debütalbum mit dem Titel Taking Off auf den Markt, das auch den Titel Watermelon Man enthält. Miles Davis wird auf ihn aufmerksam und nimmt ihn als Pianist in sein legendäres 2. Quintett auf, wo er 5 Jahre bleibt. Später gründete er eigene Bands. Seit den 1970er Jahren mischte Hancock zunehmend klassischen Jazz mit Pop und Rock, Funk, Soul und Elektronik. So gilt Hancock als Meister des musikalischen Crossover und der Improvisation. Viele seiner über 50 Alben erreichten Verkaufsrekorde und brachten ihm so viele Grammy Awards wie kaum einem anderen Künstler ein. Wenden wir uns nun der afroamerikanischen Jazzsängerin und Songwriterin Diane Reeves zu, die dieses Jahr 70 wird und seit Anfang an bei den Gala-Konzerten am Welttag des Jazz auftrat. Diane Reeves stammt aus einer Musikerfamilie aus Detroit. Ihr Vater war Sänger, ihre Mutter war OP-Schwester und spielte Trompete. Diane Reeves hat viele große Songs geschrieben, aber kaum einer ist so persönlich wie Better Days aus dem Jahr 1987. Darin erinnert sich die 30-Jährige an die Frau, die sie großgezogen hat, ihre Großmutter. Der Song ist ein leises Gespräch mit dieser starken, klugen Frau, die ihr als Kind beigebracht hat, dass schwere Zeiten vorübergehen und dass man seinen eigenen Weg finden kann. Diane Reeves mit Better Days.

führt uns nach New Orleans und in eines der schmerzhaftesten Kapitel der jüngeren US-Geschichte. Laivis bedeutet nämlich Deiche, Dämme, Schutzwelle. Genau diese Schutzwelle brachen 2005 während des Hurrikans Katrina. Für die Menschen in New Orleans war das nicht nur eine Naturkatastrophe, sondern ein politisches Versagen, das ganze Viertel zerstörte und das Leben aus der Bahn warf. Terence Blanchard, selbst aus New Orleans, hat diese Erfahrung musikalisch verarbeitet auf seinem Album A Tale of God's Will, das den Untertitel A Requiem for Katrina trägt. Seine Musik erzählt, was Worte kaum fassen können. Sie macht Trauer und Wut, Verletzlichkeit und Widerstandskraft spürbar. Wie Diane Reeves stammt Terence Blanchard, Jahrgang 1962, aus einer musikalischen Familie und erhielt früh eine klassische Ausbildung. Klavier ab dem vierten Lebensjahr, später Trompete und Komposition am renommierten New Orleans Center for Creative Arts, wo er unter anderem von Ellis Marsalis unterrichtet wurde. Seine professionelle Karriere begann Anfang der 1980er Jahre. Er spielte zunächst in der Band von Lionel Hampton und wurde 1982 Mitglied von Art Blakey's Jazz Messengers, deren musikalischer Leiter er bald wurde. Eine Position, die ihn international bekannt machte. In den späten 1980er Jahren gründete er ein eigenes Quartett und veröffentlichte mehrere vielbeachtete Alben. Parallel dazu entwickelte er sich zu einem der wichtigsten Filmkomponisten der Gegenwart. Blanchard komponierte zudem für Oper, Orchester und Theater. Mit Fire Shut Up in My Bones schrieb er 2021 die erste Oper eines afroamerikanischen Komponisten, die je an der Metropolitan Opera aufgeführt wurde. Jetzt aber hier für Sie Laivis.

Er ist Deutschlands international sichtbarster Jazzmusiker und in diesem Jahr der einzige deutsche Künstler im Global Concert des Weltjazztags in Chicago. Der Trompeter Till Brönner, der einen Zweitwohnsitz in Los Angeles hat. Jahrgänger mit Till Brönner ist der afroamerikanische Jazz- und Soulsänger Gregory Porter. Beide wurden 1971 geboren. Brönner in Viersen in Nordrhein-Westfalen, Porter in Kalifornien. Heute Abend nun begegnen sich die beiden beim gleichen Jazz-Event in Chicago. Welch ein schönes Beispiel für die verbindende Kraft der Musik. Porters musikalische Wurzeln liegen im Gospel, den er mit seiner Mutter sang. Zusammen mit einem Bruder und einer Schwester bildete er ein Gesangstrio, später sang er auch im Kirchenchor. Nach einer kurzen Phase als Football-Talent, die er wegen einer Verletzung beenden musste, wandte er sich ganz der Musik zu. Porters Markenzeichen ist seine warme, kraftvolle Baritonstimme. Der internationale Erfolg kam 2013 mit seinem dritten Album Liquid Spirit. Das Album gilt als Meilenstein der modernen Jazzmusik. Es verbindet traditionelle Jazz-Elemente mit Soul, Blues und Gospel und zeigt Porters Fähigkeit, persönliche Erfahrungen in universelle Botschaften zu verwandeln. Das Album wurde weltweit gefeiert, erreichte hohe Chartplatzierungen und Platinstatus. Und Porter wurde mit dem Grammy Award für das beste Jazz-Vokalalbum ausgezeichnet. Liquid Spirit ist Porters Bild für Lebenskraft. Er beobachtete, wie viele Menschen emotional ausgetrocknet wirken und schrieb einen Song, der genau dagegen ansingt. Ein Ruf, sich auf die inneren emotionalen Quellen zu besinnen und diese Energie wieder fließen zu lassen. Der Titel wurde zu seinem Markenzeichen, weil er alles bündelt, was Porter ausmacht. Erdung, Energie und eine Musik, die Gemeinschaft stiftet und zum Tanzen anregt. Gregory Porter, Liquid Spirit.

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Bei Gregory Porters Deutschland-Tournee im November 2013 war sie im Vorprogramm zu hören. Lizzy Reid, mit ihren 46 Jahren eine relativ junge Jazzsängerin, die bei dem Konzert in Chicago heute Abend dabei sein wird. Reid wurde 1980 in Georgia als Tochter eines Predigers geboren. Bereits im Kindesalter sang sie im Kirchenchor ihres Vaters und erhielt Klavierunterricht. Mit 14 begann sie sich für Gospel, Jazz und Bluesmusik zu interessieren. In der High School gewann sie den National Choral Award. Nach ihrem Highschool-Abschluss nahm Reid ein Gesangsstudium in Atlanta auf, das sie in New York und Vancouver fortsetzte. Ihre professionelle Karriere begann im Jahr 2000 mit dem Vokalquartett In the Spirit. Ihr Debütalbum Salt erschien 2003 und erreichte gleich Platz 2 der Billboard-Charts. Reid wird oft als eine der wichtigsten modernen amerikanischen Sängerinnen beschrieben. Mit einer Stimme, die der New York Times zufolge wie Barrel-Aged Bourbon, also wie im Fass gereifter Bourbon, klingt. Ihre Musik verbindet Jazz, Gospel, Blues, Folk und Singer-Songwriter-Elemente zu einem warmen, erdigen Klangbild. Für sie ausgesucht habe ich den Titel »Speak Your Heart«. Der Song beschreibt eine Beziehung, in der vieles unausgesprochen bleibt. Die Sängerin fordert ihren Partner auf, die Angst abzulegen und endlich klar zu sagen, wie es in seinem Herzen aussieht. Es ist also ein Song über Mut, Verletzlichkeit und die Sehnsucht nach echter, unverstellter Nähe.

Von Anfang an beim Weltjazztag dabei war Markus Miller, der 1959 in Brooklyn geboren wurde und aus einer musikalischen Familie stammt. Sein Vater war Kirchenorganist und Chorleiter. Schon früh lernte er Klarinette, später Klavier, Saxophon und schließlich Bass, das Instrument, mit dem er weltberühmt wurde. Bereits als Teenager arbeitete er als Sessionmusiker in New York und spielte später in der Band von Miles Davis, zunächst live und ab Mitte der 1980er Jahre auch im Studio. Miller entwickelte sich zu einem der gefragtesten Produzenten seiner Zeit und arbeitete unter anderem mit Herbie Hancock, Aretha Franklin, Chaka Khan und Elton John. Er spielte auf über 500 Aufnahmen mit und wurde mehrfach ausgezeichnet, unter anderem mit 2 Grammys. Seine Zusammenarbeit mit Miles Davis führte zu 3 Alben, die er fast vollständig schrieb, arrangierte und produzierte, darunter Tutu, das 1986 erschien. Den Titel des Albums wählte Miles Davis zu Ehren von Desmond Tutu, der im gleichen Jahr als erster schwarzer anglikanischer Erzbischof von Kapstadt wurde. Markus Miller schrieb und arrangierte fast das gesamte Album, spielte Bass, Keyboards, Drumprogramming, Synthesizer und sogar Holzblasinstrumente selbst ein und Miles Davis setzte darüber seine unverwechselbare Trompetenstimme. Hören wir nun den Titel Tutu, der im Dialog zweier Künstlergenerationen entstanden ist, ein Stück, das Jazzgeschichte geschrieben hat und das als Meilenstein des modernen Jazz gilt.

Mit einem Ausschnitt aus der Hymn to Freedom von Oscar Peterson klingt die Sendung aus, denn Markus Miller wurde 2013 zum UNESCO-Künstler für den Frieden ernannt. Zuvor darf ich mich verabschieden mit dem Hinweis, dass heute Nacht um 2 Uhr die Live-Übertragung des Konzerts in Chicago auf dem International Jazz Day-Kanal bei YouTube verfolgt werden kann und dort dann auch weiterhin zur Verfügung steht. Ich bedanke mich für Ihre Aufmerksamkeit und freue mich, wenn Sie in 4 Wochen wieder dabei sind. Am Mikrofon war Marga Andriessens.

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2: Herzlich willkommen um 22 Uhr am 24. April hier bei Radio Wüste Welle. Ihr hört Paul and Simon's Oldies. Mit mir ist Simon Ruck und ausnahmsweise ohne Paul. Der hat leider kurzfristig keine Zeit und das ist umso trauriger, da die Sendungsidee heute von ihm kam. Ihr hört heute mal wieder eine Sendung, so wie wir vor mittlerweile über 3 Jahren gestartet sind. Nämlich eine Sendung widmen wir einem Jahrzehnt und heute geht es mal wieder um die 60er Jahre. Das heißt, die nächsten 2 Stunden gibt es bunt gemischte 60er hier auf der 96,6 Wüste Welle, das freie Radio für Reutlingen, Tübingen und die ganze Region. Und ohne welche Band kann keine 60er Jahre Sendung stattfinden? Richtig.
3: Die Beatles.

Die Beatles und die Beach Boys mit I Get Around. Besser kann eine Sendung meiner Meinung nach kaum starten. Heute Paul & Simon's Oldies mit den 60er Jahren. Und da die Musikauswahl in dem Jahrzehnt so schwer fällt, heute viel Musik und wenig Geschwätz. Es geht gleich musikalisch recht ähnlich weiter mit Manfred Mann und Fox on the Run.

Vielleicht konnte man es gerade hören bei den Birds und Mr. Tambourine Man oder auch schon bei I Get Around. Das war Vinylklang und das ist natürlich notwendig in einer 60er-Jahres-Sendung, stilecht auch von Platte zu spielen. Ungefähr jedes zweite Lied im Schnitt wird heute von Platte kommen. Nachdem wir jetzt mit so den klassischen Popgruppen der 60er-Jahre, Beach Boys, Beatles, Birds, angefangen haben, kommt jetzt ein kleiner musikalischer Wechsel und weiter geht's mit Shirley Bassey und Big Spender.

Die letzten beiden Songs waren Stop in the Name of Love von Diana Ross and the Supremes und Tom Jones mit It's Not Unusual. Und der Song wurde sein Durchbruch. Der war eigentlich für Sandy Shaw geschrieben worden. Und Tom Jones, damals noch total unbekannt, hat einfach eine Demo aufgenommen für die Plattenfirma. Und als Sandy Shaw dann diese Demo gehört hat, hat sie gemeint, wer auch immer da singt, der soll den Song veröffentlichen. Das haben die dann gemacht und Tom Jones wurde weltbekannt mit It's Not Unusual. Weiter geht's von Vinyl. Stevie Wonder, Yester Me, Yester You, Yesterday.

Hier ist Radio Wüstewelle mit Paul & Simon's Oldies und der 60er-Sendung. Und mit dem Song gerade von Stevie Wonder waren wir schon ganz am Ende der 60er angekommen, 1969 veröffentlicht. Und jetzt gehen wir in die Frühphase der 60er, die Zeiten des auslaufenden Rock'n'Roll mit Johnny Burnett und Your 16.

Die Lieder sind alle so kurz, da bleibt mir kaum genug Zeit, die Platte aufzulegen. Die nächste Platte liegt, ich muss noch die Nadel aufsetzen gleich, deswegen könnte es 2-3 Sekunden Pause geben. Weiter geht's mit Dion und The Wanderer.

Die letztgehörten Songs waren The Wanderer und gerade Twisting the Night Away von Sam Cooke. Und ich sehe überhaupt keinen Grund, jetzt mit dem Twisten aufzuhören, beziehungsweise nicht gleich nochmal zu twisten. Also, Chubby Checker, is it a bird? Is it a plane? No, it's the Twister. Let's twist again.

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Das war Elvis Presley mit Return to Sender und das war nicht das letzte Mal, dass Elvis heute läuft. Jetzt genehmige ich mir mal etwas Verschnaufpause beim Plattenwechseln mit einem etwas längeren Song. Und wenn das Wort Klassiker auf einen Song zutrifft, dann wahrscheinlich auf das Dave Brubeck Quartet und Take 5.

0: Hier sind Paul & Simon's Oldies. Gerade geht's soulig durch die 60er Jahre mit Something's Got a Hold on Me. Und den Anfang des Songs.
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0: 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Den kennen viele mittlerweile wahrscheinlich aus moderneren Songs wie Levels von Avicii oder Good Time von Flo Rida. Soulig geht es jetzt auch weiter mit einem Doppelpack von einer Schallplatte, auf der nur Songs des Jahres 1966 sind. Zunächst Reach Out, I'll Be There von den Four Tops, gefolgt von You Can't Hurry Love, Diana Ross and the Supremes.

Das waren zwei Songs am Stück von der Platte, die Songs von 1966 drauf hat. Und als ich währenddessen die restlichen Songs darauf angeschaut habe, habe ich entschieden, ich muss gleich noch einen hinterher schieben. Da ich dafür aber die Platte umdrehen muss, kommt in der Zwischenzeit, digital eingespielt, von BJ Thomas, Raindrops Keep Falling on My Head.

BJ Thomas, Raindrops Keep Falling on My Head. Und die Sendung neigt sich schon wieder der Hälfte zu. Ein Lied passt noch ungefähr rein vor 23 Uhr. Und das ist, wie gerade versprochen, von der 1966er Platte. Der Song, der mir in die Augen gesprungen ist, während die Four Tops und die Supremes liefen, nämlich Percy Sledge, When a Man Loves a Woman.

Wir haben Freitag, den 24. April. In etwa 10 Sekunden ist es 23 Uhr. Ihr hört Radio Wüstewelle auf der 96,6. 97, ach nee, wüste-welle.de. Paul & Simon's Oldies heute mit mir, Simon Ruck. Und die zweite Stunde der 60er-Jahres-Sendung möchte ich so starten, wie das Wetter die letzten Tage war, nämlich mit sehr viel Sonnenschein. Den lassen wir jetzt durchs Radio in unsere Zimmer rein oder auch in die Autos mit Aquarius, Let the Sunshine In von The Fifth Dimension.

Das waren Love Affair mit Everlasting Love. Und damit sende ich Grüße in den kleinen Saal des Theater Lindenhofs. Die nächste Platte liegt schon auf, jetzt von 1967, Procol Harum, eins meiner persönlichen Lieblingslieder, A Whiter Shade of Pale.

Wir haben uns jetzt Lied für Lied den späten 60er Jahren wieder angenähert. Das erkennt man unter anderem auch daran, dass die Songs länger werden. Das gerade vom Debütalbum der Band Santana, Evil Ways. Und jetzt kommt ein 7-Minuten-Brett von den Doors, Light My Fire.

Die Doors mit Light My Fire. Und ich finde ja, in den 60er Jahren sind sehr viele gute Laune-Songs dabei. Und ich kann schon mal ankündigen, in drei Songs kommt ein Lied. Also wenn ihr gute Laune braucht, dann solltet ihr den Song nicht verpassen. Davor geht es aber nochmal ziemlich rockig weiter mit dem Debütalbum von Led Zeppelin 1969. Und der erste Song von dem Album, Good Times, Bad Times.

Das war jetzt kein Gute-Laune-Song, zumindest nicht, wenn man auf den Text hört. Bei Ruby Don't Take Your Love to Town von Kenny Rogers and the First Edition. Da geht es um einen im Krieg verwundeten und gelähmten Soldaten, der jetzt wieder zu Hause fürchtet, dass seine Frau fremd geht. Aber ich hatte ja versprochen, dass jetzt ein absoluter Gute-Laune-Song kommt. Auch nicht unbedingt vom Text, aber diese Live-Version, die wurde legendär. Der Song Are You Lonesome Tonight stammt von 1926, geschrieben von Roy Turk und Lou Handman. 1960 dann hat Elvis Presley ihn aufgenommen, erstmal ganz normal im Studio. Und die angesprochene Live-Aufnahme stammt von 1969. Im Song kommt die Liedzeile Do you gaze at your doorstep and picture me there vor. Also schaust du zur Tür und stellst dir vor, dass ich dort wäre. Und Elvis Presley hat bei dem Auftritt einen Herrn im Publikum entdeckt, dessen Toupet verrutscht war, und hat spontan aus der Zeile Do you gaze at your bald head and wish you had hair? Also schaust du auf deine Glatze und wünschtest, du hättest Haare, gemacht und musste dann davon oder von der Kombination der Dinge loslachen und hat sich auch den restlichen Song nicht mehr eingekriegt. Und hier kommt der Are You Lonesome Tonight live in Las Vegas 1969, Elvis Presley.

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1: Da habe ich immer das Gefühl, dass Elvis sogar in der richtigen Tonhöhe lachen konnte. Und die Background-Sängerin, die da tapfer durchgehalten hat, war übrigens Sissy Houston, die Mutter von Whitney Houston. Jetzt geht's weiter mit Frank Sinatra, That's Life.

Da ging es doch nochmal in eine ganz andere Richtung musikalisch mit dem Swing. This Time I'm Swinging heißt das Album. On the Street Where You Live hieß der Song von Dean Martin, 1960. Und auch der, der jetzt kommt, darf in der 60er-Sendung nicht fehlen, nämlich Johnny Cash mit Ring of Fire.

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Rose Maddox Sings Bluegrass heißt hier das Album von Rose Maddox. Und der Song hieß Blue Moon of Kentucky. Tolles Album. Und jetzt liegt noch einmal die Platte auf, die, glaube ich, heute am meisten lief, mit den Songs von 1966 und der Spencer Davis Group Keep On Running.

Das war eine Sendung vollgepackt mit Musik der 60er Jahre, in verschiedensten Genres unterwegs gewesen. Bei Paul & Simon's Oldies mit mir, Simon Ruck. Hier ist Radio Wüste Welle auf der 96,6 und auf wüste-welle.de. Zum Abschluss kommen noch zwei Songs, nämlich Build Me Up Buttercup von den Foundations. Und ich beende die 60er Jahre Sendung mit einem Song von 1970, einfach weil ich Bock drauf habe. Der kam zwar erst im Mai 70 raus, aber Ray Dorsett, der Sänger der Band, hat ihn schon 68 geschrieben. Und die Band heißt Mango Cherry und der Song passt jetzt immer besser in die Jahreszeit, nämlich In the Summertime. Das war's von mir. Ich wünsche eine gute Nacht.

Herzlich willkommen bei Soundtracks und mehr, eurer Sendung für vergessene und unbekannte diverse Musikschätze aus TV-Serien. Hören könnt ihr das Ganze hier auf der Wüstenwelle 96,6 MHz, eurem freien Radio für Tübingen, Reutlingen, Rottenburg und den Zollern Albkreis. Patrau Schüler begrüßt euch hier am Mikrofon. Gerade hatten wir Anders Parker und Kendall Jane Mead mit dem Projekt Anders and Kendall, der Zusammenarbeit einer Musikerin mit einem Musiker. Gehört haben wir das Stück We're on Fire, Babe, Titel Nummer 1 von deren Album Wild Chorus von 2013 auf 9 Mile Records erschienen. Und heute gibt es eine Ausgabe, in der wir ganz besonders über den Tellerrand rausschauen. Denn Anders Parker und Kendall Jane Mead, die wir gerade gehört haben, möchte ich in der heutigen Ausgabe in den Mittelpunkt rücken. Neben ein paar Songs von den beiden MusikerInnen, deren Songs in TV-Serien zu hören sind, möchte ich sowohl weitere Songs aus ihrem gemeinsamen Projekt als auch Solo-Songs von Anders Parker und Kendall Mead spielen. Bevor wir mit dem Künstlerporträts fortfahren und natürlich auch auf das Projekt Anders and Kendall näher eingehen, hier zunächst ein Song von Kendall Jane Mead. Mit ihrer damaligen Band Mascot hören wir den Titel Turn Off, Turn On aus dem zweiten Album der Formation namens Dreamer's Book von 2004. Dieser Titel ist in der TV-Serie The OC im Hintergrund in Staffel 2 zu hören. Viel Spaß bei Soundtracks und mehr!

Kendall Jane Mead zusammen mit ihrer Band Mascot und dem Song Turn Off, Turn On aus dem Album Dreamer's Book von 2004. Und nun folgt die erste Künstlervorstellung. Wir fangen an mit Anders Parker. Er ist ein Multi-Instrumentalist aus New Orleans, Louisiana. Schon in den frühen 90er Jahren fing er an, Musik zu machen und spielte schon in mehreren Bands. Die ersten eigenen Gehversuche machte er während eines Aufenthalts in Portland, Oregon im Jahr 1996. Dort produzierte er mit einem 4-Spur-Rekorder sein erstes Album namens Man of Sin in Eigenregie. Außerdem war Anders Parker für ein paar Jahre Mitglied in einer Experimental-Rockband namens Space Needle. So ganz nebenbei ist Anders Parker auch passionierter Maler und hat auch schon einige seiner Werke ausgestellt. Zurück zur Musik. Parkers eigene Musik bewegt sich in die Richtungen Rock und Folk bzw. Country. In den ersten Jahren veröffentlichte Parker mehrere seiner Soloalben unter seinem Pseudonym Wernerlein, die darauf folgenden Veröffentlichungen dann unter seinem bürgerlichen Namen. Insgesamt sind es 14 Alben, wobei eins davon ein komplett instrumentales Album ist, nämlich Cross Latitudes, in dem Anders Parker ohne Wort und Stimme nur mit Gitarre, Drone und Ambient-Stücke, die vorher nicht aufgeschrieben, also komplett improvisiert, aufgezeichnet wurden. Ein Stück aus dem Werk Cross Latitudes hören wir später noch. Zuerst hören wir aber ein paar Songs mit der Stimme von Anders Parker. Als erstes ein Stück vom allerersten Album Man of Sin von 1996 unter seinem Pseudonym Wernerlein. Hier hört man die analoge Wärme des 4-Spur-Rekorders deutlich heraus. Ausgewählt habe ich für euch das Stück Gary's Paranoia, eine Mono-Aufnahme wohlgemerkt.

Anders Parker aus New Orleans, Louisiana. Gerade eben haben wir noch ein Stück aus seinem 11. Album There's a Bluebird in My Heart von 2014 gehört, und zwar Epic Life. Jetzt folgt ein kurzes Künstlerporträt von Kendall Jane Mead. Die Musikerin kommt aus Los Angeles in Kalifornien. Zunächst war sie ab den späten 90er Jahren Mitglied einer Indie-Pop-Band namens Mascot. Zwei EPs und drei Alben haben Mascot veröffentlicht. Später hat sie in weiteren Bandprojekten mitgemischt, unter anderem bei Sparkle Horse, Helium und sogar als Gast bei der kanadischen Band Stars. Songs von ihr wurden beispielsweise bei den TV-Serien Grey's Anatomy oder The OC eingesetzt, wie der vor circa 15 Minuten gehörte Song Turn Off, Turn On von Kendalls Band Mascot. Bis Kendall Jane Mead ihr allererstes Soloalbum veröffentlicht, dauert das jedoch bis zum Jahr 2025. Vereinzelte Single-Veröffentlichungen von ihr gab es schon die Jahre zuvor. Das erste Studioalbum von ihr nennt sich Space, erschien auf Mother West und beinhaltet auch Gastbeiträge von verschiedenen Musikerinnen und Musikern, darunter Anders Parker, der dort bei einem Song instrumental im Hintergrund mitwirkt. Kendalls Musik ist eine Mischung aus Indie-Pop mit Rock-Elementen und, wie bei Anders Parker, mit folkigen Elementen. Und nun würde ich sagen, spielen wir doch ein paar weitere Stücke von Kendall Jane Mead. Zunächst das Stück Off the Grid zusammen mit Jennifer O'Connor und danach How to Do Nothing featuring Anders Parker aus dem Album Space von 2025. Enjoy!

Wie vorhin versprochen, war das gerade noch ein instrumentales Stück von Anders Parker von seinem Album Cross Latitudes aus dem Jahr 2010. Daraus hörten wir den Titel Lemon Tree Road. Soundtracks und mehr hört ihr gerade auf der Wüstenwelle 96,6 MHz. Und nun folgt die Geschichte von der Zusammenarbeit von Anders Parker und Kendall Jane Mead. Anders und Kendall haben noch vor der Entstehung des Albums Wild Chorus schon Jahre zuvor sehr oft miteinander gespielt. In dem Fall war es Kendall, die bei fast jedem Album von Anders Parker als Sängerin mitgewirkt hat, sprich ab dem letzten Werk von Anders Parker unter seinem Pseudonym Wernerlein bis zu seinen aktuellen Veröffentlichungen. Das heißt, Anders und Kendall sind nach wie vor miteinander gut befreundet. Nebenbei wurden Gespräche geführt, eventuell ein gemeinsames Projekt zu starten und gemeinsame Songs aufzunehmen. Das verzögerte sich, da die beiden sehr beschäftigt gewesen

sind. Doch im Jahr 2013 war es soweit. Dort wurde dann Wild Chorus veröffentlicht. Der Name des Albums kam nicht von ungefähr, denn dieser ist nach dem Musikstudio Wild Chorus benannt worden, das sich in Knoxville, Tennessee befindet. Die CD-Hülle, die hier vor mir liegt, hat auch ein Klappcover, auf dem sich neben Informationen zum Album auch mehrere Fotos von dem Fotografen Noah Abrams zu sehen sind, die Anders und Kendall in der Nacht gemeinsam draußen auf der Straße zeigen, wo sie sich für die Fotos unterschiedlich positionieren und, wie ich es vermute, im Minutentakt aufgenommen wurden. Der Legende zufolge in Knoxville. Neben ihrem Gesang spielen Anders Parker und Kendall Jane Mead auf der Scheibe Wild Chorus auch mehrere Instrumente, wie zum Beispiel E-Gitarre, Keyboard und Percussion. Hier fügt Anders bei einigen Songs noch die Akustikgitarre und die Mundharmonika dazu. Außerdem werden Anders & Kendall von weiteren Studiomusikern unterstützt, wie Doc Gillard, dem Drummer Kerry Balch, dem Bassisten William Johnson und sogar mit Pedal-Steel-Gitarreinlagen von Brooke Henderson. Jetzt ist es an der Zeit, ein paar Titel aus dem Album Wild Chorus von Anders & Kendall laufen zu lassen. Zuerst Titel Nummer 2 vom Album namens City of Greats, danach Titel Nummer 3 vom Album namens Let's Get Lost und als dritter Titel Nummer 6 auf der CD mit dem Namen Dreamers on the Ground. Viel Vergnügen!

Das gerade war noch ein Solotitel von Kendall Jane Mead. Vom Album Space aus dem Jahr 2025 hörten wir das Titelstück. Davor gehört Anders Parker und Kendall Jane Mead gemeinsam mit dem Stück Dreamers on the Ground aus dem Album Wild Chorus von 2013. Schnell vergeht eine Stunde, man mag es kaum glauben. Soundtracks und mehr ist damit wieder fast am Ende angelangt. Heute habe ich in einer Spezialausgabe der Sendung eine Musikerin und einen Musiker vorgestellt, nämlich Kendall Jane Mead und Anders Parker, und zwar in zwei verschiedenen Künstlerporträts mit deren Solomusik und natürlich die Musik von Anders and Kendall in einem gemeinsamen Projekt. Sowohl die Musik von Anders Parker als auch die von Kendall Jane Mead kann ich von meiner Seite wärmstens empfehlen. Vor allem das Album Wild Chorus der beiden MusikerInnen sollte man sich komplett anhören. Und weitere Songs von Anders Parker und Kendall Jane Mead werde ich definitiv in der einen oder anderen Ausgabe hier bei Soundtracks und mehr laufen lassen. Soundtracks und mehr hört ihr regulär alle 4 Wochen freitagabends von 23 bis 24 Uhr in der ersten geraden Woche. Seit dem Mai 2026 gilt ein neues Sendeschema bei der Wüstenwelle, weshalb sich die Wiederholungszeiten etwas geändert haben. Die erste Wiederholung läuft nächste Woche am Freitagabend von 18 bis 19 Uhr. 2 Tage später am Sonntagabend von 23 bis 24 Uhr und von dort aus gesehen 1 Woche später dann nochmal am Freitag nachts von 1 bis 2 Uhr. Und diese Sendung könnt ihr nach der Erstausstrahlung und nach den Wiederholungsterminen unter woeste-welle.de jeweils 1 Woche lang in der Mediathek oder auf meiner Sendungsseite Soundtracks und mehr nachhören. Und dort findet ihr auch die Playlist mit allen gespielten Stücken zu der heutigen Ausgabe. Mein Name ist Patraus Schöler, Redakteur und Moderator der Sendung Soundtracks und mehr hier auf der Wüstenwelle 96,6 MHz. Der letzte Song ist ebenfalls ein Stück aus dem 2013er Album Wild Chorus von Anders and Kendall. Und zwar Titel Nummer 11 namens The Sun Will Shine Again Someday. Dieses Stück ist in der amerikanischen bzw. kanadischen Version der TV-Serie Being Human zu hören. Damit beenden wir das heutige Special zu Anders and Kendall. Ich danke euch fürs Zuhören. Wenn euch diese Sendung gefallen hat, dann könnt ihr mich in 4 Wochen wiederhören. Und damit wünsche ich euch allen da draußen ein schönes Wochenende. Was immer ihr auch macht, passt gut auf euch auf, bleibt friedlich und haltet die Ohren steif. Macht's gut und ciao, tschüss.

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Ihr hört den dritten Teil des Subsound Mixtapes hier auf dem Freien Radio Wüste Welle, dem Freien Radio für Tübingen, Reutlingen und Umgebung. 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Und jetzt weiter mit Musik.

Das Subsound Mixtape Nummer 3 ist fast schon wieder zu Ende. Hoffe, es hat euch ein bisschen Spaß gemacht hier auf dem Freien Radio Wüstewelle, dem Freien Radio für Tübingen, Reutlingen und Umgebung. Die Playlist gibt's wie immer für eine E-Mail an Büro mit UE at wueste-oder-welle.de. Musikzusammenstellung und ein Mikrofon hat Gernot Rother besorgt. Und ich wünsche euch noch viel Spaß mit dem weiteren Programm der Wüstewelle und sag ciao und bis bald.

Wüste Welle 96.6 hier. Ich bin Leonie und mache heute eine kleine Sondersendung auf einem freien Sendeplatz. Eine Stunde Progressive Metal und Progressive Rock liegen vor euch, beziehungsweise zum Teil auch schon hinter euch. Los ging es nämlich direkt mit Tempest von Tool. Das ist von deren neuestem Album Fear Inoculum, was ja 2019 rauskam und deren erstes Album nach 13 Jahren Pause war. Und dementsprechend war es natürlich sehnsüchtig erwartet und, wie ich finde, zum Glück auch nicht enttäuschend. Genau, musikalisch ist bei Tool ja auch auf Einflüsse von anderen Vorreitern des Progressive-Genres zu verweisen, zum Beispiel Meshuggah, wovon ich für euch später auch noch was habe, oder Led Zeppelin und Pink Floyd. Und da knüpfen wir nämlich auch direkt dran an, nämlich mit etwas vom 7. Studioalbum von Pink Floyd, von Wish You Were Here. Welcome to the machine.

Das war Sorceress von Opeth. Opeth sind eine schwedische Metalband aus Stockholm, die früher viel Death Metal gemacht haben und dann im Laufe ihrer Diskografie aber eben auch immer mehr Progressive Metal. Und vor allem dafür weiß ich sie auch sehr zu schätzen. Genau, und weiter geht es auch mit einem meiner Lieblingslieder von einer meiner Lieblingsbands, und zwar Gojira. Es ist eine französische Metalband, bei der ich natürlich neben der echt guten Musik und auch meistens auch sehr progressiv, bei denen weiß ich daneben vor allem auch die Präsenz von Klima- und Umweltthemen in ihren Lyrics sehr zu schätzen. Hier ist The Art of Dying.

Das war Blackest Eyes von Porcupine Tree, die ja auch einfach immer wieder mit total tollen Melodien und Details in ihrer Musik begeistern. Und genau, zum Abschluss gibt's jetzt nochmal was bisschen Härteres, was ich ja vorhin auch schon ein bisschen angekündigt habe, und zwar mit Sugar, und zwar mit In Death is Death.

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8: Hallo und herzlich willkommen zu einer neuen Ausgabe von Resonanz Kontrasens. Heute am 8. Mai und im Studio ist ausnahmsweise mal nur die Mina. Heute ist ja auch ein Tag, wo ganz viel los ist. Das bedeutet, unsere Redaktionsmitglieder sind auch ein bisschen verstreut. In der Sendung geht es auch ein bisschen darum, was heute oder auch in den letzten Wochen alles so stattgefunden hat. Der 1. Mai liegt hinter uns, an dem wir zusammen gegen Arbeitsunrecht auf die Straße gegangen sind. Und heute am 8. Mai, Tag der Befreiung, ist natürlich auch ein wichtiger Tag in der Bewegung, an dem tatsächlich zusätzlich noch sehr viele junge Menschen gegen die Wehrpflicht protestiert haben. Also aktueller Stand, den ich gelesen habe, in 150 Städten mindestens 45.000 junge Leute. Das ist schon mal eine Hausnummer auf jeden Fall. Und morgen ist auch noch hier in Tübingen Protesttag zur Gleichstellung von Menschen mit Behinderung. Und zu all diesen Themen will ich was sagen, aber damit es nicht so langweilig wird, spielen wir natürlich zwischendrin auch immer wieder Musik und hören am Ende auch noch Ankündigungen zu lokalen Veranstaltungen und fangen aber tatsächlich ganz im Sinne von einem Rückblick von hinten nach vorne arbeitend mit dem Thema Arbeit an. Nochmal zum 1. Mai-Thema. Da hat Ebbo, eine sehr tolle Künstlerin, einen neuen Song rausgebracht. Und den hören wir jetzt als erstes. Arbeit von Ebbo.

0: Mein Name ist Ausländer. Ich arbeite hier.
1: Ich weiß, wie ich arbeite. Ob die Deutschen es auch wissen?
2: Meine Arbeit ist schwer. Meine Arbeit ist schmutzig.
3: Das gefällt mir nicht, sage ich. Wenn dir die Arbeit nicht gefällt, geh in deine Heimat, sagen sie.
4: Meine Arbeit ist schwer. Meine Arbeit ist schmutzig. Mein Lohn ist niedrig.
5: 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Ich will es immer wieder sagen. 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

Das war ein von Ebbo vertontes Gedicht von Semra Ertan mit dem Name Mein Name ist Ausländer. Und das haben wir gehört rückblickend zum 1. Mai, dem Tag, an dem wir gegen Arbeitsunrecht auf die Straße gehen. Auch hier in Tübingen gab es ein großes Fest am Sternplatz und eine Demonstration, bei der sicher einige von euch dabei waren. Eigentlich ja, gibt es zu diesem Thema viel zu sagen. Mehr wollte ich eigentlich zu den anderen Themen sagen, aber vielleicht ganz kurz. In Tübingen hat die Freie Arbeiterinnen-Union vor kurzem einen Arbeitskampf gewonnen. Das wollte ich noch erzählen. Das ist sehr erbaulich. Mehr Informationen dazu findet ihr auf Initiative Grüne Gewerke. Und außerdem findet ihr da auch Informationen zur geplanten Abschaffung des oder geforderten Abschaffung des Mindestlohns für Saisonarbeitskräfte. Dazu gibt es auch einen Redebeitrag, den ich euch abspielen wollte, den ich aber gerade leider nicht mehr gefunden habe auf die Schnelle. Und warum es immer noch wichtig bleibt, auch für bereits erkämpfte Errungenschaften auf die Straße zu gehen, zeigt eine Kurznachricht, die ich kurz vor der Sendung noch gelesen habe. Da hieß es, Merz-Regierung plant 73-Stunden-Woche. Arbeitsministerin Baas von der SPD hat die Pläne der Merz-Regierung bekräftigt, den 8-Stunden-Tag abzuschaffen. Ein entsprechender Gesetzesentwurf wird im Juni kommen, teilte die SPD-Politikerin am Mittwoch mit. Aufgeweicht werden soll das Arbeitsgesetz durch die Hintertür mit einer wöchentlichen Höchstarbeitszeit. Diese könnte 73,5 Stunden betragen, womit eine Arbeitszeit von 12 Stunden und 15 Minuten pro Tag zulässig wird. Dabei sind die gesetzlichen 45 Minuten Pause bereits abgezogen. Ausgenommen ist nach EU-Recht ein wöchentlicher Ruhetag. Gegenüber der SZ äußerte die DGB-Chefin Fahimi die Befürchtung, dass Arbeiterinnen kaum Möglichkeiten hätten, sich eine Arbeitsanweisung bis zu 13 Stunden zu widersetzen. Der Vorsitzende der NGG sieht in der Ausweitung der Arbeitszeit einen Brandbeschleuniger für gesundheitliche Probleme und Fachkräfteschwund. Der 8-Stunden-Tag war Anfang des 20. Jahrhunderts von der Arbeiterbewegung über Jahrzehnte erkämpft worden. Ja, es bleibt auf jeden Fall wichtig, zu dem Thema aktiv zu bleiben, wie wir sehen. Aber jetzt würde ich einfach schon mal vom 1. Mai weiter zum 8. Mai springen, dem Tag der Befreiung. Heute gab es auch eine Gedenkveranstaltung am Gräberfeld X und um 17 Uhr auch eine Kundgebung am Holzmarkt und ab 18 Uhr ein Fest an der Stiftskirche. Ich weiß nicht, ob das immer noch läuft. Vielleicht haben einige von euch ja vorbeigeschaut. Zum 8. Mai habe ich mir gedacht, es gibt eine ganz tolle Historikerin, die auch schon in Tübingen zu Besuch war. Und ihr Name ist Florence Hervé. Sie hat mehrere Bücher geschrieben, wo es vor allem um Frauen im Widerstand gegen Krieg und Faschismus geht. Das ist ganz erstaunlich, selbst wenn man sich mit dem Thema schon viel beschäftigt hat. Das sind Namen, also die Personen, um die es geht, sind aus dem kompletten europäischen Raum, die die meisten uns wahrscheinlich fast noch nie gehört haben werden. Und bevor ich ihr etwas, eine Buchvorstellung, einen Ausschnitt daraus abspielen möchte, hören wir noch drei rote Pfiffe von Conny, würde ich sagen, die Version.

0: Das war Drei rote Pfiffe in der Conny-Version. Ein Lied, das ich gespielt habe anlässlich des Tags der Befreiung, des 8. Mai. Und wie angekündigt, hören wir jetzt einen Ausschnitt aus einer Buchvorstellung von Florence Hervé, die zwei Bücher vor allem geschrieben hat, zu dem Thema europäische Frauen im Widerstand gegen Krieg und Faschismus. Und das zweite dieser Bücher trägt den Titel Ihr wisst nicht, wo mein Mut endet. Sie porträtiert in diesem Ausschnitt vier Personen, aber ja, es geht insgesamt 24 Minuten. Wir hören uns, glaube ich, nur ihr Porträt von Marianne Kuhn und von Madeleine Riffaut an. Ja, weil es an solchen Tagen immer wichtig ist, dass alle Menschen, die gegen Krieg und Faschismus kämpfen und gekämpft haben, nicht in Vergessenheit geraten, was sie leider zu häufig tun. Also hören wir auf jeden Fall mal rein.
1: Und der Frost hat stark gebrennt.
2: Sie kamen aus allen europäischen Ländern, aus dem faschistischen Deutschland, aus besetzten und nicht besetzten Regionen. Sie widersetzten sich der Terrorherrschaft des deutschen Faschismus und dem Krieg. Sie beteiligten sich an allen Aktionen des antifaschistischen Widerstands, übernahmen Verantwortung, entwickelten besondere Formen der Resistance und waren selbst mit Waffen im Einsatz. Sie haben für die Werte der Freiheit, des Friedens, der Menschenwürde und der Solidarität gekämpft, ihr Leben riskiert und oft verloren. Und sie haben zur Befreiung Europas vom deutschen Faschismus beigetragen. Lange Zeit standen Widerstandskämpferinnen im Schatten der Geschichte, vergessen oder ignoriert. Inzwischen wird nicht nur der militärische, sondern auch der zivile Widerstand in Forschung und Medien berücksichtigt. Noch immer sind aber viele Widerstandskämpferinnen unsichtbar. Dabei wird der europäische Frauenwiderstand kaum wahrgenommen. Ohne ihn hätte es keine Befreiung vom Faschismus gegeben. Unsere Anthologie mit Mut und List stellte einen ersten Versuch dar, diesen Widerstand anhand von 75 Biografien aus mehr als 20 Ländern Europas bekannt zu machen. Das neue Buch »Ihr wisst nicht, wo mein Mut endet« stellt nun rund 80 weitere Widerstanderinnen vor. Bekannte wie Unbekannte, aus allen sozialen Schichten und Altersstufen und mit unterschiedlichen Weltanschauungen. Neue Aspekte betreffen den bisher kaum untersuchten transnationalen Widerstand auch in den Kolonien sowie den literarischen und künstlerischen Frauenwiderstand. 28 Autorinnen aus Wissenschaft und Medien, Historikerinnen wie Aktivistinnen aus ganz Europa und den USA tragen dazu bei, den Widerständigen ein Gesicht zu geben und deren Geschichte zu erzählen. Damit setzen sie dem Vergessen ein lebendiges Erbe entgegen. Stellvertretend für die vielen möchte ich als Herausgeberin und Mitautorin vier Widerstandskämpferinnen vorstellen aus Deutschland, der Tschechoslowakei, Frankreich und Italien. In Deutschland geht es ab 1933 um den Widerstand gegen den eigenen Nazistaat. Der Widerstand galt als Verrat. Viele Menschen flüchteten und waren im besetzten Frankreich in der transnationalen Resistance tätig. So Marianne Kuhn aus Mannheim. Verraten werde ich morgen, nicht heute. Heute reißt mir die Nägel aus. Ich verrate nicht. Ihr wisst nicht, wo mein Mut aufhört. Ich weiß es. Verraten hat die damals 22-jährige deutsch-jüdische Kinderfürsorgerin nicht. Sie liebte das Leben, die Musik, die Natur und rettete mehr als 200 jüdische Kinder vor der Deportation. Ihr Gedicht erschien postum. Marianne Kohn wuchs in einer jüdischen Familie und erlebte eine bewegte, von Umzügen und Flucht geprägte Kindheit. Die Großeltern waren von dem Ersten Weltkrieg aus Polen geflüchtet, wegen des Antisemitismus. Mit ihrer Schwester Lisa besuchte Marianne Kohn einen Montessori-Kindergarten, danach eine Volksschule in Berlin-Mariendorf. Bis zur Auswanderung über die Tschechoslowakei nach Paris 1934. Die nächsten Stationen sind Barcelona, Marseille, Paris und Bern. Die Eltern, nach der Nazi-Besetzung und den antijüdischen Gesetzen von 1940 als feindliche Ausländer in Gurs interniert, konnten fliehen und sich in Italien verstecken. Die Töchter Marianne und Lisa waren nun im Kinderheim in Südwesten Frankreich untergebracht. Marianne Kohn war inzwischen Kinderfürsorgerin bei einer Jugendorganisation, aktiv in jüdischen Netzwerken der Resistance. Sie wurde Verbindungsfrau, beschaffte falsche Papiere, stellte Gruppen von jüdischen Kindern aus Kinderheimen in Lyon und Limoges zusammen, die von der Deportation bedroht waren, und half, sie in Sammeltransporten über die Grenze in die Schweiz zu bringen. So traf sie im Mai 1944 ihre um die 30 Kinder in Annecy. Der Ausflug war als Ferienkolonie getarnt. Von dort aus mit LKW. Die Kinder sollten 500 Meter durch Wald und Wiese schnell laufen, bis zur Grenze. Der LKW wurde aber von einer Zollpatrouille gestoppt. Marianne Kohn und die Kinder landeten im Gestapo-Gefängnis im Hotel Pax in Annemasse. Dort versuchte sie ihnen Hoffnung zu vermitteln, trotz alledem. Dort las sie Rilke, Heine, Verlaine und Gandhi. Dort wurde sie von der Gestapo gefoltert. Eine ihr angebotene Flucht lehnte sie ab.
0: Das war ein Ausschnitt aus der Biografie von Marianne Kohn, geschrieben und gelesen von Florence Hervé, einer sehr wichtigen und tollen französischen Historikerin, deren Bücher ich allen nur wärmstens empfehlen kann. Ich habe an der Stelle gestoppt, weil es wirklich auch um sehr bestialische Misshandlungen im Weiteren geht, und dafür braucht man eine Triggerwarnung, meiner Meinung nach, und das will ich nicht einfach so im Radio abspielen, wenn ihr einfach reinseppen könntet. Genau, aber das ist auf jeden Fall sehr empfehlenswert, alle Biografien zu lesen, die Florence Hervé geschrieben hat, würde ich euch sehr ans Herz legen. Und wir hören kurz ein Musikstück und danach die nächste Biografie, die sie eingesprochen hat, von der französischen Widerstandskämpferin Madeleine Riffaut, hier am Tag der Befreiung, dem 8. Mai im Radio Wüste Welle bei Resonanz Kontrasens.

0: Das war Daniel Kahn mit Still die Nacht ist eus gesternt. Das ist ein Lied tatsächlich aus dem, ein Partisanenlied aus dem Widerstand in Litauen, das über einen Überfall eines Waffentransports geht und auch mehr oder weniger auf realen Begebenheiten basiert. Ich glaube, nur die Jahreszeit ist ein bisschen geändert in dem Lied. Es geht um Vita Kempner, die hat da eine Rolle gespielt, die historische Person bei diesem Überfall, sozusagen. Ihr hört immer noch Resonanz Kontrasens am 8. Mai, gerade in dem Blog, wo wir uns erinnern an wichtige Personen im Widerstand gegen den Faschismus. Und die nächste Person, an die wir erinnern, ist Madeleine Riffaut und über sie spricht Florence Hervé.
1: Presse und die Fluchthilfe. Madeleine Riffaut wuchs in Nordfrankreich auf. Die glückliche Kindheit war von Erinnerungen an die Grande Guerre, den grausamen Ersten Weltkrieg und an den schwer verletzten Vater getrübt. Als 16-Jährige erlebte sie im Juni 1940 die Flucht von Millionen Menschen vor der deutschen Wehrmacht. Ein furchtbarer Schock. Selbst mit ihren Großeltern auf der Flucht wird sie im Bahnhof Amiens von einem deutschen Offizier mit einem kräftigen Fußtritt zu Boden gestoßen. Mit der Nase im Staub beschließt sie, er werdet uns nicht mehr lange demütigen. Anfang 1942 führt sie ein Doppelleben als Studentin der Hebammenschule in Port-Royal, Paris, und als Verbindungsagentin, Deckname Rainer, nach ihrem Lieblingsdichter Rainer Maria Rilke genannt. Es heißt, Essensmarken besorgen, Nachrichten übermitteln, Waffen schmuggeln. Im Februar 1944 werden nach einer Rufmordkampagne der Gestapo 23 Mitglieder der Migranten-Partisanengruppe Manouchian hingerichtet. Riffauts Antwort lässt nicht lange auf sich warten. Sie engagiert sich im bewaffneten Kampf in den von der Kommunistischen Partei gegründeten FDP-Partisanen. Im Juni 1944 wird das Dorf Oradour im Limousin von der SS in Schutt und Asche gelegt. 642 Menschen erschossen oder verbrannt. Riffaut ist erschüttert. Sie kannte das Dorf gut. Da traf sich ihre Familie während der Ferien. Im Juli wird einer ihrer Kameraden ermordet. Das war zu viel für die 19-Jährige. Die FDP-Kämpferin erschießt am helllichten Tag einen Nazi-Unteroffizier in Paris. Sie will zeigen, dass Besetzung und Massaker nicht geduldet werden. Sie wird verhaftet, von der französischen Miliz und der Gestapo gefoltert, im berüchtigten Gestapo-Verhörkeller Rue Saussay und im Gefängnis Fresnes, das Vorzimmer des Todes. Das Gedichtschreiben hilft ihr, Ängste zu besiegen. Es ist auch ein Akt der Resistance, zum Beispiel: Angst vor Stiefeln, Angst vor Schlüsseln, Angst vor Türen, Angst vor Fallen. Zwei sind es, ich zwischen ihnen beiden. Marsch heißt's, sonntags, ein Sonnentag. Marsch hin zum großen Kerker, dem einen.

0: gebracht. Bei einem Gefangenenaustausch vom Roten Kreuz kommt sie frei. Nach 36 Stunden Ruhepause im Krankenhaus steht sie beim Pariser Aufstand auf den Barrikaden. Am 23. August 1944, an ihrem 20. Geburtstag, befehligt die Offiziersanwärtin Partisanen auf einem Panzer, bringt mit ihnen einen Panzerzug flüchtender Nazi-Soldaten zum Stillstand. Paris ist befreit, Frankreich noch lange nicht. Rainer will weiterkämpfen, darf es aber nicht in einem Land, in dem es kein Frauenwahlrecht gibt. Es heißt nun Rückkehr zum Leben, zunächst zum Überleben. Madeleine Riffaut fällt in eine tiefe Depression. Ich war lebendig, aber zerstört. Wo ist ihr Platz, fragt sie sich. Bei den Toten? Bei den Lebenden? Die Scham, überlebt zu haben, sollte ihren weiteren Weg bestimmen. Ich musste mein Leben rechtfertigen, vor mir mehr als vor den anderen, weil ich nicht erschossen wurde. Davon werde ich nie geheilt sein. Ihre Lebensaufgabe heißt nun, über das Leid der Schwächeren zu berichten. Die Literatur wird Zuflucht, die Feder zur Waffe. Die Dichter Paul Éluard und Louis Aragon ermutigen sie zum Schreiben. Picasso widmet ihr ein Porträt. Sie wird Kriegsreporterin in Algerien und Vietnam und Dichterin und investigative Journalistin. Bis vor wenigen Jahren trat Madeleine Riffaut als Zeitzeugin der Résistance auf. Sie habe eine Erinnerungspflicht. Heute noch geplagt vor den Verletzungen und Traumata der erlittenen Folter, aber ungebrochen.
1: Das war Florence Hervé, eine französische Historikerin, die sich viel beschäftigt hat mit den Biografien von Frauen im Widerstand gegen Krieg und Faschismus. Alles, was sie dazu recherchiert und geschrieben hat, ist unglaublich lesenswert und ich würde es euch stark ans Herz legen. Ihr hört immer noch Resonanz Kontrasens auf der Wüstenwelle, 96,6 MHz, heute am 8. Mai, dem Tag der Befreiung. Und ja, zu dem, was wir gerade gehört haben, kann nicht viel mehr hinzugefügt werden, außer nie wieder Faschismus, nie wieder Krieg. Wir hören jetzt zum Abschluss von diesem Themenblock Sorg nicht kein Moll, Lieder aus dem Widerstand von Esther Bejerano. Und danach geht's weiter mit aktuellen Themen, Protest gegen die Wehrpflicht und Protesttag zur Gleichstellung von Menschen mit Behinderung und natürlich mit Veranstaltungsankündigungen und weiteren musikalischen Beiträgen. Also bleibt auf jeden Fall weiter dabei.

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Das war Sorg nicht kein Mal von Esther Bejarano, die selbst eine sehr bewundernswerte Widerstandskämpferin war, die bis ins hohe Alter aufgeklärt hat als Zeitzeugin über die Schrecken von Krieg und Faschismus. Und um das Thema Krieg geht es jetzt im nächsten Beitrag, oder besser Kriegsdienstverweigerung, denn heute am 8. Mai sind bundesweit in 150 Städten wohl um die 45.000 jungen Menschen gegen die Wehrpflicht auf die Straße gegangen. Ich berichte einfach mal, was ich dazu gelesen habe. Am Freitag haben sich bundesweit 45.000 Schülerinnen am bundesweiten Schulstreik gegen die Wehrpflicht beteiligt. Unter dem Motto "Nie wieder Krieg, nie wieder Wehrpflicht" forderten sie am Tag der Befreiung in 150 Städten die Rücknahme des Wehrdienstmodernisierungsgesetzes und einen Stopp für Bundeswehrwerbung an Schulen. Laut den Organisatorinnen ist es erneut zu Einsperrungen und Attestpflichten in Schulen gekommen. Abermals sei auch die Polizei durch Einschüchterungen aufgefallen. So wurde unter anderem wegen des Slogans "März leck Eier" Personenkontrollen durchgeführt. In Berlin soll es zu 5 kurzzeitigen Festnahmen gekommen sein. Die Organisatorinnen verurteilen die Einschüchterungen als Angriff auf unsere Meinungs- und Versammlungsfreiheit. Schon im Vorfeld des Schulstreiks hätten der Verfassungsschutz und das Bundeskriminalamt versucht, Einfluss auf Schülerinnen zu nehmen. Weitere Aktionen sind rund um den sogenannten Veteranentag Mitte Juni angekündigt. Es gab außerdem vor wenigen Tagen schon mal eine Meldung, dass von den Jugendlichen viele die Post der Bundeswehr auch einfach ignorieren. Anscheinend sogar jeder Vierte. Also da hieß es, mehr als ein Viertel der 18-Jährigen hat einem Bericht zufolge bislang den Wehrdienstfragebogen nicht beantwortet. Das neue Wehrdienstgesetz verpflichtet junge Männer ab dem Jahrgang 2008 zur Rückmeldung zu den versandten Briefen. Der seit dem 15. Januar verschickte Wehrdienstbogen fragt die Eignung und Bereitschaft zum Kriegsdienst ab. Nun droht das Kriegsministerium bei dauerhafter Verweigerung mit einem Bußgeld. Ja, spannend auf jeden Fall und gut, dass sich da was tut. Das hat übrigens die Zeit berichtet. Dazu hören wir jetzt auch nochmal ein Lied, nämlich "Wehr dich gegen die Pflicht", passend zum Thema. Und dann geht es auch schon weiter mit dem Protesttag zur Gleichstellung von Menschen mit Behinderung. Wir brauchen ja noch Zeit für Musik und die Veranstaltungshinweise am Ende. Also bleibt dabei.

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2: Das war Wehr dich gegen die Pflicht von Das aus der Jugend und BSK. Ihr hört immer noch Resonanz Kontrasens auf der Wüstenwelle 96,6 Megahertz. Und wir kommen auch schon mehr oder weniger zum letzten Block der Sendung. Da möchte ich euch nämlich auf eine, nicht auf eine heutige oder vergangene Veranstaltung hinweisen wie bis jetzt, sondern auf eine Veranstaltung, die morgen stattfindet. Und morgen ist hier in Tübingen nämlich ein Protest anlässlich des Europäischen Protesttags zur Gleichstellung von Menschen mit Behinderung. Da gibt es einen Demonstrationszug mit anschließender Kundgebung, startet und endet am Europaplatz von 11 Uhr bis 13.30 Uhr. In dem Aufruf heißt es, trotz rechtlicher Fortschritte ist die tatsächliche Umsetzung von Inklusion nach wie vor fatal unzureichend. In vielen Lebensbereichen, etwa im Bildungssystem, auf dem Arbeitsmarkt oder im öffentlichen Raum, bestehen weiterhin erhebliche Barrieren. Aktuell verschärft sich die Situation zusätzlich. Kürzungen im Sozialstaat treffen besonders die ohnehin benachteiligten und marginalisierten Gruppen, darunter auch Menschen mit Behinderung. Das Motto ist in diesem Jahr, Menschenrechte sind nicht verhandelbar, Inklusion ist kein Luxus. Start und Ende, Europaplatz in Tübingen, los geht's um 11 Uhr. Für Menschen, die nicht die gesamte Strecke mitlaufen möchten oder eine Pause benötigen, steht ein begleitender Bus zur Verfügung, der einen ruhigen Rückzugsort bietet. Alternativ besteht auch die Möglichkeit, am Europaplatz zu bleiben. Dort werden auch Kaffee und Kuchen angeboten, während auf die Rückkehr der Demonstration gewartet wird. Der eigentliche Tag, Protesttag zur Gleichstellung von Menschen mit Behinderung, war schon am 5. dieser Woche. Und da gab es in Leipzig schon einen Protest, von dem wir noch einen kleinen Schnipsel hören können, wo ein Mensch von der Initiative von der mir gerade der Name nicht einfällt, berichtet hat, was ihm besonders wichtig ist, was das Thema angeht.
3: Was ist dir dazu sehr wichtig?
4: Also mir ist besonders wichtig, dass wir so ehrlich sind, welche Kämpfe irgendwie funktioniert haben und welche auch nicht. Und also mir ist besonders wichtig, dass wir weniger so die Symptome oberflächlich bekämpfen, sondern halt die Ursachen. Und da sehe ich halt häufig, dass zum Beispiel, wenn wir für Barrierefreiheit kämpfen oder Inklusion, dass wir dann nur an Behinderung denken, aber zum Beispiel nicht an geflüchtete Menschen, obwohl die in manchen Aspekten irgendwie auch so sehr ähnliche Erfahrungen machen wie behinderte Menschen. Also wenn ich zum Beispiel an Lagerunterbringung denke oder auch Themen wie Bewegungsfreiheit, finanzielle Möglichkeiten, so, also dann finde ich das eigentlich sehr offensichtlich, dass wir da viel, viel mehr zusammenkämpfen könnten und auch müssten, um halt weiterzukommen und ja, dass halt nicht alle so ihr eigenes Süppchen kochen. Und was mir auch wichtig ist, ist, dass wenn wir über Behinderung, Inklusion, Barrierefreiheit und so weiter reden, halt nicht nur an weiße deutsche StaatsbürgerInnen denken, sondern auch ja, irgendwie in die Welt gucken und an behinderte Menschen überall denken und darüber nachdenken, warum deren Situation so ist, wie sie ist. Und genau, also ja, hat vielleicht auch damit zu tun, dass halt dass ich auch selber Familie außerhalb von Deutschland habe, auf dem afrikanischen Kontinent und auch behinderte Familienmitglieder hatte und habe. Und ja, und an die denke ich halt auch immer, wenn ich halt diesen Aktivismus und diese politische Arbeit betreibe, ne? Weil ich mache das nicht nur für mich selber so, weil ich weiß, ich bin auch relativ privilegiert in bestimmten Aspekten, ja, sondern ich denke auch immer an, ja, die Leute, die zum Beispiel in Kriegssituationen leben, die halt durch Kolonialismus und die Kontinuitäten Gewalt erleben, behindert werden, auf Fluchtrouten und so weiter und so fort.
3: Was bräuchte für dich eigentlich, dass wir mehr Verbündete haben könnten, auch aus anderen Randgruppen?
4: Also ich glaube, es muss halt in zwei Richtungen gehen. Zum einen, denke ich, müssen viele behinderte Menschen, Organisationen und so weiter auch aktiver so Schritte auf andere Organisationen zugehen oder sich aktiver mit anderen Kämpfen auch verbünden. Halt zum Beispiel, was Thema Flucht und Migration angeht. Oder auch, wenn wir zum Beispiel über den ja, Sozialstaatabbau so sprechen, dann ist halt die andere Seite davon, dass wir halt extrem viel Geld haben, das aktuell in Militarisierung fließt. Und deshalb müssen wir uns auch zum Beispiel mit dieser Bewegung zusammenschließen, weil es wird immer gesagt, es ist kein Geld da, deshalb müssen wir irgendwie bei den grundlegendsten Dingen von behinderten Menschen sparen. Aber auf der anderen Seite sind halt Milliarden und Milliarden da für Waffen, Bundeswehr, Polizei und Überwachung. Und ja, so, ich glaube, das sind halt so diese Themen, die sich anbieten, um halt wirklich zusammenzukommen.
2: Das war sehr schön gesagt von dem Aktivisten Jamie von der Eigeninitiative. Jetzt habe ich es nämlich nochmal rausgefunden, im inklusiven Nachbarschaftstreff in Leipzig. Das Radiointerview könnt ihr in ganzer Länge finden auf freieradios.net von Radio Blau unter dem Titel Behinderte Menschen protestieren. Aber weil wir jetzt auch schon in der Zeit ein bisschen fortgeschrittener sind, werde ich euch jetzt noch die restlichen Veranstaltungsankündigungen sagen. Also nochmal zum Mitschreiben. Morgen Demo und Kundgebung von 11.30 Uhr bis 13.30 Uhr am Europaplatz in Tübingen unter dem Motto Menschenrechte sind nicht verhandelbar. Inklusion ist kein Luxus, kommt alle vorbei. Und dann gibt es auch noch weitere Veranstaltungen, nämlich morgen am Samstag, den 9. Mai, ist eine Gedenkveranstaltung anlässlich des Geburtstags von Sophie Scholl um 17.30 Uhr auf dem Geschwister-Scholl-Platz vor der neuen Aula der Universität Tübingen, organisiert von der Gesellschaft Kultur des Friedens. Im Anschluss wird am Samstag auch die Ausstellung Gesichter des Widerstands mit Sophie Linde eröffnet, und zwar um 18.30 Uhr in der Buchhandlung Rosa Lux Tübingen. Die Ausstellung geht bis zum 16. Mai. Am Sonntag, den 10. Mai, ist dann ein Konzert in der Lu 15 mit Marina Fages, die Band aus Buenos, Die Band aus Buenos Aires schafft mutige, genreübergreifende Verbindungen von Elementen aus Hardcore-Punk, experimentellen Klanglandschaften und südamerikanischer Folklore. Bar ab 20 Uhr, Konzertbeginn ca. 21 Uhr für Spende. Am Mittwoch, den 13. Mai, ist dann eine herzliche Einladung zur letzten Reihe der Filmvorführung der Reihe Gemeinsam hinsehen im Pfleghof. Unter dem Motto Gemeinsam hinsehen zeigen die Pfleghof Filme über das Leben von Menschen in Palästina und im Libanon. Die Filmreihe rückt Stimmen von palästinensischen und israelischen Filmschaffenden in den Fokus, die sich mit dem Genozid in Gaza, der völkerrechtswidrigen Besetzung des Westjordanlands und der Geschichte Palästinas auseinandersetzen. Im Anschluss an die Vorführung soll ein Raum geschaffen werden, um über die gezeigten Themen und die aktuelle Situation in Palästina zu sprechen. Am Mittwoch schauen wir den Film The Wanted 18. Es geht um 18 Kühe als Staatsfeinde, als eine palästinensische Gemeinde, während der ersten Intifada eine eigene Molkerei gründet, reagiert das israelische Militär mit der Jagd auf die Tiere. The Wanted 18 nutzt eine einzigartige Mischung aus Animation und Dokumentation, um eine wahre Geschichte über zivilen Ungehorsam, Mut und die Absurdität der Besatzung zu erzählen. Der Film wird in Originalsprache mit englischen Untertiteln gezeigt. Der Eintritt ist auf Spendenbasis. Der gesamte Gewinn wird an die Kampagne Note für Gaza der Organisation Medico International gespendet. Am Freitag, den 15. Mai, ist wieder Critical Mass. Als Corso fahren wir quer durch Tübingen, auch auf Straßen, die normalerweise nur Autos vorbehalten sind. Eine coole Mischung aus Demo und rollender Party. Wir machen das für Gleichberechtigung bei der Nutzung öffentlicher Infrastruktur. Fahrradfahren muss sicher und attraktiv sein. Wir treffen uns um 18 Uhr an der Uni-Bib Wilhelmstraße 32. Gleichzeitig am Freitag, den 15. Mai, gibt es eine Kundgebung zum Internationalen Tag der Kriegsdienstverweigerung mit Reden, Musik und szenischer Lesung. Um 18 Uhr in Tübingen, französisches Viertel, Platz des unbekannten Deserteurs. Gerade in diesen Zeiten, wo der Globus mit Kriegen überzogen wird, wo das Völkerrecht mit Füßen getreten wird, wo auch in Deutschland versucht wird, uns das hohe Lied grenzenloser Militarisierung und Aufrüstung zu singen, müssen wir unsere Stimmen erheben. Gerade jetzt sollte es für Regierungen in aller Welt gelten, alles zu tun, um eine neue globale Friedens- und Sicherheitsarchitektur auszuhandeln. Jeder Krieg ist ein Verbrechen und muss schnellstmöglich beendet werden. Veranstalter, Kulturinitiative Peace, Poesie und Musik. Tag der digitalen Freiheit ist vom 15. bis zum 17. Mai. Da heißt es in der Ankündigung, die 5. Tübinger Tage der digitalen Freiheit stehen unter dem Motto Freiräume verschlüsseln. Zu diesem und vielen anderen Themen rund um digitale Freiheit, Datenschutz, Netzpolitik und Technik gibt es Vorträge, Workshops und Diskussionen. Darüber hinaus bietet der Tag der digitalen Freiheit Raum für Vernetzung, Austausch und Kreativität, kapitalismuskritisch und von links. Die Veranstaltung richtet sich nicht nur an Menschen aus dem Chaos, damit gemeinsame Mitglieder und Freunde des Chaos Computer Clubs, sondern an alle, die an einem Leben in Freiheit und Selbstbestimmung in der digitalen Gesellschaft interessiert sind. Vorträge und Workshops drehen sich nicht nur um demokratisches Hacken, sondern auch um Big Tech und die Verzahnung mit politischen Entscheidungen. Schaut mal ins Programm, der Eintritt ist frei bzw. gegen Spende. Das Programm startet am Freitag ab 15 Uhr, am Samstag und Sonntag dann um 11 Uhr. Veranstaltungsort ist die Westspitze in der Eisenbahnstraße 1 Tübingen und mehr Infos sowie das komplette Programm findet ihr auf https://tdf.ctue.de. Falls ihr das nicht merken konntet, könnt ihr die Sendung auch nachhören auf wo-ist-die-welle.de. Resonanz Kontrasens ist unsere Redaktion. Und wir sind jetzt auch schon fast am Ende angelangt. Am 21. Mai donnerstags findet dann ein Konzert statt mit Nathaniel Forrester. Der ist ein toller Künstler, von dem wir gleich einfach ein Lied anmachen. Oder im Hintergrund lasse ich das jetzt einfach schon mal laufen. Dann könnt ihr euch das schon mal anhören, wie das dann klingen wird. Labor of Love heißt dieses Lied. Der hat auch andere tolle Lieder, wie zum Beispiel Weirdos Dance in Dark Places. Genau. Aber jetzt kommt noch die letzte Veranstaltungsankündigung. Nämlich, aber doch nicht ganz letzte. Am Wochenende, 4. bis 6. Juni, feiert die Zelle in Reutlingen mit einem Festival das 30-jährige Jubiläum auf der geliebten Zelle-Insel. Im Einladungstext heißt es: 30 Jahre Insel, 58 Jahre Zelle. Um das Gebühr zu feiern, wollen wir euch an 3 Tagen ein volles Programm bieten, wo für jeden was dabei ist. Freitag und Samstag spielen 10 Livebands und 6 DJs. Es gibt Küsser mit veganem Essen. Samstags gibt es Konzerte auf der Außenbühne. Dann gibt es bis 5 Uhr morgens fette Techno- und Elektro-Aftershow für euch. Darüber hinaus habt ihr am Samstag die Gelegenheit, eine Solitur-Tour abzuholen. Den Erlös spenden die Artists an Bürgerwindreutling. Blub, Kante Zelle und mehr Infos findet ihr auf www.kultur.

Nee, ich glaube, das war's erstmal mit den Veranstaltungen. Genau, das war's mit den Veranstaltungen. Jetzt kann ich endlich die folgenden Sendungsmachenden reinlassen und überlegen, welches Lied wir als letztes hören. Also das war auf jeden Fall für heute. Wir sind auf Kontrasens auf der Wüstenwelle, 96,6 MHz. Schaut euch gerne 2 Wochen wieder rein. Die Wiederholung, weiß ich nicht genau, wann die läuft. Vielleicht hört ihr die auch gerade. Und ansonsten könnt ihr euch alles nochmal nachhören in der Mediathek auf wüsten-welle.de. Und als letztes Lied spielen wir von dem neuen Album von Wolfsburg, einer Band, die beim Sommerfest der Schelling auftreten wird am 11. Juli. Noch eine Veranstaltungsankündigung. Das Lied. Ah, das ist ein bisschen zu kurz. Okay, wir hören das Lied jetzt fertig und dann hören wir das Lied Automanie. Also, schaltet

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1: Heute ist ein guter Tag. Heute ist
2: again. Heute ist ein guter Tag. Ich hoffe zumindest, er war gut. Vielleicht wird er auch noch gut werden, wenn ihr die Wiederholung hört. Ihr hört heute zum ersten Mal auf der Wüstenwelle auf 96,6 MHz die neue Musiksendung Dito. Dito ist kurz für Drop-in Tune-out und das ist das Einzige, was ich von euch verlange: einschalten und dabei abschalten. Es wird wahrscheinlich nicht so viel geredet werden, ist mal so die Aussicht. Je nach Tagesform, es ist ja auch schon spät. Oder vielleicht wollt ihr auch einfach nicht zugelabert werden. Der Musikmix, der euch erwartet, ist vielfältig, aber soll dazu anregen, einfach den Tag ausklingen zu lassen. Oder vielleicht, wie gesagt, wenn ihr die Wiederholung hört, am Donnerstag um 12 Uhr mittags, dann einfach für die gute Mittagspause zum Abschalten. Und wir legen los. Wir haben losgelegt mit dem Titel Guter Tag von Chefcat. Vielleicht wird das der Jingle oder so ähnlich. Abwarten. Los geht es in 10-minütiger Länge mit Da Fancy Mount. Ich hoffe, ich habe es richtig ausgesprochen. Naja, Film ab,

So, im Rahmen der Berichterstattung muss ich eine Richtigstellung äußern. Die Band heißt nicht Symond, wie ich das töricht behauptet habe, sondern Symondee, geschrieben C-Y-M-A-N-D-E. Und kommt aus England übrigens, ist schon sehr lange dabei, irgendwie 40 Jahre Pause gemacht, hat jetzt in den 10er Jahren ein Revival gehabt mit den alten Songs. Und wir haben gehört den Song Darf von dem Self-Titled-Album Symondee. Wir machen weiter mit einem etwas kürzeren Lied. Kürzer, aber auch nur relativ gesprochen. Es geht auch fast 6 Minuten. Und zwar hören wir als nächstes von Salt Glory.

So, seid ihr auch so frei, wie ihr sein wollt? Wenn nicht, was hält euch davon ab? Kurze Frage. Macht's doch einfach, wenn ihr Bock habt, wenn das für euch geht. Wir haben gehört, Free as I want to be von Flea. Meine Güte, reimt sich das. Von seinem neuen Album Honora. Und ich muss sagen, in der Vorbereitung für diese Sendung ist dieses Album quasi reingedroppt, während ich gerade die ersten Songs rausgesucht habe. Das kam jetzt im März raus. Und ich dachte fast, vielleicht ist meine erste Sendung auch einfach nur dieses Album. Hätte ich guten Gewissens euch antun können, aber dann dachte ich, vielleicht bringe ich doch ein bisschen mehr Abwechslung rein, als jetzt einfach ein, zwei Alben am Stück zu spielen und dann wieder zu gehen. Das ist ja auch nicht... Sowas kann man machen, wenn man gesettelt ist, wenn man sich ausprobiert hat und alles drum und dran. Wir hören als nächstes einen alten Klassiker, nämlich wir hören von Dr. John Gri Gri Gumbo, ja, ja.

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Dr. John mit Gri-Gri-Gumbo, ja, ja. Und ihr seid auf der Wüstenwelle auf 96,6 Megahertz. Ihr hört die neue Sendung heute am ersten Sendetermin, die neue Sendung Dito, Drop in, Tune ein, Tune ein, Tune out, einschalten und abschalten. Die nächste Band, eigentlich wollte ich nicht so viel reden, aber die nächste Band ist mir ein bisschen wichtiger als der Rest heute, sage ich ganz dreist, wie es ist. Und zwar handelt es sich um die Tübinger Band Tier, geschrieben wie das Tier, nur mit TH. Und wir hören von ihrem ersten Album Tier den Track Tierfreunde. Und danach thematisch anschließend Snake Oil von Glass Beams. Viel Spaß!

Glass Beams mit Snake Oil und im Gegensatz zu Schlangenöl hoffe ich natürlich, dass die Sendung heute den erwünschten Effekt bei euch zeigt, nämlich dass ihr einschalten könnt. Ich hoffe, das ist ja gegeben, wenn ihr mich jetzt hören könnt. Und aber, dass ihr auch abschalten könnt. Wir hören gleich als nächstes Darkest Light von der Lafayette Afro Rock Band und danach hören wir den Celestial Blues von der Gary Bartz and Two Troupe.

Gladys Knight and the Pips mit Neither One of Us Wants to Be the First One to Say Goodbye. Und da habe ich gute Neuigkeiten, wenn es euch genauso geht, also wie in dem Song. Wir haben noch eine Stunde. Ihr seid jetzt in der zweiten Hälfte von Dito Drop in Tune Out, der neuen Musiksendung auf der Wüstenwelle auf 96,6 Megahertz. Und wir machen noch bis 0 Uhr, bin ich guter Dinge, dass wir das durchhalten. Also ich, ihr hoffentlich nicht. Ihr macht das zweite, nämlich Tune Out, und dann seid ihr down and out und so weiter und so fort. Wir hören als nächstes wieder einen etwas längeren Track, nämlich von Isaac Hayes von dem Album Hot Buttered Soul. Oh, vergebt mir, Leute, ich habe mir heute so ein Ei gelegt mit den Titeln. Hyperbolic, Syllabic, Sesquidalemistic. Ja, Abfahrt.

So, das war Isaac Hayes mit Hyperbolic Syllabic Sesquidelemistic. Ich glaube, ich hab's, Leute. Jawohl. Ich habe nachgeguckt in der Zwischenzeit. Ich hatte ja 9 Minuten Zeit, um ein bisschen Recherche zu machen, was das eigentlich heißt. Und es ist ein Witz einfach. Es ist einfach, Isaac Hayes hat uns getrollt, könnte man sagen. Es geht um lange zusammengesetzte Silbenwörter und dass so was hinter diesem Songtitel steht. Ja, mehr kann ich euch auch nicht sagen. Wir sind drauf reingefallen, er hat mich bekommen. Es ist, die Tage werden länger, aber trotzdem gibt es noch die Möglichkeit, ohne ganz früh aufzustehen, vielleicht den Morning Sunrise mitzubekommen. Das ist der nächste Titel, den ich eingepackt habe und jetzt für euch auspacke. Nämlich von Weldon Irwin, Morning Sunrise. Und danach hören wir von Gabor Szabo, Galateas Guitar.

So, Galateas Gitar im Fade-Out von Gabor Szabo. Jo, ihr seid auf der Wüstenwelle auf 96,6 MHz. Für die, die es noch nicht gewusst haben, ihr hört die neue Sendung Dito Drop-In Tune-Out. Und meine Playlist wird immer dünner, merke ich. Von 18 Titeln sind wir jetzt bei Titel Nummer 14. Es geht noch ein bisschen, also wir haben ja noch fast 40 Minuten Zeit, aber ich habe mich nicht lumpen lassen, für euch heute auch einen richtigen Klassiker auszupacken. In voller Länge. Und ich glaube, es ist das längste Lied, das ich heute dabei habe. Und zwar mit 13 Minuten 33. Ganz stolz. Shine on You Crazy Diamond von Pink Floyd. Parts 1 bis 5. Die 6 bis 9 gibt es dann vielleicht nächstes Mal. Aber ich denke, das reicht für heute auch erstmal. Deswegen gibt es jetzt Shine On You Crazy Diamond von Pink Floyd und wir hören uns danach nochmal, gell? Bis später.

So, in ganzer Länge ausgespielt, Shine On You Crazy Diamond, die Teile 1 bis 5. So, puh, das war mal ein langes Stück, ne? 13 Minuten, mach das mal erstmal. Weiter geht es im heutigen musikalischen Programm mit dem letzten Zungenbrecher für mich, mein lieber Scholli. Ich hätte das eigentlich alles vor der Sendung mal üben sollen. Ich glaube, für die nächste Sendung nehme ich nur Titel, die ich zu 100% aussprechen kann. Und am Ende werde ich wahrscheinlich mich eh verhaspeln oder so. Naja, wir hören als nächstes Ungena Sa Ulimwengu. Mhm. Das heißt, hoffe ich, wenn das die Übersetzung ist, aber es ist zumindest der Beititel in Klammern gesetzt, Unite the World von The Undisputed Truth. Viel Spaß.

So, das waren die Undisputed Truth mit Ungena Saulimwengu, Unite the World. Ja, das wäre doch eigentlich, also der Song kam, ich habe gerade nachgeguckt, 72 raus. Es ist, glaube ich, zum Langzeitprojekt geworden mit einer Finalisierungstimeline, die noch in den Sternen steht. Gut, ist ja auch schon spät. Was labere ich eigentlich, ne? So, wir haben nicht mehr viel Musik heute. Dennoch lässt die Qualität nicht nach. Wir haben stark angefangen, wir haben nicht stark nachgelassen. Nur ein bisschen. Und deswegen hören wir als nächstes von Weather Report, von dem Album Heavy Weather, den Track A Remark You Made.

a remark you made von Weather Report und einen Remark, den ich machen möchte, ist vielen Dank, dass ihr heute eingeschaltet habt zur ersten Ausgabe von Dito Drop in Tune Out. Ihr wart live dabei, entweder am 8. Mai von 22 bis 0 Uhr oder ihr seid jetzt am Ende der Wiederholung am Donnerstag, den 4. Juni. Und wenn ihr live dabei seid, hören wir uns in 4 Wochen wieder. Wenn ihr am Ende der Wiederholung seid, hören wir uns morgen wieder. Der nächste Termin ist der 5. Juni von 22 bis 0 Uhr. Am Mikrofon war für euch heute einzig und allein Lukas. Danke, dass ihr eingeschaltet habt auf der Wüstenwelle auf 96,6 Megahertz. Gleich kommt noch die Wiederholung von Soul Sister Playing. Und ich würde euch jetzt empfehlen, wirklich abzuschalten. Zum Rausschmeißer noch ein bisschen Herbie Hancock mit Vein Melter.

Hello, hello, hello. Hier spricht eure Soul Sister, aka Annisabel. Ihr hört Soul Sister Playing in diesem wunderschönen Mittwochabend um ca. 22 Uhr. Das heißt, es gibt jetzt von mir für euch eine Stunde lang alles, was eure Soul, Hip-Hop, Jazz, Blues, House, was auch immer Herzen begehren. Ich spiele für euch in Reutlingen, Tübingen und Umgebung bei der Wüstenwelle auf der 96.6. Yes, ich habe heute nichts Spezifisches dabei. Ich bin so ein bisschen meine Platten durchgegangen und wir hören uns so ein bisschen random Sachen an. Es gibt auch keine Unterbrechungen, also ich werde einfach so ein paar Vinyls nacheinander durchspielen. Vielleicht ist ja für euch was Gutes dabei. Wir haben eben zwei Songs von Imagination gehört, eine britische Gruppe. Das Album heißt Night Dubbing, finde ich ganz nice, ist von 83 und wir haben Just an Illusion und Music and Lights gehört. Genau, und machen jetzt mit was ganz anderem weiter. Lehnt euch zurück, genießt dieses random Set, der Beginn meiner Vinyl-Karriere, I guess. Und wir hören uns am Ende nochmal. Viel Spaß!

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So, Leute, wir sind schon am Ende der Sendung angekommen. Fast, mir hat es sehr viel Spaß gemacht. Ich hoffe, euch auch. Der Song, der gerade noch läuft, ist Harmony von Susie Lane. Und fürs Ende der Sendung machen wir nochmal ein paar krassere Genresprünge. Wir hören noch Songs von zwei Alben, die ich auch schon voll oft gespielt habe, glaube ich. Ja, ich hoffe aber, die Sendung hat euch gefallen. Es geht jetzt im Live-Programm weiter mit Something Noise, wie immer. Ansonsten bin ich in 2 Wochen wieder am Start, seid da auch gerne dabei. Es gibt keinen Song des Tages heute, aber ich wünsche euch eine wunderschöne Nacht und wir hören uns ganz bald wieder. Bis dann.

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Das waren die Vibronics bzw. The Disciples zusammen mit den Vibronics und Conscious Sounds. Die haben zusammen eine EP herausgebracht, eine 10-Inch-EP im Jahr 2016. Furious Dub heißt die, da ist viermal derselbe Titel drauf. Zwei verschiedene Versionen von den Disciples, eine von den Vibronics und eine von Conscious Sounds. Wir hörten die Version von den Vibronics. So ähnlich geht's heute die ganze Sendung. UK Dub aus den letzten ungefähr 30 Jahren, größtenteils in elektronisch produziert und alles von 10-Inch-Vinyl-EPs bzw. Maxi-Singles. Es geht weiter mit Zion Train. Zion Train featuring bzw. ein Remix vom Love Grocer. Der Titel heißt Love Revolutionary bzw. Love Grocer Remix.

Das waren Fire in the Hole mit dem Titel New Creation. Ja, auch eine Coverversion mit Zion Train, die wir vorher gehört haben. Und der nächste Titel, den wir hören, das ist Alpha and Omega mit dem Titel Rutical Dub aus dem Jahr 2018.

Das war Hoynar, hieß der Artist. Hoynar hieß der Titel. Musai Soundworks hieß der Artist von einer 10-Inch, die sie gemeinsam mit Alpha Stepper gemacht haben im Jahr 2017. Und der nächste Titel, der ist von Dubmatics featuring Earl Zero, Wicked Part of Town.

Das war der Wicked Dub von Dubmatics, davor Wicked Part of Town, die Vocal-Version davon von Dubmatics featuring Earl Zero aus dem Jahr 2014. Der nächste Titel ist deutlich älter, aus dem Jahr 1993, Dub Syndicate, mit dem Titel 93 Struggle.

Lightning and Thunder hieß der Titel von Mungos Hi-Fi featuring Bim Sherman. Und davor hörten wir Dr. Pablo zusammen mit Dub Syndicate mit dem Titel Dr. Who aus dem Jahr 1984 und das war von einer EP aus dem Jahr 2015. On a Journey Through Time and Space. Und da davor hörten wir nochmal Dub Syndicate, aber ohne Dr. Pablo, 93 Struggle aus dem Jahr 1993. Alles Produktionen von Adrian Sherwood auf seinem Label On You Sound veröffentlicht. So auch der nächste Titel. Auch wieder mit Bim Sherman an den Vocals. Eine Dub-Version von einem alten Rocksteady-Klassiker im Original von den Paragons, Man Next Door. Ja, und damit ist die Sendung dann auch gleich zu Ende. Ich bedanke mich fürs Zuhören und sage ciao, bis nächste Woche.